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1: Um 3 Uhr mit Ronald Lessig. Begleitet von Protesten beginnt in Thüringens Landeshauptstadt Erfurt heute ein zweitägiger Bundesparteitag der AfD. Unter anderem soll dabei die Parteispitze neu gewählt werden. Das amtierende Duo Weidel und Krupalla stellt sich zur Wiederwahl. Aus Erfurt Wolfgang Henschel.
2: Die Sicherheitsbehörden rechnen mit 50.000 zumeist friedlichen Gegendemonstranten, aber auch bis zu 2.500 gewaltbereiten Aktivisten sowie Straßenblockaden. Das Bündnis Widersetzen kündigte an, den Parteitag verhindern zu wollen. Die Polizei hat mehrere tausend Beamte aus allen 16 Bundesländern in Erfurt zusammengezogen. Auch Wasserwerfer, Hubschrauber und Drohnen stehen bereit. Die Polizei kündigte an, friedliche Kundgebungen zu schützen und zu begleiten. Gewalt und Straftaten würden konsequent verfolgt.
1: Die geplanten strengeren Attestregeln im Job könnten nach Expertenansicht mehr Krankentage zur Folge haben. Der Ökonom Daniel Gräber vom Deutschen Institut für Wirtschaftsforschung DIW warnte davor, dass die Zahl der Praxisbesuche und damit das Ansteckungsrisiko im Wartezimmer steigen könnten. Sollte das dazu führen, dass Menschen trotz leichter Infekte zur Arbeit gehen, könnten Ansteckungen dort wiederum zu mehr Fehltagen führen. Union und SPD hatten sich auf eine Attestpflicht ab dem ersten Krankheitstag und die Abschaffung der telefonischen Krankschreibung geeinigt. Das soll die Zahl der Krankentage senken. Im Iran finden ab heute Feierlichkeiten für den getöteten obersten Führer Khamenei statt. Es dürften die größten seit der Gründung der Islamischen Republik 1979 werden. Sie sollen über 6 Tage dauern. Aus Istanbul, Uwe Lüb.
3: 2 Tage lang wird der Sarg mit den sterblichen Überresten Khameneis in der neuen Mossala-Moschee von Teheran aufgebahrt, einer der größten Moscheen der Welt. Für Montag ist eine Prozession durch Teheran geplant. Dienstag durch Qom. Die Stadt gilt Schiiten als eine der wichtigsten heiligen Städte. Mittwoch sollen Schiiten im Irak Abschied von Khamenei nehmen können. Am Donnerstag schließlich wird der Sarg in den Imam Reza-Schrein in Khameneis Geburtsstadt Mashhad gebracht.
1: Im 16. Finale der Fußballweltmeisterschaft hat sich Favorit Argentinien nur mit Mühe gegen Außenseiter Kap Verde durchsetzen können. Erst in der Verlängerung konnte die Mannschaft um Superstar Lionel Messi das Spiel für sich entscheiden und gewann gegen den WM-Neuling mit 3:2. Nach der regulären Spielzeit hatte es 1:1 gestanden. Das waren die Nachrichten. Das Wetter in Deutschland. Tagsüber Wolken und Regen, einzelne Gewitter, im Süden viel Sonne, 19 bis 30 Grad. Am Sonntag Schauer und Gewitter, zeitweise freundlich bis 31 Grad. Am Montag heiter bis 32 Grad. Es ist 3:03 Uhr.
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1: Um 4 Uhr mit Ronald Lessig. Begleitet von Protesten beginnt in Thüringens Landeshauptstadt Erfurt heute ein zweitägiger Bundesparteitag der AfD. Unter anderem soll dabei die Parteispitze neu gewählt werden. Das amtierende Duo Weidel und Chrupalla stellt sich zur Wiederwahl. Aus Erfurt Wolfgang Henschel.
2: Die Sicherheitsbehörden rechnen mit 50.000 zumeist friedlichen Gegendemonstranten, aber auch bis zu 2.500 gewaltbereiten Aktivisten sowie Straßenblockaden. Das Bündnis Widersetzen kündigte an, den Parteitag verhindern zu wollen. Die Polizei hat mehrere tausend Beamte aus allen 16 Bundesländern in Erfurt zusammengezogen. Auch Wasserwerfer, Hubschrauber und Drohnen stehen bereit. Die Polizei kündigte an, friedliche Kundgebungen zu schützen und zu begleiten. Gewalt und Straftaten würden konsequent verfolgt.
1: Bundesfinanzminister Klingbeil will für das kommende Jahr neue Schulden in Höhe von fast 204 Milliarden Euro aufnehmen. Das geht aus einem Haushaltsentwurf hervor, der dem ARD-Hauptstadtstudio vorliegt. Demnach plant Klingbeil im Kernetat mit einer Neuverschuldung von knapp 119 Milliarden Euro. Das sind 8 Milliarden Euro mehr als im April in den Eckwerten zum Haushalt beschlossen. Die Gesamtsumme der Verbindlichkeiten ergibt sich durch die Kredite für die sogenannten Sondervermögen Bundeswehr sowie Infrastruktur und Klimaneutralität. Popstar Taylor Swift hat geheiratet. Die Sängerin und Footballspieler Travis Kelce gaben sich in New York das Ja-Wort, wie eine Sprecherin bestätigte. Die Zeremonie habe Schauspieler Adam Sandler geleitet. Medienberichten zufolge fand die Hochzeit mit vielen berühmten Gästen im Madison Square Garden statt. Die 14-malige Grammy-Gewinnerin Swift gilt als erfolgreichste Musikerin der Gegenwart. Kelce spielt Football bei den Kansas City Chiefs und gewann mit dem Team bereits dreimal den Super Bowl. Argentinien hat das Achtelfinale der Fußball-Weltmeisterschaft erreicht. Der Titelverteidiger setzte sich mit 3:2 nach Verlängerung gegen Kap Verde durch. Aus dem ARD-WM-Team Hendrik Lückhoff.
3: Eine Fußballsensation war zum Greifen nah für WM-Neuling Kap Verde. Nach Rückstand zwangen die Spieler des afrikanischen Inselstaates den Weltmeister in die Verlängerung. Da konnten sie nochmal einen Rückstand aufholen. Das dritte argentinische Tor durch Romero war dann aber 1:1. Ein großer Kampf blieb damit unbelohnt. Argentinien zittert sich ins Achtelfinale und trifft da auf Ägypten, das sich mit 4:2 im Elfmeterschießen gegen Australien durchsetzte. Unterdessen kann sich Jürgen Klopp nach dem Rücktritt von Julian Nagelsmann den Job als deutscher Bundestrainer vorstellen. Klopp bestätigte bei Magenta TV erste Gespräche mit dem DFB.
1: Das waren die Nachrichten. Das Wetter in Deutschland. Tagsüber Wolken und Regen, einzelne Gewitter, im Süden sonnig bis 30 Grad. Es ist 4:03 Uhr.
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1: Um 5 Uhr mit Ronald Lessig. In Erfurt beginnt heute der zweitägige AfD-Bundesparteitag. Kurz vor dem Start haben die Gegner der Veranstaltung einen juristischen Erfolg errungen. Aus der Nachrichtenredaktion Christian Ofer Weiß.
2: Das Verwaltungsgericht Weimar hat am Abend das Versammlungsverbot auf Zufahrtswegen zum AfD-Parteitag kassiert. Auslöser war die Ankündigung des Bündnisses Widersetzen. Die Aktivisten wollen den Parteitag noch verhindern, indem sie Anreisewege blockieren. Das Landesverwaltungsamt verbot die Blockade mit Verweis auf Rettungswege und öffentliche Sicherheit. Dieses Verbot ist nun gekippt, sofern keine Beschwerde gegen die Entscheidung eingelegt wird. Die Sicherheitsbehörden erwarten insgesamt 50.000 Gegendemonstranten, darunter auch gewaltbereite Gruppen.
1: Bundesfinanzminister Klingbeil will für das kommende Jahr neue Schulden in Höhe von fast 204 Milliarden Euro aufnehmen. Das geht aus einem Haushaltsentwurf hervor, der dem ARD-Hauptstadtstudio vorliegt. Demnach plant Klingbeil im Kernetat mit einer Neuverschuldung von knapp 119 Milliarden Euro. Das sind 8 Milliarden mehr als im April in den Eckwerten zum Haushalt beschlossen. Die Gesamtsumme der Verbindlichkeiten ergibt sich durch die Kredite für die sogenannten Sondervermögen Bundeswehr sowie Infrastruktur- und Klimaneutralität. Popstar Taylor Swift hat geheiratet. Die Sängerin und Footballspieler Travis Kelce gaben sich in New York das Ja-Wort, wie eine Sprecherin bestätigte. Die Zeremonie habe Schauspieler Adam Sandler geleitet. Medienberichten zufolge fand die Hochzeit mit vielen berühmten Gästen im Madison Square Garden statt. Die 14-malige Grammy-Gewinnerin Swift gilt als erfolgreichste Musikerin der Gegenwart. Kelce spielt Football bei den Kansas City Chiefs und gewann mit dem Team bereits dreimal den Super Bowl. Argentinien hat das Achtelfinale bei der Fußball-Weltmeisterschaft erreicht. Der Titelverteidiger setzte sich mit 3:2 nach Verlängerung gegen Kap Verde durch. Aus dem ARD-WM-Team Hendrik Lückhoff.
3: Eine Fußballsensation war zum Greifen nah für WM-Neuling Kap Verde. Nach Rückstand zwangen die Spieler des afrikanischen Inselstaates den Weltmeister in die Verlängerung. Da konnten sie nochmal einen Rückstand aufholen. Das dritte argentinische Tor durch Romero war dann aber 1:1. Ein großer Kampf blieb damit unbelohnt. Argentinien zittert sich ins Achtelfinale und trifft da auf Ägypten, das sich mit 4:2 im Elfmeterschießen gegen Australien durchsetzte. Unterdessen kann sich Jürgen Klopp nach dem Rücktritt von Julian Nagelsmann den Job als deutscher Bundestrainer vorstellen. Klopp bestätigte bei Magenta TV erste Gespräche mit dem DFB.
1: Das waren die Nachrichten. Das Wetter in Deutschland. Tagsüber Wolken und Regen, im Süden sonnig, 19 bis 30 Grad. Am Sonntag bis 31 Grad, 5:03.
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1: Es ist 6 Uhr. Die Nachrichten des Bayerischen Rundfunks mit Andreas Derschall. Die Übersicht. Vor dem AfD-Parteitag gibt es erste Straßenblockaden in Erfurt. Bund plant Neuverschuldung von mehr als 200 Milliarden Euro. Jürgen Klopp will neuer Bundestrainer werden. Das Wetter sonnig mit teils dichten Wolkenfeldern, Höchstwerte 20 bis 28 Grad. Erfurt. Kurz vor Beginn des AfD-Bundesparteitags kommt es bereits zu ersten Demonstrationen. Mehrere hundert Menschen haben sich in der Innenstadt auf dem Gotha-A-Platz versammelt und den Verkehr blockiert. Einige klebten sich auf Straßenbahngleisen fest. Ein Teil der Autobahn 71 wurde von der Polizei aus Sicherheitsgründen bereits komplett gesperrt. Zuvor hatte das Verwaltungsgericht Weimar ein Versammlungsverbot gekippt. Das Bündnis Widersetzen hatte angekündigt, Zufahrtswege zum Veranstaltungsort in Erfurt zu blockieren, um den Parteitag zu verhindern. Das Landesverwaltungsamt erließ daraufhin ein Versammlungsverbot und begründete das mit dem Schutz von Rettungswagen und öffentlicher Sicherheit. Die Sicherheitsbehörden rechnen während des AfD-Parteitags mit etwa 50.000 Gegendemonstranten, unter ihnen auch etwa 2.500 gewaltbereite Demonstranten. Um mögliche Straßenblockaden aufzulösen, ist die Polizei mit einem Großaufgebot vor Ort. Sie hat Einsatzkräfte aus mehreren Bundesländern angefordert. Berlin. Bundesfinanzminister Klingbeil will für das kommende Jahr neue Schulden in Höhe von fast 204 Milliarden Euro aufnehmen. Das geht aus seinem Haushaltsentwurf hervor, der dem ARD-Hauptstadtstudio vorliegt. Es wäre die zweithöchste Neuverschuldung in der Geschichte der Bundesrepublik. Die Gesamtsumme ergibt sich durch neue Schulden im Kernhaushalt und Kredite für die sogenannten Sondervermögen Bundeswehr sowie Infrastruktur und Klimaneutralität. Das Kabinett soll den Haushaltsentwurf am Montag beschließen. Der Bundestag berät voraussichtlich im November darüber. Berlin. Auch aus der CDU kommen Zweifel an der geplanten Attestpflicht ab dem ersten Krankheitstag. Der Vorsitzende des CDU-Arbeitnehmerflügels Radke hat dem Spiegel gesagt, man solle den Punkt vielleicht noch einmal überdenken. Der Streitwert scheine in keinem gesunden Verhältnis zu den vermeintlichen Verbesserungen zu stehen, sagte Radke. Die Spitzen von CDU, CSU und SPD hatten sich am Mittwoch auf eine ganze Reihe von Reformen geeinigt. Unter anderem sollen Arbeitnehmer bereits am ersten Krankheitstag ein Attest vorlegen müssen. Zudem soll die telefonische Krankschreibung abgeschafft werden. Gegen die Pläne gibt es breiten Protest. New York. Jürgen Klopp will neuer Fußballtrainer werden. Will neuer Fußball-Bundestrainer werden. Ich bin bereit, sagte der 59-Jährige am Abend bei Magenta TV. Der deutsche Fußball stehe am Wendepunkt. Dinge müssten grundlegend verändert werden, so Klopp. Der DFB hatte bereits bestätigt, dass er Kontakt zu Klopp aufgenommen hat. Der frühere Meistertrainer von Borussia Dortmund und dem FC Liverpool steht aktuell noch als Head of Global Soccer bei Red Bull unter Vertrag. Der bisherige Bundestrainer Julian Nagelsmann war gestern nach dem frühen Ausscheiden der DFB-Auswahl bei der Fußball-WM zurückgetreten. Zur Fußball-WM. Das letzte Sechzehntelfinale ist vor einer halben Stunde zu Ende gegangen. Kolumbien steht nach einem 1:0 gegen Ghana im Achtelfinale. Und auch Titelverteidiger Argentinien ist weiter. Die Mannschaft um Superstar Lionel Messi gewann mit 3:2 nach Verlängerung gegen das Überraschungsteam Kap Verde. Gegner in der nächsten Runde ist Ägypten, das sich mit 5:3 nach Elfmeterschießen gegen Australien durchsetzen konnte. Das Wetter in Bayern. Zunächst sonnig, später im Norden und Osten teils dichte Wolkenfelder, nachmittags nördlich des Mains etwas Regen. Es weht ein lebhafter, auffrischender Wind, Höchstwerte zwischen 20 und 28 Grad. In der Nacht überwiegend klar, sonst wechselnd bewölkt, vom Frankenwald bis Bayerischen Wald vereinzelt Regen, Tiefstwerte bis 10 Grad. Morgen ein Mix aus Sonne und Wolken, gebietsweise sind Schauer und Gewitter möglich, Temperaturen zwischen 21 und 30 Grad. Es ist 6:04 Uhr. Die Verkehrsmeldungen: A8 Stuttgart Richtung München, zwischen Dachau, Fürstenfeldbruck und Dreieck München-Eschenried ein Unfall, und A99 Ostumfahrung München Richtung Salzburg, zwischen Kirchheim und Kreuz München Ost, Behinderungen nach einem Unfall. Soweit die Verkehrsübersicht.
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0: Die Brüder Rehm. Leben, feiern und kämpfen wie die Römer und Kelten. Das können die Besucher heute und morgen im oberbayerischen Manching. Dort feiert nämlich das Kelten-Römer-Museum seinen 20. Geburtstag mit einem zweitägigen Fest.
1: Das Fest schickt seine Besucher auf eine Zeitreise über 2000 Jahre zurück. Sie bummeln über einen keltischen Markt, hören den Klängen antiker Instrumente zu, erleben Reiterkämpfe zwischen Römern und Kelten, schauen römischen Soldaten zu, wie sie gedrillt werden, beobachten, wie sich hochgerüstete Legionäre zu gefürchteten Schildkröte formieren. Außerdem gibt es ungezählte Mitmachaktionen für Kinder und Erwachsene. Im Festzelt und im Biergarten können sie zwischen verschiedenen lukullischen Gaumenfreuden wählen. Beim Eintritt gelten von 10 bis 17 Uhr die üblichen Preise des Museums. Ab 17 Uhr ist der Eintritt zum Kelten-Römerfest Manching frei. Aus dem BR-Studio Ingolstadt, Susanne Pfaller.

Das war die Weinberg-Zittermusi. Nach Hitzewelle und Unwettern versprechen die kommenden Tage in Bayern eher ruhiges Wetter mit ziemlich angenehmen Temperaturen. Heute ist es überwiegend freundlich mit einigen Wolkenfeldern. Nachmittags werden die Wolken nur nördlich des Mains etwas dichter und vereinzelt fällt dann ein bisschen Regen bei Werten zwischen 24 und 28 Grad. Der Sonntagmorgen ist teils bewölkt, teils sonnig. Örtlich kann es mal einen Schauer oder ein Gewitter geben bei Werten bis 25 Grad.

0: Das waren die Gethel-Kinder. Ja, wir haben es gerade gehört, heute ist ziemlich schönes Ausflugswetter und da, wo es besonders schön ist, wollen natürlich alle hin. Kann man ja keinem verdenken. Aber manchmal wird's halt zu viel, vor allem für die Natur. Volle Parkplätze am Eibsee, Staus Richtung Walchensee oder überfüllte Wanderwege, solche Bilder sollen in Oberbayern künftig seltener werden. Denn der Tourismus Oberbayern München e.V., der setzt künftig stärker auf digitale Besucherlenkung.
1: Zentraler Baustein der Besucherlenkung ist der Ausflugsticker Bayern. Das Online-Angebot zeigt schon vor der Anreise, wie stark Parkplätze, Sehenswürdigkeiten oder Ausflugsziele ausgelastet sind. Außerdem informiert es über Sperrungen, die Verkehrslage und schlägt weniger besuchte Alternativen vor. Künftig sollen dafür verstärkt Echtzeitdaten und Prognosen genutzt werden. Ergänzend bewirbt der Tourismusverband mit den sogenannten Geheimatorten gezielt weniger bekannte Ausflugsziele. Dazu gehören zum Beispiel der Bergwald-Erlebnispfad bei Wolfratshausen im Tölzer Land, die Schloss- und Kirchenroute in der Region Starnberger See oder eine Wanderung entlang der Mangfall zwischen Kreuzstraße und Daching im Landkreis Miesbach. Alle Ziele sind gut mit Bus und Bahn erreichbar und sollen Besucher bewusst abseits der großen Hotspots führen. Auch die Wasserradelwege und mehr als 120 Touristikinformationen helfen dabei, Gäste besser über die Region zu verteilen. So sollen Natur und Infrastruktur entlastet werden und gleichzeitig mehr Orte vom Tourismus profitieren. Aus dem Bärstudio Oberland, Martin Breitkopf.

0: Der Heimatspiegel am Samstag in der Früh. Überall Baustellen. Was uns heute nervt, prägte schon im 15. Jahrhundert das städtische Leben in Nürnberg. Dazu kamen noch andere Herausforderungen, wie ein moderner Feuerschutz, Regelungen für Handwerker und natürlich die Sauberkeit in der Stadt. Und damit hat sich schon vor 550 Jahren der damalige Stadtbaumeister Endres Tucher herumgeschlagen. Was er seinen Nachfolgern an Erfahrung und Wissen hinterlassen hat, das ist in seinem Baumeisterbuch niedergeschrieben. Und Sabine Göb durfte es anschauen.
1: Es ist einer der Schätze, die das Germanische Nationalmuseum hütet. Das Baumeisterbuch von Endres Tucher, mehr als 500 Jahre alt. Der Bamberger Professor Andreas Huth findet es auch eine wahre Fundgrube für die Forschung.
2: Das Buch ist sensationell, weil es eine Quelle von geradezu unschätzbarem Wert ist. Eine Quelle, die uns ganz viele Informationen zum Leben, zum Arbeiten in einer frühneuzeitlichen Stadt liefert, die sehr detaillierte Informationen zur Sozialgeschichte, zur Geschichte der Arbeitsorganisation liefert und die uns auch Einblicke in eine Art frühen Ressourcenschutzes erlaubt.
1: Zwischen 1464 und 1475 verfasste der Stadtbaumeister Endres Tucher 250 Blätter voller Vorschriften, Erfahrungsberichte, Warnungen und praktischer Alltagserfahrungen in einer sauberen, nahezu korrekturfreien Handschrift. Florian Abel von der Tucher Kulturstiftung schlägt einen Bogen über diese 550 Jahre.
3: Er hatte schon damals auch denkmalpflegerische Aufgaben, obwohl sie noch nicht so benannt worden sind. Zum Beispiel gab es damals schon den schönen Brunnen am Hauptmarkt. Und bei Großveranstaltungen ist auch überliefert, auch im Baumeisterbuch überliefert, dass Leute bei der Heiltumsweisung eben auf die Geländer des schönen Brunnens geklettert sind, um eine bessere Aussicht zu haben. Und Endres Tucher stellte dann eben Wachen hinter diese Gitter, die mit Wasserspritzpistolen die Leute da weggespritzt haben, damit die Baustruktur eben gut erhalten bleibt.
1: Auch die Sauberkeit in der Stadt war damals ein Thema. Tucher schreibt auf, welcher Aufwand dafür betrieben werden musste.
2: Also wir wissen aus dem Baumeisterbuch, dass die Stadt nach großen öffentlichen Ereignissen, der sogenannten Heiltumsweisung, also eine Art Reliquienschau, Kaiserbesuchen, dem Gesellenstechen, eine Art Turnier, gefegt werden musste. Und da waren die vier städtischen Angestellten, die dann mit Besen durch die Stadt gegangen sind, zwei Tage lang beschäftigt, den gesamten Stadtraum wieder in Ordnung zu bringen.
1: Endres Tucher kam aus einer der angesehensten und mächtigsten Familien Nürnbergs. Doch er war sich nicht zu fein, auch das praktische Wissen der Zeit mit aufzuschreiben.
2: Es gab natürlich auch Erfahrungswissen, so wie es heute ist. Und Endres Tucher verweist zu Beginn seines Buches darauf, woher er sein Wissen, was er in diesem Buch niederlegt, eigentlich hat. Und nennt den sogenannten Anschicker Konrad Gürtler, der über 20 Jahre als so eine Art Vorarbeiter gearbeitet hat. Also Anschicker, auch manchmal Anschreier im Buch genannt, ist ja so eine Art Gelenkstelle zwischen dem politisch Verantwortlichen, dem Stadtbaumeister und den Gewerken, die tatsächlich dann auch die Arbeit verrichten, weil das hat nicht der Stadtbaumeister gemacht.
1: Denn die Handwerker waren der Stolz der Stadt. Ihre Kunst und ihr Wissen sollten unbedingt überliefert werden, aber bitte auch innerhalb der Stadtmauern geschützt sein. Tucher beschreibt in seinem Buch, was dafür zu tun war.
2: Es gibt eine ganze Reihe von Informationen, die darauf hindeuten, dass Nürnberg Handwerker und Handwerkerinnen ganz streng reglementiert hat. Das heißt, die durften also nicht außerhalb der Stadt arbeiten, beziehungsweise nur unter bestimmten Auflagen und zu bestimmten Zeiten. Es gab strenge Vorschriften, die den Zuzug von Handwerkern aus anderen Städten und Regionen ordneten. Es gab Vorgaben, wie die Bezahlung ist, wie man mit dem Werkzeug umzugehen hat, wie Spezialwissen in diesen Handwerksbetrieben geschützt werden kann.
1: Das Baumeisterbuch wurde von den Baumeistern in Nürnberg mehr als 200 Jahre lang genutzt. Wirklich komplett erforscht ist es bis heute noch nicht, so Professor Huth.
2: Das Tolle an dem Buch ist, dass es nicht nur einen Aspekt gibt, der das Buch spannend macht, sondern unendlich viele. Das heißt, SozialhistorikerInnen können ansetzen, es können Leute ansetzen, die sich eben mit der Ressourcenverwendung befassen. Es können sich WissenschaftlerInnen damit befassen, die sich mit, weiß nicht, Festungsbau und Kaiserbesuchen in Nürnberg beschäftigen. Also es ist unglaublich facettenreich.
1: Und vielleicht fände sich dann auch manch Tröstliches darin für die heutige Zeit.
2: Und was für uns vielleicht eine Quintessenz der Auseinandersetzung mit dem Buch ist und war, ist, dass es so etwas wie Bürokratie, also eine sehr starke Durchregelung einer Gesellschaft schon im 15. Jahrhundert gab. Und dass das aber nicht unbedingt was Negatives ist. Man könnte das ja auch erzählen als sozusagen Vorgeschichte bürokratischer Auflagen im Baugewerbe heute. Nein, sondern es ist etwas, was das Zusammenleben in der Stadt sichert. Es ist etwas Produktives. Diese ganzen vielen Regeln sorgen dafür, dass allen Bedürfnissen gerecht wird.

0: Für viele Menschen beginnt der Morgen ja mit einem Müsli. Etwas aus der Schüssel löffeln, das haben die Menschen immer schon gemacht, nämlich S'mores. Das war aber nicht nur ein Getreidebrei, wie uns der Gerald Huber in seiner alpinen Wortkunde erklärt.
1: Das sogenannte Mures war Tag ein, Tag aus die Nahrung der Sennhirten auf den Almen, der Holzknechte und der Bergwerksknappen in ihren einfachen Berghütten. Und zwar von der Steinzeit teilweise bis ins 20. Jahrhundert. Unter Mures muss man sich jetzt nicht das vorstellen, was uns spontan dazu einfällt, Stichwort Apfelmus. Mures war vielmehr ein Überbegriff für alle möglichen Arten von Speisen, die gemeinsam zusammen gekocht wurden. Eintöpfe genauso wie Pfannengerichte. Man kann davon ausgehen, dass unsere Vorfahren, so wie wir heute auch, unzählige Namen gehabt haben für eine ganze Menge von Speisen. Den allgemeinen Überbegriff für zubereitete pflanzliche und tierische Nahrung, also das, was wir heute Essen oder Speise nennen, haben unsere steinzeitlichen Vorfahren mit dem lautmalerischen Zungenschnalzen ausgedrückt. Wenn so ein Steinzeitler also heim in die Hütte gekommen ist und hat gemacht, da hat dann sein Weib sofort gewusst, dass es jetzt pressiert, dass was auf den Tisch kommen muss. Wenn's schon soweit war und er hat den Braten gerochen, hat er ebenfalls gemacht. Und aus diesem sind schließlich eine ganze Menge Wörter geworden, die alle irgendwie Speise bedeuten. Das Met der Norddeutschen, genauso wie das Meat, das Fleisch der Briten, oder unser Metzger, der die Nahrung eben zubereitet. Und auch im Murs steckt die Wurzel drin. Das Murs kann eine Mischung sein aus Fleisch- und Pflanzennahrung oder rein pflanzlich. Dann eben Gemüse, Gmirs. Oder auch ein schweizerdeutsch verkleinertes Müsli. Nebenbei, Müsli dürfen Sie nie, niemals sagen. Müsli sind im Schweizerdeutschen kleine Mäus. Und wie wir alle wissen, enthält ein Müsli außer Milch bloß pflanzliche Nahrung. Im Müsli ist das Murs kalt, im Gmirs meistens warm. Mures bezeichnet also kalte und warme Breie oder Eintöpfe gleichermaßen. Und genau das war die traditionelle Hauptnahrung in den Bergen. Mures war mit Sicherheit keine eintönige Ernährung. Obwohl, wie alte Holzarbeiter aus Ruppolding erzählen, das Holzknecht Mures Tag ein, Tag aus bloß aus Wasser, Butter, Schmalz, Weizenmehl und Salz bestanden haben soll. Eine Spezialform vom Mures ist das Kratzert oder der Schmarrn. Besonders der Schmarrn ist uralt. Jeder Schmarrn, nicht bloß der Kaiserschmarrn. Der hat übrigens mit dem Kaiser nichts zu tun, sondern mit dem Kaser droben auf der Alm. Er ist eigentlich ein Kaserschmarrn. Und der wird mit einem Rascher in der Pfanne zerteilt und immer wieder vom Boden weggekratzt. Daher der alemannische Ausdruck dafür, das Kratzert. Bis heute wird überall auf den Alpen oder Almen viel Kratzert oder Schmarrn gegessen, weil auf der Alm gibt's viel Butterschmalz. Und das hört man einem solchen Schmankerl schon an, dass es mit Schmalz gemacht wird, dass geschmolzen werden muss, dass es mit dem Schmieren und dem Schmäher zusammenhängt. Und natürlich auch mit dem Schmm im Schmecken. Also wenn's mich fragen, ich lass jedes allgemeine hinten, weil ich vor allem und mit ganzer Seele am Schmm häng. Ein schmalziger, geschmackiger Kaiserschmarrn. Gibt's was Besseres?

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1: Es ist 7 Uhr. Die Nachrichten des Bayerischen Rundfunks mit Andreas Derschall. Die Übersicht. Demonstranten blockieren den Verkehr vor AfD-Parteitag in Erfurt. Finanzminister Klingbeil plant höhere Ausgaben und mehr Schulden. Jürgen Klopp will neuer Fußball-Bundestrainer werden. Das Wetter: sonnig mit teils dichten Wolkenfeldern, Höchstwerte 20 bis 28 Grad. Erfurt. Wenige Stunden vor Beginn des AfD-Bundesparteitages sind rings um den Tagungsort einige Zufahrtsstraßen gesperrt. Nach Angaben des Oberverwaltungsgerichts hat die Stadt Erfurt Beschwerde gegen das kurz zuvor gekippte Versammlungsverbot eingelegt. Am frühen Morgen hat die Polizei mehrere Busse zum Tagungsort begleitet. Einsatzwagen flankierten die Fahrzeuge mit Blaulicht, in denen vermutlich AfD-Delegierte saßen. Inzwischen sollen mehr als 200 Busse mit Demonstranten in Erfurt angekommen sein. Es gibt bereits mehrere Sitzblockaden, eine Großdemonstration in der Innenstadt und der öffentliche Nahverkehr kam teilweise zum Erliegen. Ein Teil der Autobahn 71 war bereits am frühen Morgen aus Sicherheitsgründen komplett gesperrt worden. Der Parteitag der AfD wird von Aufrufen zu massivem Protest begleitet. Nach Angaben der Stadtverwaltung sind mehr als 30 Versammlungen angemeldet. Die Behörden rechnen mit rund 50.000 Gegendemonstranten. Um mögliche Straßenblockaden aufzulösen, ist die Polizei mit einem Großaufgebot vor Ort. Berlin. Die Bundesregierung will im kommenden Jahr mehr neue Schulden machen als bisher geplant. Das geht aus dem Entwurf für den Bundeshaushalt 2027 hervor, der unserem Hauptstadtstudio vorliegt. Demnach sollen Kredite in Höhe von mehr als 200 Milliarden Euro aufgenommen werden. Das ist der zweithöchste Wert in der Geschichte der Bundesrepublik. Das Kabinett soll den Haushaltsentwurf am Montag auf den Weg bringen. Der Bundestag berät voraussichtlich im November darüber. Berlin. Die Schlichtungsstelle Reise und Verkehr hat einen Beschwerderekord verzeichnet. Wie es hieß, forderten mehr als 29.000 Flugreisende innerhalb eines halben Jahres Entschädigung nach Ausfällen und Verspätungen. Das seien so viel wie noch nie in einem Halbjahr. Gründe sind offenbar das Extremwetter im Frühjahr sowie der Krieg in der Golfregion. Beides hat zu erheblichen Einschränkungen und damit zu zahlreichen Konflikten mit Reiseanbietern geführt. Der sprunghafte Anstieg von Schlichtungsanträgen liegt den Angaben nach aber nicht nur an den Störungen allein. Vielmehr werden immer mehr Verbraucher dank der Nutzung von KI auf die Schlichtungsstelle aufmerksam. New York. Popstar Taylor Swift hat geheiratet. Die Sängerin und Footballspieler Travis Kelce gaben sich in New York das Ja-Wort, wie eine Sprecherin bestätigte. Die Zeremonie habe Schauspieler Adam Sandler geleitet. Medienberichten zufolge fand die Hochzeit mit vielen berühmten Gästen im Madison Square Garden statt. Die 14-malige Grammy-Gewinnerin Swift gilt als erfolgreichste Musikerin der Gegenwart. Zum Fußball. Jürgen Klopp will neuer Bundestrainer werden. Ich bin bereit, sagte der 59-Jährige am Abend bei Magenta TV. Der DFB hatte bereits bestätigt, dass er Kontakt zu Klopp aufgenommen hat. Der frühere Meistertrainer von Borussia Dortmund und dem FC Liverpool steht aktuell noch als Head of Global Soccer bei Red Bull unter Vertrag. Der bisherige Bundestrainer Julian Nagelsmann war gestern nach dem frühen Ausscheiden der DFB-Auswahl bei der Fußball-WM zurückgetreten. Und bei der Fußball-Weltmeisterschaft sind die 16. Finals seit dem frühen Morgen unserer Zeit vorbei. Kolumbien, Argentinien und Ägypten sind ins Achtelfinale eingezogen. Das Wetter in Bayern. Zunächst sonnig, später im Norden und Osten teils dichte Wolkenfelder, nachmittags nördlich des Mains etwas Regen. Es weht ein lebhafter, auffrischender Wind. Höchstwerte zwischen 20 und 28 Grad. In der Nacht überwiegend klar, sonst wechselnd bewölkt. Vom Frankenwald bis Bayerischen Wald vereinzelt Regen. Tiefstwerte bis 10 Grad. Morgen ein Mix aus Sonne und Wolken. Gebietsweise sind Schauer und Gewitter möglich. Temperaturen zwischen 21 und 30 Grad. Es ist 7.04 Uhr. Die Verkehrsmeldungen: A99 Ostumfahrung München Richtung Salzburg. Zwischen Kirchheim bei München und Kreuzmünchen Ost sind nach einem Unfall zwei Spuren gesperrt. Soweit die Verkehrsübersicht.
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2: Mit Bettina Arne, guten Morgen. Und wir grüßen nach Mammendorf, wo morgen am Sonntag ein lustiger Wettbewerb im Freibad stattfindet, nämlich ein Wettrutschen. Alle Badegäste sind eingeladen, ihre Schnelligkeit auf der 173 Meter langen Wasserrutsche unter Beweis zu stellen. Das Mindestalter beträgt 7 Jahre und Beginn ist um 10 Uhr. Na dann, viel Spaß!

Eine nie dagewesene Hitzewelle hat Bayern in den letzten Wochen im Griff gehabt. Wenn die Temperaturen auf Werte deutlich über 30 Grad steigen, dann leiden nicht nur Mensch und Tier, sondern auch die Pflanzenwelt.

0: Showalter, hast du das in deinem Garten auch gemerkt?
1: Ja, ganz deutlich sogar. Ich versuche ja schon, dass ich das einhalte, was unsere Gartenexpertin von der Landesanstalt für Wein und Gartenbau empfiehlt, nicht jeden Tag ein bisschen gießen, sondern auch bei der größten Hitze nur alle 2 bis 3 Tage. Aber dann mindestens 20, besser noch 25 Liter pro Quadratmeter. Und am besten auch gar nicht flächig gießen, sondern direkt in den Wurzelraum von den Pflanzen eingießen. Und genau so mache ich es bei meinen Tomaten. Aber während der Hitzewelle sind die fast nicht gewachsen. Dafür sind bei einer Sorte schon die ersten Früchte reif geworden, im Juni. Also das habe ich wirklich noch nie erlebt, weil normalerweise habe ich die ersten reifen Tomaten Ende Juli, Anfang August. Und das habe ich jetzt heuer wirklich neu dazugelernt, dass in der Wachstumszeit die Wohlfühltemperaturen bei den Tomaten relativ schnell erreicht ist. Ganz anders die Gurken. Die sind schön wie nie, die fühlen sich anscheinend pudelwohl, egal wie heiß das ist.
0: Du sagst ja immer, dass du nur frisch gepflanztes und Gemüsepflanzen gießt, alles andere muss selber zurechtkommen. Wie geht das in so einer extremen Hitzeperiode, wie wir sie gerade hatten?
1: Also ich muss gestehen, dass ich beim Phlox diesmal eine Ausnahme gemacht habe. Da hätte ich jetzt echt Angst gehabt, dass ich den verliere, wenn ich den nicht mindestens einmal in der Woche so 20 Liter mal hinschütte. Und das hätte mir tatsächlich sehr leid getan, weil erstens habe ich die Pflanze von einer ganz lieben alten Frau gekriegt, die schon lange nicht mehr lebt. Und zweitens ist der Phlox ja die Lieblingsnektar-Tankstelle für unsere Taubenschwänzchen. Die sind ja erklärtermaßen meine absoluten Lieblingsschmetterlinge. Und jedes Mal, wenn die andüsen, und die sind ganz schön schnell, dann habe ich einfach eine Freude.
0: Ja, und alle anderen Pflanzen in deinem Garten sind tatsächlich ohne Gießen zurechtgekommen?
1: Ja, wir haben aber natürlich das Glück gehabt, dass wir in der Regenwoche vor der Hitzewelle richtig viel Regen gehabt haben. Über 50 Liter auf dem Quadratmeter. Und ich habe ja viele Wildstauden, also Akeleien, Färberkamillen, Ackerwitwenblumen, übrigens auch eine sehr umschwärmte Schmetterlingstankstelle. Und die Wildstauden, die werden in der Natur ja auch von einem ergossen. Und ich bin immer wieder beeindruckt, wie gut die allein zurechtkommen. Der absolute Trockenheitsexperte in meinem Garten ist natürlich die Kartäusernelke. Und da wächst eine in einer Ecke, also da regnet es auch beim stärksten Regen nicht direkt hin. Die steht in voller Blüte. Ich habe extra noch nachgezählt, 17 Blütenstände in knalligen Leuchtlila. Ein Traum.

0: Wir bleiben noch ein bisschen im Garten, nämlich im Klostergarten von Unterlietzheim. Der kleine Ort im Landkreis Dillingen feiert an diesem Wochenende sein 1000-jähriges Bestehen. Und anlässlich dieses Jubiläums ist auch der alte, verwilderte Klostergarten wieder hergerichtet und neu bepflanzt worden. Entstanden ist eine Oase. Judith Sacher nimmt uns mit.
1: Kneipp ist da vorne rechts,
2: sagt Karin Lachenmeier und zeigt auf eines der vier rechteckigen Beete, die sie mit vielen Helfern in den vergangenen Monaten angelegt hat. Kräuter wie Salbei, Oregano oder Majoran wachsen da, außerdem Frauenmantel, gelbe Ringelblumen und duftender Lavendel. Als Vorbild dienten andere Klostergärten.
1: Also los ging's mit dem Besuch von der Insel Reichenau und dann war die noch in Kloster Rockenburg.
2: Diese Gärten und andere hat sie gemeinsam mit ihrem Mann Lorenz in den vergangenen 2 Jahren besichtigt.
3: Um zu wissen, bisschen, wie wir den Bauer kennen und eine Idee zum kriegen.
2: Inzwischen haben sie die Reisen abgeschlossen und den eigenen Klostergarten wieder hergerichtet. Mit den gewonnenen Eindrücken und einer ganz bestimmten Idee im Kopf.
1: Immer Körper und Geist und Seele soll eine Einheit sein. Und das muss sich in so einem Garten auch wohlfühlen und riechen und sehen und hören, also wie die Vögel zwitschern. Und ich muss echt sagen, das haben wir in dem Garten ganz toll erreicht.
2: Ganz nach dem Lauinger Mönch Albertus Magnus, nach dessen Vorbild eines der 4 mit Kräutern, Blumen und Gemüse bepflanzten Beete angelegt ist. Sein Name steht in schwungvoller weißer Schrift auf einem Tontäfelchen. Die anderen Beete sind Pfarrer Sebastian Kneipp, dem Abt Wallafried Strabo und Hildegard von Bingen gewidmet.
1: Weil sie auch Benediktinerin war und eben eine der bedeutendsten Heilpflanzenkundigen.
2: In gemeinschaftlicher Arbeit mit vielen Helferinnen und Helfern aus Unterlietzheim haben sie den alten Klostergarten wieder hergerichtet. Der war vorher total verwildert.
1: Mit Sträuche, mit Busche. Das war schon lange Anliegen. Und jetzt zur 1000-Jahr-Feier war das dann der Ansporn, jetzt oder nie.
2: Viele haben mit angepackt, Bäume und Büsche rausgemacht und den Garten verwandelt in diesen wunderbaren Kräuter- und Blumengarten, der jetzt für die 1000-Jahr-Feier den letzten Schliff bekommt.
1: Da habe ich auch noch ein bisschen Bohnenkraut. Lorenz, das kannst du jetzt fest eingießen. Hier haben wir noch alte Pflanzen, die damals gegessen worden sind, vor 1000 Jahren. Also Leinsamen, Linsen.
2: Und schwarzer und weißer Emmer. Dieses Urgetreide befreien Karin Lachenmeiers Tochter Michaela und Emily Weizenecker gerade von Unkraut.
4: Macht richtig Spaß und gerade ist das Ergebnis, hat schon ein richtiges Erfolgserlebnis, ja.
5: Und auch einfach eben die Gemeinschaft, um was gemeinsam zu schaffen, wo man dann auch zusammenkommen kann und sich das auch anschauen kann.
2: Währenddessen arbeitet Karin Lachenmeier im der Maria gewidmeten Rundbeet weiter.
1: Da gibt es die 8 Marienpflanzen. Die Madonnenlilie ist eben das Zeichen der Reinheit, die Achillei, die Schwertlilie.
2: Und Rosen, die ihrem Gatt Herian gerade pflanzt. Jahrelang hat sie in Unterlietzheim die Rosenschauen ausgerichtet, die tausende Besucher lockten. In guter Erinnerung daran wird sie auch ein Rosenzimmer gestalten, extra für die 1000-Jahr-Feier am Wochenende. Der Garten draußen wird die allerdings überdauern.
6: Ich finde es herrlich, dass das einzige drum ist von der 1000-Jahr-Feier, das auch wirklich erhalten bleibt und noch jahrelang besucht werden kann.

0: die Wetterstor-Musikanten. 6 Jahre lang hat die Stadt Landsberg am Lech ihr Stadtmuseum renoviert und gleich 2 neue Dauerausstellungen entworfen. Regulär öffnet das Museum erst in 3 Wochen wieder, aber morgen Nachmittag können alle Interessierten schon eine der beiden Ausstellungen vorab besichtigen. Keine leichte Kost, aber wichtig.
1: Wege nach Landsberg heißt die neue Dauerausstellung. Darin geht es um Landsberg und seine Rolle im Nationalsozialismus. Hitler saß hier 1924 im Gefängnis und schrieb den ersten Teil von Mein Kampf. In den letzten Kriegsjahren entstand in Landsberg und im benachbarten Kaufering außerdem der größte Außenlagerkomplex des KZ Dachau, in dem Tausende, vor allem jüdische Menschen, starben. Nach Kriegsende bildeten Holocaust-Überlebende eigenständige Gemeinschaften in Landsberg. Gleichzeitig waren dort hochrangige NS-Kriegsverbrecher im Gefängnis. Diese Geschichte zeigt die Ausstellung eindrücklich, zum Beispiel mit historischen Fotografien, Schriftstücken oder Videos. Im Zentrum stehen die Schicksale von Betroffenen. Am Sonntag kann man sich die neue Ausstellung im Landsberger Stadtmuseum von 14 bis 18 Uhr kostenfrei anschauen. Sie wird ab 13 Jahren empfohlen. Ab dem 25. Juli ist das Museum wieder regulär geöffnet und zeigt auch eine weitere neue Ausstellung zur Entwicklung der Stadt. Aus Landsberg, Katrin Nübauer.

0: Und jetzt geht's bei uns im Heimatspiegel um den Kirchenmaler, Restaurator und Künstler Erwin Wiegerling. 1972 hat er seine Restaurierungswerkstätten gegründet, die als führende Institutionen in der Denkmalpflege gelten. 1997 hat er dann eine ehemalige Fabrikhalle in Geisach gleich neben seinen Werkstätten gekauft und sie in sein Atelier verwandelt, das Forum Linn. Sarah Kosch-Amos hat ihn besucht.
1: Ein uralter Ahornbaum, von der Natur ausgehöhlt, bei einem Sturm niedergelegt, imposant mit einem mächtigen Stamm, für den es mindestens 6 Armlängen braucht, ihn zu umarmen. Dieser Baum begrüßt die Besucher im Eingangsbereich. Als Furnierholz sollte er aufgearbeitet werden, doch das wollte Erwin Wiegerling unbedingt verhindern.
2: Der Baum hat einfach so viel erlebt, nachdem er über 400 Jahre alt ist, haben wir untersuchen lassen. Und ich habe das Glück gehabt, weil die Frauen verständiger sind als die Männer, dass die Frau vom Besitzer gesagt hat, es gibt dem Wiegerling einfach einmal nach, der rettet den Baum und seitdem ist er hier. Einen schönen Empfang kann ich mir gar nicht vorstellen. Und man neigt dazu, dass man berührt, gell?
1: Darf man nicht, oder?
2: Doch, darf man schon. Vielleicht wird er noch immer schöner, wenn man berührt.
1: Ein paar Meter vom Ahornbaum entfernt hat Wiegerling eine kuriose Installation aus Palmen und Bäumen arrangiert. Der Boden ist über und über mit Laub bestreut.
2: Es gab einen wunderschönen Herbst, einen ganz trockenen Herbst. Und da kam mir die Idee, man fährt in die umliegenden Wälder. Da sind wir wirklich mit Traktoren und Lastwagen rumgefahren und haben lastwagenweise Laub hergebracht. Und alles, was Sie hier sehen, die ganzen Böden, waren mit Laub gefüllt. Und da war ein Geruch herin, das war ganz was Besonderes.
1: Der Versuch, den goldenen Herbst mit seinen intensiven Farben festzuhalten. Jetzt ist das Ginkgo- und Buchenlaub braun. Ein Ensemble aus natürlichen Materialien.
2: Aber das Ganze hat natürlich schon auch einen tieferen Inhalt. Da hinten sehen Sie so ein Papierband an der Rückseite. Das ist mein Lebenslauf. Das ist mein Leben bisher und es endet im unteren Drittel. Das heißt, so viel Zeit bleibt mir noch.
1: Ist das in Ordnung für Sie?
2: Ja, wirklich, da bin ich so dankbar, dass die Jahrzehnte mir erlaubt haben. Fällt einem schwer, wenn man darüber spricht, aber ich hoffe halt, dass mir noch viel Zeit bleibt.
1: Die Jahrzehnte haben Erwin Wiegerling erlaubt, auf mehreren Standbeinen zu stehen. Und das ziemlich erfolgreich. 1972 gründete er seine Restaurierungswerkstätten. Zeitgleich arbeitet der mittlerweile 83-Jährige an seiner freien künstlerischen Sprache. Die Materialien aus der Natur, seiner Heimat um Benedikt Beuern, richtet er in über 2 Meter großen Glaskästen zu eigenen Landschaften ein. Sibirische Raben, die im Winter ins Moor kommen, sitzen auf Ästen. Wiegerling hat die Raben aus Kohlestückchen geformt. Der Himmel ist stahlblau, die Luft rein. Nebel steigt empor.
2: Die Technik, das ist an einem Tag möglich gewesen, das ist mir kein zweites Mal gelungen, dass dieses weiße Puder an der Glasscheibe hängen bleibt und dahinter die Landschaft hervortritt und dumme Hintergrund, der Horizont, also dieses Dreidimensionale.
1: Schöner als in echt, oder nicht?
2: Das ist lieb, dass Sie das sagen.
1: Das ist eine Frage.
2: Ich hätte mir das nicht sagen dran. Der Ausdruck von meiner Schwester ist eine Überhöhung der Natur.
1: Echte Silberfäden hat der Künstler über seine Acrylbilder gespannt. Sie glänzen je nach Lichteinfall, wirken leicht und zauberhaft, egal wie schwer und groß das Bild ist. Plötzlich wird es plastisch. Seine jüngsten Arbeiten sind Stuckwerke in Schwarz-Weiß. Tücher sind in Farbe eingetaucht, sie halten mit verschiedenen Leimen, ein dreidimensionales Werk und eine Technik aus seiner jahrzehntelangen Restaurierungsarbeit. Was ist er denn nun, der Wiegerling Erwin, am allermeisten? Kirchenmaler, Restaurator oder Künstler?
2: Ich glaube, ich bin eher jemand, der gern spielt mit Formen, mit Farben, der experimentiert. Das ist eigentlich das, was dann interessant ist. Dinge, die es bisher nicht gibt.
1: Das, was Erwin Wiegerling zuvor noch nie gesehen hat, das will er in seiner Kunst sichtbar machen. Er will sich immer wieder neu erfinden. Fast täglich arbeitet er in seinem Forum Linn. Über 500 Quadratmeter, die gefüllt sind mit seiner Kunst und seinen Ideen. Ein besonders inspirierender Ort in Geisach. Auf Anfrage öffnet Erwin Wiegerling seine Türen und führt die Besucher. Am liebsten jene, die genauso offen und neugierig sind wie er selbst.

0: Der Salzburger Marsch vom Trio Hilger. Sein ganzes Leben hat Raphael Hang aus Ramsau einer Berghütte gewidmet, der Blaueishütte in den Berchtesgadener Alpen. In 1650 Metern Höhe steht sie im Hochkaltermassiv unter dem Blaueisgletscher, einem der derzeit noch vier bayerischen Gletscher, der allerdings bald ganz verschwunden sein wird. Dabei klingt im Namen Blaueis noch die ganze Faszination mit, die das vermeintlich ewige Eis schon immer hatte. Georg Bayerle nimmt uns mit auf die Blaueishütte.
1: Ein ganzes Leben hat Raphael Hang auf der Blaueishütte verbracht und erinnert sich heute noch an seine unbeschwerte Kindheit.
2: Als Kind, da hat man da herum die Freiheit gehabt, nicht? Da ist ein bisschen die Steine umeinander gekraxelt und ins Eis aufgegangen. Bis zum Eis hin und gespült, das war schön.
1: Sein Vater war damals der erste Wirt auf der Blaueishütte und das blaue Eis des Gletschers war noch in greifbarer Nähe. Heute führt die Schwiegertochter Regina die Küche.
3: Also wir haben viele regionale Produzenten. Wir schauen halt, dass wir das Brot vom Bäcker vor Ort haben, Fleisch halt möglichst aus der Region, Milchprodukte natürlich. Es gibt eine gute Käserei in der Nähe oder einen Bauernhammer.
1: Wie einst Raphael Senior, so wachsen auch seine Enkel mit dem Hüttenbetrieb und der wilden Umgebung der Blaueishütte inmitten der Felstrümmer eines früheren Bergsturzes auf.
3: Oh, die Kinder kennen sich anders, gell? Und sie sind sehr tolerant und sehr gutmütig. Ich bin selber auch begeisterte Bergjährin. Ich habe mir eigentlich nie gedacht, dass ich den ganzen Sommer in der Küche stehe wäre. Aber irgendwie ist es dann doch so gekommen. Und naja, irgendwie ist es ja auch schön. Was mir halt auch gefallen hat, ist einfach, dass die Familie beieinander ist, dass die Kinder halt am Arbeitsplatz dabei sind.
1: Nur das Eis des Blaueisgletschers erreichen sie heute nicht mehr. Raphael Hang kennt noch ganz genau den Felsen, wo sie früher immer die Steigeisen angelegt haben, wenn sie weiter über den Gletscher Richtung Hochkalter wollten.
2: Ja, da bei den Stein haben wir früher Waldsteigeisen gezogen, weil da ist der Gletscher angegangen, richtig. Wenn das Eis blank war, dann ist es blau gewesen. Und darum heißt es im Blaueisgletscher.
1: Heute hat sich das Blaueis über zwei Felsstufen zurückgezogen und klebt nur noch als kleiner Fleck im obersten Karboden unter der Felswand des Hochkalter. Bilder von vor 100 Jahren zeigen, wie es einmal aussah. Inzwischen fehlt auch der Hütte unten das Schmelzwasser und es braucht eine neue Wasserversorgung.
2: Das ist ein riesiger Wasserspeicher gewesen, ne, für den ganzen Sommer. Und es ist halt schade, wenn der Gletscher weggeht, ne? Und es wird halt immer lang dauern, also weg.
1: Anstelle von Fels und Eis wachsen stattdessen die Bäume immer weiter hinauf. Jetzt, Anfang des Bergsommers, fallen die jungen Lärchen inmitten der Latschen mit ihrem hellen Grün besonders auf.
2: Wenn auf 10 Jahre hinkommen, meine. Die haben sich alles an selber angesaut und der ganze Wald da herum.
1: Mit der Gelassenheit des Gebirglers berichtet er vom Wandel der Landschaft im Blaueiskar, das zum Nationalpark Berchtesgaden gehört und deswegen auch von Rangern wie Sebastian Grassel genau betrachtet wird.
4: Also da gibt es jetzt wieder erst einmal eine Aussage negativ, nur wieder positiv. Das wird beobachtet und wird natürlich auch festgehalten und wird darüber berichtet und geforscht.
1: Im Schatten der senkrechten Wände des Hochkalter und mit dem Lawinenschnee von den umliegenden Bergflanken hatte sich auf 2000 Meter Höhe einst der nördlichste Gletscher der Alpen gebildet. Ein Naturschauspiel und ein Phänomen, das zum Mythos der Berchtesgadener Berge beigetragen hat. Nur im obersten Winkel des Kars liegt noch ein letzter Rest Eis.
4: Also das Blaueis ist immer schon irgendwie schön gewesen für mich. Ich mag das gern da herum. Gerade wenn man dann da herum ein bisschen Richtung Gletscher geht, da ist es auch schon schön.
5: Und du hast den Namen behalten?
4: Ja, den behalte ich immer, das Blaueis. Ja, freilich ein bisschen mit einem anderen Hintergrund. Aber wir wissen es ja auch noch, wie es ausgeschaut hat mit Viereis. Das weiß ich auch noch, Raphael.
1: So bleibt zumindest im Namen und in den Geschichten noch das Bild lebendig, als das Blaueis dem Gebirge eine besondere Aura gab und hier im Berchtesgadener Land einen legendären Klang hatte. Aber in der Spanne des langen Berglebens von Raphael Hang ist dieser Gletscher nun Geschichte geworden.

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1: Es ist 8 Uhr. Die Nachrichten des Bayerischen Rundfunks mit Andreas Derschall. Die Übersicht. Immer mehr Demonstranten erreichen Erfurt vor dem AfD-Parteitag. CDU-Arbeitnehmerflügel sieht neue Attestpflicht kritisch. Parade zum 4. Juli in Washington entfällt wegen Extremhitze. Das Wetter: sonnig mit teils dichten Wolkenfeldern, Höchstwerte 20 bis 28 Grad. Erfurt. Wenige Stunden vor Beginn des AfD-Bundesparteitags haben Gegendemonstranten mit Protestaktionen begonnen. Nach Angaben der Polizei gibt es im Stadtzentrum von Erfurt etliche Blockaden mit mehreren hundert Teilnehmern. Es kommt zu Verkehrsbehinderungen. Auch die Autobahn A71 musste teils komplett gesperrt werden. Hier gibt es den Angaben nach an mehreren Stellen Blockaden sowie eine Abseilaktion. Laut Polizei gilt das Demonstrationsverbot auf bestimmten Zufahrtsstraßen zum Messegelände aber wieder, denn die Stadt Erfurt hat Beschwerde gegen eine anderslautende Entscheidung des Verwaltungsgerichts Weimar eingelegt. Eine Entscheidung steht noch aus. Derweil haben erste AfD-Delegierte das Messegelände erreicht, begleitet von der Polizei. Andere, darunter die Parteispitze, haben direkt in einem Hotel auf dem Gelände übernachtet. Beginnen soll der Parteitag um 10 Uhr. Berlin. Bundesfinanzminister Klingbeil will für das kommende Jahr neue Schulden in Höhe von fast 204 Milliarden Euro aufnehmen. Das geht aus seinem Haushaltsentwurf hervor, der dem ARD-Hauptstadtstudio vorliegt. Es wäre die zweithöchste Neuverschuldung in der Geschichte der Bundesrepublik. Die Gesamtsumme ergibt sich durch neue Schulden im Kernhaushalt und Kredite für die sogenannten Sondervermögen Bundeswehr sowie Infrastruktur und Klimaneutralität. Das Kabinett soll den Haushaltsentwurf am Montag beschließen. Der Bundestag berät voraussichtlich im November darüber. Berlin. Auch aus der CDU kommen Zweifel an der geplanten Attestpflicht ab dem ersten Krankheitstag. Der Vorsitzende des CDU-Arbeitnehmerflügels Radke hat dem Spiegel gesagt, man solle den Punkt vielleicht noch einmal überdenken. Der Streitwert scheine in keinem gesunden Verhältnis zu den vermeintlichen Verbesserungen zu stehen, sagte Radke. Die Spitzen von CDU, CSU und SPD hatten sich am Mittwoch auf eine ganze Reihe von Reformen geeinigt. Unter anderem sollen Arbeitnehmer bereits am ersten Krankheitstag ein Attest vorlegen müssen. Zudem soll die telefonische Krankschreibung abgeschafft werden. Gegen die Pläne gibt es breiten Protest. Washington. Kurz vor den Feierlichkeiten zum 250. Unabhängigkeitstag der USA ist die große Parade in der Hauptstadt abgesagt worden. Die gefühlte Temperatur könnte laut Meteorologen heute bei bis zu 46 Grad liegen. Schon gestern wurden in Washington mehr als 39 Grad gemessen und damit ein 150 Jahre alter Hitzerekord gebrochen. Das Volksfest zum 250. Geburtstag des Landes war gestern für mehrere Stunden evakuiert worden. Auch die für gestern geplante Parade in Philadelphia hatte man wegen der extremen Temperaturen gestrichen. Für mehr als 185 Millionen Amerikaner gilt eine Hitzewarnung. Das ist mehr als die Hälfte der Bevölkerung. Zum Fußball. Jürgen Klopp will neuer Bundestrainer werden. Ich bin bereit, sagte der 59-Jährige am Abend bei Magenta TV. Der DFB hatte bereits bestätigt, dass er Kontakt zu Klopp aufgenommen hat. Der frühere Meistertrainer von Borussia Dortmund und dem FC Liverpool steht aktuell noch als Head of Global Soccer bei Red Bull unter Vertrag. Der bisherige Bundestrainer Julian Nagelsmann war gestern nach dem frühen Ausscheiden der DFB-Auswahl bei der Fußball-WM zurückgetreten. Und bei der Fußball-Weltmeisterschaft sind die 16. Finals seit dem frühen Morgen unserer Zeit vorbei. Kolumbien, Argentinien und Ägypten sind ins Achtelfinale eingezogen. Das Wetter in Bayern. Zunächst sonnig, später im Norden und Osten teils dichte Wolkenfelder. Nachmittags nördlich des Mains etwas Regen. Es weht ein lebhafter, auffrischender Wind. Höchstwerte zwischen 20 und 28 Grad. In der Nacht überwiegend klar, sonst wechselnd bewölkt. Vom Frankenwald bis Bayerischen Wald vereinzelt Regen. Tiefstwerte bis 10 Grad. Morgen ein Mix aus Sonne und Wolken. Gebietsweise sind Schauer und Gewitter möglich. Temperaturen zwischen 21 und 30 Grad. Es ist gleich 8.05 Uhr. Die Verkehrsmeldungen: A8 München Richtung Salzburg zwischen Rosenheim West und Rohrdorf 6 Kilometer Stau wegen Bauarbeiten. Soweit die Verkehrsübersicht.
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2: Heute gibt's was für Gourmets im bayerischen Feuilleton. Eckhard Witzigmann, der Koch der Könige und Götter, wie ihn die New York Times einst nannte, wird 85 Jahre alt. Es ist angerichtet.
3: Das ist jetzt das erste Kochbuch, was ich gemacht habe.
4: Das war Tantres Koch. Tantres.
3: Leider haben es wieder der Verlag wieder gespart. Das ist nur geklebt und nicht fadengebunden. Ja. Durch das fährt er das auseinander. Das ist jetzt 45 Jahre alt. Nicht? Das muss man sich vorstellen, wie man der Zeit voraus war. Ja? Wenn man heute die Fotos anschaut, nicht? Die verschiedenen Terrinnen, hier der Steinboot, hier haben wir gehabt die Geflügel mit Pfifferlingen, hier mit Gänseleber. Ja.
5: Man muss wissen, dass die deutsche Küche in den 60er, 70er und frühen 80er Jahren ja auf einem Höllentrip war. In Deutschland hat man großen Wert darauf gelegt, Konsumgüter anzuschaffen und Dinge anzuschaffen, die dann eben bleiben. Und Essen ist letztlich immer schlechter geworden.
3: Da schau her, das ist pochiertes Rinderfilet. Auch die ganzen Garzeiten und die ganzen Soßen oder auch zum Beispiel Fisch mit Rotweinsoße, das geht ja gar nicht, ja.

0: ausgelöst und gefüllt, Strafarbeit.
1: Jeder Koch, der wusste, da muss er hin, da muss er hin. Und er hat ungefähr 600 Bewerbungen gehabt, konnte aber nur 10 Köche nehmen.
0: So, so. Einfach nur ein wunderschönes Kartoffelbrei, gefüllte Marchel drauf, tschack, steht. Rhabarber.
1: So, jetzt bin ich da hingegangen, hab gesagt, so witzig, Mann, und so, bla bla bla. Könnten Sie mich da nehmen, oder ich würde gerne bei einem mal arbeiten. Dann hat er mich so angeschaut und hat gesagt, ja, du, ich habe 600 Bewerbungen und ich kann nur 10 Köche nehmen, weil sonst muss einer raus. Ja. Dann habe ich gedacht, ja, scheiße, das ist ja Wahnsinn, gell, wie kommst du jetzt da hin?
0: Die haben wir wieder gemacht, ja, eine Wachtel, schauen Sie mal das mal an. Wachtel gefüllt mit Gänseleber und Trüffel, mit einem Gelee, ja, nappiert, überzogen, das kannst du heute noch servieren.
2: Der Chef oder Herr Witzigmann, wie haben Sie das gemacht? 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
3: Dies ist eine Geschichte von gutem Essen und von einem, der die Deutschen dazu brachte, es wieder schätzen zu lernen.
4: Er ist der große Türöffner.
3: Es erzählen Gunter Hirschfelder, Professor für vergleichende Kulturwissenschaft an der Universität Regensburg und Verfasser des Werkes Europäische Esskultur, eine Geschichte der Ernährung von der Steinzeit bis heute.
4: Das war natürlich eine Sensation in den 70er Jahren, wo man gesagt hat, Schnitzel braucht eine Panade und braucht Pommes frites dazu und dann spülen wir direkt das große Bier hinterher. Und Witzigmann hat gesagt, nein, schmeckt mal hin und achtet mal drauf. Und damit hat er ja Augen geöffnet und auch Herzen geöffnet.
5: Dann hat es geheißen, ja, der kocht ganz extravagant.
3: Peter Kluge und
6: wir haben hier eine Speisekarte aus dem Jahrgang 78.
3: Pietro Petronilli, langjährige Mitarbeiter im Restaurant Tantris.
5: Die Leute waren ja neugierig, gell? Deswegen war auch ein gewisser Zustrom. Nur, sie konnten mit der Küche nicht viel anfangen, weil eben er brachte die Küche aus Frankreich mit.
6: Wie ich reingekommen bin, 74, im Dezember, das Haus war voll, es war also nauf zu tun und da wurde tranchiert, flambiert, da wurde Hummer aus dem Becken geholt, Filet aus dem Grill geholt und natürlich aus der Küche alles Fantastische kam raus, alles auf Tablett und mussten alles filetieren am Tisch. Wir hatten noch also warme Tellere-Show, wo wir alles machen mussten am Tisch. Also wie ich das gesehen habe, habe ich gedacht, es geht nur weiter wie in der Schule.
7: Er hat auch das Kalbsbries-Rumor erfunden für Wolfram natürlich und das an allen Zeitungen.
3: Barbara Siebeck, Witwe des Restaurantkritikers Wolfram Siebeck.
7: Rumor, es war auch so ein berühmter Esser und Schriftsteller, ne? Der berühmte, mit dicken Trüffeln drin und Sahne und oh, lecker. Blätterteig, das war ja ein Traum.
1: Ich weiß nicht gut, wenn wir da Rezept gehabt haben vom Witzigmann, haben wir gesagt, kostet das Rezept, sag mal.
3: Alfons Schubeck, einer der vielen Witzigmann-Schüler, die sich anschließend selbst in der Spitzengastronomie einen Namen machten.
1: Letztendlich, wenn du es dann ziemlich gemacht hast, dann hast du das Rezept gar nicht mehr gebraucht, weil du das kennen hast. Aber damals, also schnell, ich möchte das auch wissen, also wie macht der die Terrine, wie macht der das?
3: Und Professor Dr. H.C. Eckhard Witzigmann himself. Gastronom, Autor, Koch der Könige und der Götter, wie ihn die New York Times einmal nannte. Geboren am 4. Juli 1941 im österreichischen Hohenems, aufgewachsen in Bad Gastein. Von 1971 bis 1978 in München Küchenchef des Tantris. Von 78 bis 95 Inhaber und Küchenchef des legendären Aubergine, des ersten deutschen Restaurants, das vom Guide Michelin mit 3 Sternen ausgezeichnet wurde.
0: Es war schon ein unbeschreiblich beglückender Augenblick, ja, also das war nicht. Ja. Wir haben auch die Gebühren gefeiert. Und naja, es ist halt, ja, es ist halt wirklich einmal im Mount Everest, ja, und dann irgendwann musst du auch wieder mal runter. Dann bist du wieder zur dünnen Luft, ja.
3: Kulinarischer Gipfelstürmer, Überflieger, Sinnesmensch.
1: Der hat die Gabe, einfach, ja, das, so, sagen wir mal, so wie der schon Produkt anlangt. Er langt es an, wie wenn es ein Goldbarren wäre, ja. Und schaut dann so und geht dann wieder weg und schaut es wieder an. Und dann denkst du, das ist ein Paradies, also, das hat schon was.
4: Er kann alles schmecken, er kann alles erriechen, er kann alles erahnen im Bereich Kulinaristik. Und während wir als einfache Esserinnen und Esser und Trinkerinnen und Trinker nur auf kleinen kulinarischen Inseln sind,

0: sind, ist Witzigmann ein kulinarischer Kosmos.
1: Der nach München verpflanzte Meister heißt Eckhard Witzigmann, ist 34 Jahre alt, Österreicher und vermutlich einer der größten Küchenchefs, die je in der Gastronomie arbeiteten.
2: Im März 1975 schrieb Wolfram Siebeck in der Zeit eine Lobeshymne auf den jungen Küchenchef des Tantris. Der Artikel erschien im richtigen Moment, denn bis dahin war der Andrang auf das Münchner Edelrestaurant eher verhalten. Zu ausgefallen die Zutaten, hieß es. Zu seltsam die Art der Zubereitung.
3: Was wir uns da angestellt haben, den Leuten mitzumachen, dass der Fisch eben auf den Punkt gekocht werden muss, haben die gesagt, der ist ja noch halber roh. Dann haben wir gesagt, nein, das ist nicht roh, sondern das ist nur speziell gegart. Das kennt sich jemand anders für sein, nicht mehr. Und dann sind sie aufgestanden und sind gegangen. Ja.
4: Es war sehr schwierig am Anfang, weil er natürlich Ideen hatte, die waren bei den Gästen überhaupt nicht bekannt.
2: Ein Privatmitschnitt einer Veranstaltung, bei der sich Fritz Eichbauer 2010 an die schwierige Anfangszeit erinnerte, als im Restaurant oft nur ein einziger Gast saß, nämlich er selbst, der Gründer und Eigentümer des Tantris. Dessen spaciges, in knalligen Rot- und Orangetönen gehaltenes 70er-Jahre-Design für mindestens ebenso große Diskussionen sorgte wie die hier servierten Gerichte.
4: Es hat ja auch mal der alte Gerd Käfer vorbeigeschaut. Das ist ja komisch, was ihr macht. Ich würde ja da lauter Schwadlingbretter hin tun, so wie ihr allen müssen machen. Dann funktioniert's. Also wir bekamen jeglichen Rat von allen, die es gut wollten mit uns. Und Eckhard fing an zu kochen. Und er richtete, sagen wir mal, seine verschiedenen Sachen her. Und was haben die Leute bestellt? Ein Pfeffersteak vom Holzkohlengrill.
3: Dann haben sie zuerst einmal was vom Grill gegessen und er hat hinten seine Fische gehabt, St. Peterfisch oder wie sie alle heißen. Und dann kam er vor Wut in Brand und hat gesagt, ihr müsst meinen Fisch verkaufen, alle lesen nur vom Grill und mein Zeug geht hinten kaputt. Gell?
4: Ich erlebte mal einen Abend, da war es hart dran, dass er mit die Pfanne durch den Pass schleuderte, so frustriert war er letzten Endes.
5: Das war am Anfang schon eine harte Pille.
2: Die den jungen, selbstbewussten Küchenchef aber keineswegs ins Taumeln bringt. Witzigmann weiß, was er will.
5: Ich habe ihm zu Herrn Eichbauer gesagt, wir werden sehen, das wird das Mekka der deutschen Kochgeschichte, das Tantris. Ja.
2: Und er besitzt offenbar genau die richtige Mischung aus Können, Fleiß, Kraft und Sturheit, um es durchzusetzen. Eigenschaften, die ihn sein Leben lang begleiten.
5: Das Elternhaus, da beginnt's. Die Mutter war ein Waisenkind und ist aufgewachsen in einer Pension und da musste halt auch in der Küche mitarbeiten. Und da habe ich dann diese Fleischpflanze von meiner Mutter, gefüllten Paprika und so Sachen immer nicht. Und die Mutter hat es gut gemacht, ja. Und da habe ich natürlich schon mit Omelette, da hier Kartoffelcarpaccio gemacht, die waren sensationell unter den Dings, wie Pilzen.
2: Es ist eine Herausforderung, nicht den Faden zu verlieren angesichts der Köstlichkeiten, die hier vorbeifliegen. Während er erzählt, blättert Eckhard Witzigmann in einem seiner Bücher, das in seiner Komposition aus Rezepten und Abbildungen der fertigen Gerichte so edel daherkommt wie ein zweidimensionales Pendant zum Drei-Sterne-Menü.
5: Da hier Austern mit Curry überbacken. Dann haben wir die Jakobsmuscheln, ja, mit Pfifferlingen, ja. Da, Steinbutt auf Lauch-Trüffel, alleine Kombination Lauch-Trüffel, ja. Dann hier haben wir Tomatensauce, ja, nur mit Estragon, ja, ganz einfach.
2: Schauplatz des Gesprächs ist das Büro Witzigmann, jene geräumige Münchner Altbauwohnung, in der der Meister bis zu seinem gesundheitlichen Einbruch im Jahr 2020 und dem darauf folgenden Umzug an den Tegernsee zusammen mit seiner Gefährtin Niki Schnelldorfer lebte und arbeitete. Ein riesiges Sofa, tiefe Sessel, einige gut platzierte Fotografien an den Wänden.
5: Das ist die Oberste Lille, ja, da oben sagen wir Fußballmannschaft Aubergine, ja, da der Witzigmann Skifahren.
2: Im Arbeitszimmer ein raumhohes Regal voller Bücher. Witzigmanns berühmte Kochbuchsammlung.
5: Nikolai, wie viel haben wir? 5.700. 5.500, damit wir nicht lügen.
6: hier haben wir die ganzen Franzosen da auf der Seite herüben. Da drüben haben wir die Asiaten, da haben wir die Thai-Küche, wir haben die japanische Küche, wir haben die chinesische Küche. Oben haben wir die ganzen alten Franzosen. Und dann haben wir auch viele österreichische und böhmische, deutsche Kochbücher, die alten.
1: Ich wählte eine wohlverzinnte und dichte Tortenpfanne, setzte eine blecherne Schüssel hinein und legte auf diese ein Stück feisten Ochsen-, Hammel- oder Schweinefleisches, welches zwar so ziemlich den inneren Raum des Gefäßes ausfüllte, aber dennoch oberhalb und an den Seiten seine Wände nirgendwo berührte.
2: Karl Friedrich von Rumohr, Geist der Kochkunst, Kapitel 8. Vom Braten durch eine langsame, verschlossene Hitze.
1: Alsdann bedeckte und umgab ich das Gefäß unten, an den Seiten und von oben her mit einem ganzen Berge von Asche und ließ es 4 bis 6 Stunden, je nachdem das Fleischstück groß war, ruhig stehen. Gegen das Ende der Zeit vermischte ich die Asche nach oben hin mit frisch glühenden Kohlen. Vor dem Eröffnen des Gefäßes, welches unmittelbar vor dem Anrichten geschehen muss, ließ ich es vollständig von aller Asche reinigen und zog ohne Ausnahme einen sehr saftigen und reinschmeckenden Braten hervor.
5: Ja, das geht so schwer aus. Ja. Nee, jetzt habe ich es. Jetzt habe ich es.
6: Das haben wir der Bocuse geschenkt zum 3. Stern hier. Das ist 12 Kilo schwer. Hier, schreib da rein, schau her. Mon ami Eckart, Witzigmann. Les étoiles bien méritées, à mon avis, longtemps, also debout longtemps. Also übersetzt heißt es, dass ich den 3. Stern schon lange verdient habe. Avec toute ma sympathie, der 6. November 1979, Paul Bocuse.
2: Beim Anblick des großen Esstischs im Hauptraum wird klar, warum es so schwierig war, einen Interviewtermin zu bekommen. Mal schnell so nebenbei, das ist nicht Witzigmanns Sache. Er hat sich offenkundig sorgfältig auf das Gespräch vorbereitet. Neben Stapeln von Büchern und Ordnern liegen mehrere Blätter mit handgeschriebenen Notizen. Eine kurze Zusammenfassung des Lebens von einem der besten Köche der Welt, der eigentlich gar kein Koch hätte werden sollen.
6: Mein Papa hat eine sehr gut gehende Schneiderei. Ja, der war die bekannte Witzigmann-Skikerlhose. Ja, die war ganz bekannt. Das war halt das Hauptgeschäft im Winter. Und eigentlich war eigentlich angedacht, dass ich nach der Handelsschule dann eben da mich doch schon ein bisschen mit einbringe.
2: Doch der Sohn beginnt lieber eine Ausbildung zum Koch im vornehmen Straubinger, dem ersten Haus in Bad Gastein. Und gerät dort, ein Riesenglück, wie er später sagt, an einen exzellenten Lehrmeister, der ihn im Anschluss nach München vermittelt.
6: In das Hotel 4 Jahreszeiten zu Walterspiel. Ein großes Vorbild von mir. Ich liebe sein Kochbuch, ja, weil der seiner Zeit dazumals voraus war. Aber da ist er gerade gestorben. Ja, mein Lehrschiff war ja bei ihm früher in 4 Jahreszeiten. Und dann hat er mich vermittelt nach Bad Reichenhall. In das Axelmannstein.
2: Wer ein guter Koch werden will, lernt bei den Großen und zieht dafür los in die weite Welt. Davos und Bonner Petersberg, Brüssel, Stockholm, London, die Schweiz. Und dazwischen, nicht ganz freiwillig, nochmal Österreich. Eckart Witzigmann muss zum Militär.
6: Ich habe mich als Schreiberling gemeldet, weil man dachte, in die Küche gehe ich nicht, ja. Da haben wir einen Rapport gehabt, ja, und da meinte der Major Ratzke. Der Witzigmann, eigentlich müsste sich zum Rapport stellen, aber ich tue sie strafversetzen in der Küche, da lernen sie noch was. Ja, und ich sage, jawohl, Herr Major. Nein, ich muss sagen, wir waren da, es war ja Herbst, muss man immer um 5 Uhr aufstehen und dann natürlich Tee, Kaffee, Kakao und das ganze Frühstück eben. Aber wir waren da 4 oder 4, 5 Salzburger Köche, die im österreichischen Hof gelernt haben, im Goldenen Hirschen gelernt haben, ja, die auch am Schiff gewesen sind. Ja, da haben wir einen riesen Spaß gehabt, haben super gekocht und dann habe ich halt dann im Frühling viel Zeit gehabt. Habe trainiert mit meinen Schulfreunden, die waren alle im Landeskader, im Skifahren, ja. Fußball und Rad gefahren bin extremst, dann über das deutsche Eck immer rüber und. Dann habe auch dann immer meine Freundin noch besucht in Bad Reichenhall. Keine schlechte Zeit, nur halt, ja, vergeudet, ja.
2: Denn eigentlich müsste er schon längst dort sein, wo man am meisten über das Kochen wie über das Genießen lernen kann. In Frankreich.
5: Das ist jetzt der Monsieur Paul, ja, und das ist der Jean-Pierre. Ja, da sieht man schon hier, nicht, das ist halt die klassische Küche gewesen. Ja. Da haben sie hier das ein Gelee-Portefeuille, dann haben wir hier das Polat-Neber und das ist an der Ill unten. Nicht.
2: Witzigmann hat ein Ringbuch aufgeschlagen. Seitenweise handgeschriebene Rezepte auf kariertem Papier. Le Homard Prinz Wladimir, La Poularde Gratinée de l'Auberge. Die Überschriften sind mit Schablone gezeichnet und sorgfältig unterstrichen. Dazu Fotos aus Zeitschriften ausgeschnitten, die Häuser und Chefs, für die er gearbeitet hat. Paul Bocuse, der große Wegbereiter der Nouvelle Cuisine, mit verschränkten Armen vor der Belegschaft, die Kochmütze wie eine Königskrone auf dem Haupt.
6: Paul Bocuse war natürlich schon eine Respektsperson, ja. Und das hat mich dazu sehr geprägt, weil ja tagtäglich ist er auf den Markt gefahren, ja, zum Einkaufen. Da war mir, durfte man mitfahren. Wir haben dann auch da viel zu Gerichte, wie mit Kutteln und so weiter, natürlich auch die ganzen Hechtklößchen und zubereitet, eben die Langustinen, die Rotfarben und Wildgeflügel und so weiter und so fort, ja.
2: Das nächste Foto, die Brüder Paul und Pierre Häberlin vor der Auberge de Lille. Witzigmanns erste Station in Frankreich.
6: Ich habe da oben gewohnt, da habe ich gewohnt. Erstmal war das familiär, da wurde ich dann abgeholt von der Frau Häberlin, Madame Marie. Und es war alles so ruhig und es war alles so nett. Und wir haben gekocht wie die Weltmeister und ich habe da Trüffel und Langusten in solchen rauen Mengen gesehen. Ja, das war gar nicht vorstellbar.
2: Jahre später, Witzigmann arbeitet mittlerweile in den USA, wird Häberlin für die entscheidende Wende in seinem Leben sorgen. Denn als der Münchner Bauunternehmer Fritz Eichbauer und seine Frau Sigrid Ursula sich Ende der 60er Jahre an die Umsetzung ihrer einigermaßen wahnwitzigen Idee machen, in Schwabing ein großes Gourmet-Restaurant zu errichten, wenden sie sich an den Chef ihres Lieblingsrestaurants, der Auberge de Lille. Kennt Monsieur Häberlin vielleicht jemanden, der als Küchenchef in Frage kommt?
4: Ja, wenn Sie so ein Restaurant machen wollen, so wie wir, da kenne ich nur eine, das ist der Eckart.
2: Also nutzt man einen Überseeurlaub, um beim Wunschkandidaten vorbeizuschauen. Eckart Witzigmann, inzwischen verheiratet und junger Familienvater, lebt zu dieser Zeit in den USA und arbeitet nach einigen eher deprimierenden beruflichen Erfahrungen in Washingtons renommierten Jockey Club als zweiter Küchenchef. In München wäre er der Erste, doch die Sache will trotzdem wohl überlegt sein.
6: Meine Frau wollte nicht drüber gehen, nicht? Die Veronik war dazu mal 7 Monate alt, dann haben wir einen weißen Schäferhund gehabt, der war genauso 7 Monate jung, ja, und dann eigentlich, ja, ich war mir auch nicht so sicher, dann habe ich gesagt, okay, ich fliege jetzt mal rüber und schaue mir es an.
2: Was ihn erwartet, ist ein eingeschossiger Rohbau, in dem bereits die Küche modernster Art angelegt ist, im Stil der topmodernen Mövenpick-Restaurants unterteilt in verschiedene Bereiche. Fritz Eichbauer.
4: Und Mövenpick kochte damals alles in Zeile. Also sprich, der eine legte das Fleisch drauf, dann lief das Band weiter, der nächste das Gemüse, der dritte die Beilagen etc. Und oben drüber waren Fotos, wie sich die einzelnen Gerichte zusammensetzen. Und eine Beschreibung, so und so viel Salz, so und so viel Majoran und das und das und das. Und ja, so kochte man. Und ich habe gesagt, also bitte, die Küche, da kann man nicht kochen. Ich brauche einen Mittelherd.
6: Ich brauche einen Herd, wo ich das alles überblicken kann und nicht da eine Mauer zwischendurch. Und da hinten, da ist Vorbereitung und da vorne ist dann das Finishing. Na, und dann zuerst, es geht nicht, habe gesagt, es ist kein Problem, ich habe meinen Rückflug und habe meinen Job, wunderbar. Dann ist es doch gegangen. Ja, dann habe ich unterschrieben.
2: Sieg auf der ganzen Linie also. Doch dieser Sieg wird in den folgenden Jahren den Eichbauers wie ihrem jungen, schlaksigen Küchenchef noch großes Durchhaltevermögen abverlangen. Erst Mitte der 70er Jahre, als Witzigmann mit der goldenen Pfeffermühle ausgezeichnet wird, dem angesehensten deutschen Preis für Kochkunst, und als zudem der hymnische Siebeck-Artikel erscheint, wird das Tantris richtig in.
7: Fiesta, Alegría y Vida en Mission. Venga!
2: Schalalalala. Alles, was Geld, Rang und Namen hat, versammelt sich jetzt hier. Ob Fußballstar, Rockmusiker, Geschäftsmann oder Politiker, und zelebriert den großen Auftritt im Gastraum mit seinen vielen Ebenen, deren unterste neben dem Eingang ein riesiger Grill dominiert. Nach dem Essen dann geht es bei einem Drink im Gartenbereich mit seinen schicken Rattanmöbeln weiter zu Musik der berühmten Paraguayos, die monatelang hier gastieren. Und dann?
8: Darf man heute ja sagen, aber man ist aus dem Restaurant. Keiner hat gesagt, wollt ihr nicht hier irgendwo übernachten, sondern man ging, zack, fuhr. Gut, Siebeck wirkte nie betrunken. Manche können das irgendwie.
2: Oh, diese 70er Jahre. Alkoholkontrollen sind hierzulande so selten wie Wind aus der Sahara. Und Essensrechnungen lassen sich problemlos zur Gänze von der Steuer absetzen. Es ist die Generation der Kriegskinder, die nun ans Ruder kommt. Und sie giert nach allem, was ihr in ihrer Mehlschwitzen- und Magermilchkindheit vorenthalten blieb. Was für ein Vergnügen, sich die ganze luxuriöse Fülle endlich leisten zu können. Welche Befriedigung, sich als Kenner des Schönen und Guten abzuheben von den spießigen Altvorderen.
3: Familie Geisel, die waren dann sehr interessiert daran. Gerade der Senior, jeden Freitag im Sommer ist er mit dem DKW-Motorrad gekommen, Nadelstreifenanzug auf dem Motorrad. Um 6:30 war er da, hat draußen sein Motorrad hingestellt, ist reingegangen, hat seine Krebse gegessen, eine halbe Flasche Pulver mehr oder Sancerre und dann ein Espresso noch, hat er gesagt, und jetzt gehe ich wieder heim, für Gott, bis nächste Woche. Traumhaft.
9: Professor Kaiser, der berühmte Kritiker an der Oper, der kam immer mit dem Fahrrad. Er hat dann sein Fahrrad da geparkt, ist reingekommen, hat seine Brille nach oben gesetzt, hat gesagt, und was soll ich essen heute, Pietro? Ja, und dann haben wir gesagt, er soll das essen und das essen und das. Ja, und Frau Bosch, was soll ich trinken? Ja, dann hat sie ihm einen Wein dazu gegeben und er hat immer seinen Buch dabei gehabt, um etwas zu lesen. Das Buch hat immer quer so gelesen, gelacht, der hat immer kritisiert und gestrichen. Und dann ist kurz eingenickt und dann bin ich dabei gekommen und habe gesagt, Herr Professor Kaiser, Ihre Soufflé ist da. Tatsächlich, ha.
2: Nicht weniger entspannt geht es im Sterne-Restaurant in puncto Rauchen zu. Pfeife und Zigarre sind zwar nicht so gern gesehen, doch mit der kleinen Zigarette zwischen den einzelnen Gängen scheint nicht mal der in puncto Geschmackssinn so feinnervige Küchenchef ein Problem zu haben.
8: Das ist ja der Hammer gewesen. Ich meine, Wolf haben wir auch eine Zeit lang geraucht, bei dem ja, dass wir die Zigarette nicht auf dem Teller ausgemacht haben, ist ein Wunder. Da musst du den Wein probieren, du musst riechen, ob der Korken hat und hast gerade gepafft. Wie passt denn das zusammen? Und dann war es ja auch so, nach dem zweiten Gang hast du eine Zigarette drauf, hast du ja keinen Hunger mehr gehabt.
10: Ach, der Wolfram Siebeck, der hat ja so recht. Hat er nicht?
2: Zwischen dem Kochkünstler und seinem Kritiker hat sich mittlerweile eine Art Freundschaft entwickelt. Soweit das bei einer derartigen Kombination überhaupt möglich ist. Das Ehepaar Witzigmann besucht zusammen mit den Kindern Veronique und Max Familie Siebeck in ihrem Domizil am Ammersee. Man kocht und isst gemeinsam. Und irgendwann animiert Siebeck seinen Freund Eckhard, doch mal ein neues Gericht zu kreieren, über das er, Siebeck, dann schreiben könne. So entsteht 1976 Kalbsbries Rumor, bis heute ein berühmter Klassiker der Nouvelle Cuisine. Gleichzeitig ist die Komposition aus Bries, Gänseleber und Trüffeln, gebacken in zart knusprigem Strudelteig, ein würdiges Denkmal für den Namensgeber, den Gastrosophen und Autor Karl Friedrich von Rumohr.
1: Die Zunge liebt zwar die Gegensätze, will sie jedoch unterscheiden. Ein zu gemischter Geschmack verwirrt das Urteil. Daher müssen alle Mischungen entweder so innig verschmolzen sein, dass sie auf der Zunge nur einen einzigen Geschmack geben, oder so abgesondert, dass man jedes für sich abwechselnd wahrnimmt.
2: Rumohrs Buch Geist der Kochkunst von 1822 ist bis heute eine kurzweilige Lektüre für alle, die sich für Essen und seine Zubereitung interessieren. Der Verfasser empfiehlt hier ebenso schon die Niedriggar-Methode wie die Verwendung von saisonalen und regionalen Produkten. Bei letzteren tat sich das Tantris allerdings in den Anfangsjahren schwer. Vieles, was der junge Wilde brauchte für seine an der französischen Haute Cuisine orientierten Küche, gab es in München noch nicht zu kaufen, ob es nun Schalotten waren oder frischer Atlantikfisch. Also machte sich der Küchenchef regelmäßig persönlich auf den Weg nach Paris.
6: Die Steinbude bin da rüber geflogen, wir haben dann die Produkte bestellt, ja.
2: Was aber sogar dem großzügigen Tantris-Eigentümer und Sponsor Fritz Eichbauer irgendwann zu teuer wurde. So gründete Witzigmann mit Kollegen aus zwei anderen Münchner Spitzenrestaurants, dem Schwarzwälder und der Ente im Lächel, eine Einkaufs- und Fahrgemeinschaft, aus der schließlich der Rangie-Express wurde. Ein Lieferdienst, der zweimal wöchentlich die edle Ware direkt vom Pariser Großmarkt Rangie ankarrte.
8: Der fuhr nach Paris, morgens auf den großen Markt, säckelte alles ein und abends war der vor den Restaurants. Was brauchst du Austern? Ja, was brauchst du Hummer? Ja, was brauchst du Lachs? Dann kam noch die Gemüse dazu und schon war es da.
3: Das war ein Marktbetrieb da hinten, da früh, wenn die gekommen sind. Das kannst du wieder mitnehmen, das kannst du da lassen, das nimmst du wieder mit und da machen wir einen anderen Preis. Und der hat jetzt geschachert worden da hinten.
6: Hat nur einen Nachteil gehabt, dass halt alle fast immer dieselben Produkte gehabt haben, ja. Aber gut, da muss man sich halt dann mit seiner eigenen Fantasie und Kreativität da ein bisschen absondern. Das ist ja dann gelungen.
2: Auch in Sachen regionale Produkte hat sich mittlerweile einiges getan. Dank eigener Pirschgänge und den Empfehlungen wohlgesonnener Kollegen kann Witzigmann nun auch aus München und dem Umland erstklassige Produkte beziehen.
6: Wir haben dann gehabt, den Metzger Grunninger haben wir dann gehabt, ermittelt über Franz Keller von Oberbergen, der Winzer, großer Gastronom auch. Und dann habe ich halt nach Bries verlangt oder nach Kalbskopf oder nach Hirn, Zunge und so weiter. Das hat es ja früher gar nicht gegeben. Die haben den ganzen Kopf weggeschmissen. Und der Küchenchef von 4 Jahreszeiten, das war der Herr Biesler, ja, und der hat mir sehr geholfen bei Lieferantenadressen. Und dann bin ich aber dann selbst hinausgefahren, jeden Tag in der Früh, ja, und habe mir dann mein ganzes Gemüse selbst zusammengesucht und gekauft. Alles am Großmarkt. Und habe das Ganze dann eben ergänzt am Viktualienmarkt. Ja. Der Beginn war schon so um 5:30 Uhr, 5:30 Uhr aufstehen. Und dann haben sie ja schon immer gesagt, jetzt kommt der Gespinnende.
2: Weil?
6: Ja, weil immer ein bisschen anspruchsvoll war, ja. Jetzt kommt der Gespinnende.
11: Hallo,
12: grüß Gott. Was kostet denn da so eine ganz kleine?
11: Also 1 Gramm 6,50.
12: Ja. Was ist denn da der ganz große Unterschied zwischen weißer und schwarzer Trüffel?
11: Ja, mei, der Weiße ist halt der König vom Trüffel, gell? Also der hat halt am meisten Aroma, gell?
12: Ah, ich nehme einen schwarzen.
11: Ja, freilich, das darf ich auch machen. Ja.
13: Sagen Sie mir bloß, ob Sie einen Franzosen wollen oder einen Italiener. Der Franzose ist im Geschmack ein bisschen butterig und der Italiener ist ein bisschen Knoblauch, ein bisschen rasser.
12: Also wir machen Spinat und Spiegelei und Trüffel, das ist ein Rezept von Herrn Witzigmann. Und da, was daten Sie nehmen?
11: Ja, mein, ich tendiere auf den Franzosen, weil der halt butterig ist, gell?
12: Dann nehmen wir
11: den. Weißt du schon, da tendiere ich hin. Mhm. Was für Größe, oder?
12: Ja, so.
11: Also der hat jetzt 28,29 Gramm.
12: Den nehme ich.
11: Gut. 25,40 darf ich aber sagen. Gut.
12: So,
11: also er ist schon küchenfertig. Gell? Der ist küchenfertig, sie brauchen eigentlich nur Hobel.
14: das, was mich fasziniert hat, dass er mit wenigen Dingen auf dem Teller so einen grandiosen Geschmack gebracht hat und so ein Gefühl hatte und so ein Visionär schon war.
6: Ich meine, das Tantris war ja damals nicht so die Erholung, ja. Also, wir haben ja dann schon an die 120, 140 Essen teilweise gemacht, aber à la carte, ja. Alles à la minute, ja. Alles gebraten, der Fasan frisch gebraten, das. Und dann irgendwo habe ich halt dann den Drang gehabt, mich selbstständig zu machen, was Kleineres zu machen, mehr individueller zu kochen, ein bisschen so die Maßarbeit am Gast eigentlich, ja, und nicht jetzt sozusagen in dieser Weitläufigkeit, wie das Tantris gewesen ist, ja.
14: Und dann, jetzt kürze ich das Ganze ab, dann habe ich ihn 35 Mal gefragt.
2: Immer wieder aufs Neue kassiert der junge, lernbegierige Alfons Schubeck Absagen von Witzigmann, dessen Ruhm seit der Eröffnung des eigenen Restaurants Aubergine noch höher, noch heller am Gourmet-Himmel erstrahlt. Bereits nach einem Jahr bekommt das Lokal die 3 Michelin-Sterne, die es in Deutschland einzigartig machen, bis 1981 das Tantris unter Witzigmanns Nachfolger Heinz Winkler nachzieht. Und das alles in München, wo sich in den 80ern die europäische Schickeria tummelt, bemüht, sich permanent gegenseitig in Sachen Glanz und Glamour zu übertrumpfen. Und Baby Schimmerlos lässt grüßen, ein Besuch im Aubergine ist da natürlich ein Muss. Doch nicht nur die Aderbeis und die Gourmets, auch ambitionierte Jungköche aus ganz Europa pilgern nach München zu Meister Eckhart, um seine Geheimnisse zu ergründen. Nur Köche, wohlgemerkt. Was Köchinnen angeht, hält die Spitzengastronomie jener Tage es noch ganz mit dem guten alten Herrn Rumor.
1: Den Köchinnen fehlt es an aller Gründlichkeit und Bildung. Putz und Modesucht, verliebte Narrheiten und mehr dergleichen lassen gar keinen rechten Zusammenhang der Begriffe in ihnen aufkommen. Insgemein treiben sie heutzutage ihr Geschäft mit Unlust. Doch sind sie deshalb nur umso eigensinniger und lassen sich durch nichts aus ihrer gewohnten Bahn bringen.
2: Der junge Alfons Schubeck ist keine Köchin, sondern ein Koch. Und Erfahrungen in den besten Häusern Europas kann er auch vorweisen. Und doch will es ihm einfach nicht gelingen, in die Schar von Witzigmanns Auserwählten vorzudringen.
14: Und jeder normale Mensch, der ein Funkenhirn hat, der hört beim dritten Mal auf.
2: Er hingegen versucht es weiter, mit einem anderen Dreh. Witzigmann ist nämlich nicht nur ein Spitzenkoch, sondern auch, wie alle in der Münchner Gastroszene wissen, ein geradezu fanatischer Sportler. Er joggt und spielt Tennis, er fährt exzellent Ski und unternimmt gern riesige Touren mit dem Rennrad. Und er spielt in der Mittagspause regelmäßig mit der Crew des Aubergine Fußball am nahegelegenen Eisbach.
14: Und dann habe ich am Nachmittag gewartet, bis zum Fußballspielen gegangen sind, dann habe ich auch mitgespielt. Und einmal haben wir auch wieder gespielt. Und dann war letzte Minute, Elfmeter. Und er schießt den Elfmeter und ich halte ihn. Dann habe ich mir gedacht, so ein Scheiß. Da war der Stocksauer, dass er verloren hat. Das konnte er gar nicht bei Fußball verlieren. Dann sind wir vom Englischen Garten ins Aubergine gegangen und dann hat er kein Wort gesprochen. Ich habe gedacht, bist du blöd, hättest du diesen Elfmeter nicht lassen, du blöd Mann. Und dann hat er sich an der Türe umgedreht, am Personaleingang und hat gesagt, morgen um 9 Uhr bist du da. So hat es angefangen.
0: Wer Eckhard Witzigmann näher kennenlernt, kann sich auch vorstellen, worin der Erfolg begründet liegt. Nämlich nicht nur darin, grandios zu kochen und ein unglaubliches Gespür für Lebensmittel zu haben, sondern auch ein unglaubliches Gespür für Menschen zu haben.
2: Gunter Hirschfelder.
0: Und das ist eine ganz erstaunliche Aura, die gar nicht mit großen Worten daherkommt. Und ich glaube, man tritt Witzigmann nicht zu nahe, wenn man sagt, dass er nicht der Meister der ganz großen Rede ist. Er tut sich manchmal schwer mit Worten. Aber das fällt insofern nicht auf, dass er sich leicht mit Menschen tut.
15: Guten Morgen. Ich versuche gerade vom Herrn Witzigmann ein Rezept nachzukochen.
16: Ach so.
15: Und brauche 4 gute Landeier, bitte.
16: Wenn es weiße oder braune?
15: Eine weiße.
16: Witzigmann ist eine Kundschaft von mir.
15: Ist eine Kundschaft, oder?
16: Ja.
15: Wie lang?
16: Ach schon, ganz schön lang. Kann sein, aber nicht so lang.
17: aber immer höflich, bescheiden, also nicht. Da wenn 10 Leute warten, steht er sich auch an. Da kann man nichts dagegen sagen. Einfach nicht.
18: Er hat mir erzählt, als er jung war, ist er auf dem Viktualienmarkt, dann haben sie aber gesagt, jetzt kommt wieder der Gespinnerte.
17: Okay, das weiß ich gar nicht. Sagen sie, da war ich noch nicht da. Aber nein, sehr nett.
14: Er ist immer noch der Chef. Er ist der Chef. Heute noch. Er ist der Chef. Denn wenn man heute, sagen wir, die Möglichkeit gehabt hat, bei jemand, oh, die Garte hin, habe ich kapiert, das habe ich kapiert, das habe ich kapiert, das habe ich jetzt nicht kapiert, das muss ich jetzt nochmal sehen. Und dann fragen, wie hast du das gemacht? Warum machst du das so? Warum? Zack. Und dann gehst du Nachmittag auf eine Tasse Kaffee und dann redet man so ein bisschen drüber. Und dann war ja so, dass wir nach dem Mittagsservice sind wir zu ihm gegangen und dann hat er noch mal gekocht. Und dann haben wir abends wieder gekocht. Also, der war einfach so leidenschaftlich. Ja. Und das hat mir wahnsinnig gut gefallen, dass einer so seinen Beruf mit so einer Hingabe liebt. Und der war ja, also wenn da ein Teller zurückgekommen ist, gell, und da war noch ein bisschen was drauf, sagen wir mal, beim Lammkoteletten hat der Service schnell das Lammkotelett gegessen, damit er direkt zusammengeschissen wird. Sonst hätte er gesagt, wer weiß das, welcher Tisch war das, wer hat da nicht aufgegessen. Und die Spülküche war auf ihm ganz wichtig. Wie kommen die Teller zurück? Gell? Sind die abgegessen oder nicht abgegessen? Und man muss halt selber sagen, wenn jetzt fünfmal das Püree zurückkommt, dann stimmt am Püree was nicht. Also dann muss jetzt dem Koch sagen, Herrschaft, pass halt auf, das schmeckt das Püree gescheit ab. Ja? Und das ist immer aller Minute. Im Koch hat da gar nichts dürfen bei ihm. Wenn es kocht, dann hast du gleich die Reisetasche nicht mehr können. Tschüss.
1: Mit Eigenwilligkeit und bullriger Heftigkeit verband er, wenn nichts im Wege war, eine Feinheit und Aufmerksamkeit in Umgang und Unterhaltung.
2: Karl Friedrich von Rumohr aus Sicht eines Zeitgenossen.
1: Er konnte heftig auffahren, wenn er eine falsche Äußerung hörte über etwas, was ihm heilig war. Aber im nächsten Augenblick konnte er sich begeistert zeigen, wenn etwas vorkam, was seinen Beifall fand. Und so erwies er sich als der Gleiche, ob er nun mich oder die höchststehenden Personen vor sich hatte. Die ihn kannten und verstanden, fanden sich lächelnd damit ab.
14: Wenn er uns zusammengeschissen hat, mal richtig. Und dann, aber immer um 11 Uhr hat er gesagt, jetzt trinken wir ein Glasl, sind wir wieder gut. Zack, alles wieder auf Null gestellt, jeden Tag. Immer, wenn der Service vorbei war, sind wir wieder gut, bumm.
18: Und er kennt sie aus?
17: Er kennt sie aus, ja, genau.
18: Ich hätte gerne eine sehr gute Butter.
17: Das ist eine Almbutter. Wollen Sie eine offene oder verpackte?
18: So. Offene, wunderbar.
17: Und was kochst du noch?
18: Ja, das ist das Einfachste. Spinat mit Spiegelei und Trüffeln.
17: Trüffel habe ich mein ganzes Leben noch nicht gegessen. Hast du schon mal Trüffel? Nein, noch nie. Aber Spinat und Spiegelei und Kartoffeln mache ich heute halt dazu.
18: Und dann nehme ich bitte einen... Ein Fond, ein Geflügelsalat.
17: Ja. Jetzt schaut's her. Nein, der ist sehr, sehr nett. Und fleißig und bescheiden.
18: Nicht gespinnert und vorne. Was haben Sie gesagt?
17: Nicht gespinnert, habe ich gesagt. Jetzt schaut's her. 10 und 10.
18: Ich danke Ihnen.
17: Ich sag danke.
19: Also nochmal auf diesen Aubergine zu kommen, das war am Anfang wirklich... dass ich schon teilweise an mir selber gezweifelt habe, dass ich eigentlich bereut habe, dass ich von Tanzes weg bin. Weil im Tanzes konnte ich mich ja voll auf meine Arbeit konzentrieren. Ja, aber jetzt war ich natürlich Patron und Chef. Ja. Und ich habe zwar einen Partner gehabt, den Herrn Stegmann, der das Rechnerische, kann man sagen, damit abgedeckt. Ja, aber das war schon dann wirklich eine Riesenumstellung. Egal, ob jetzt das Toilettenpapier gefehlt hat oder die Lampe kaputt ist oder das ist oder das ist, ne, das war dann schon so. Aber gut, dann haben wir das ja alles in den Griff gekriegt.
0: Das passt schon zu ihm, dass ihm nicht so schade ist, um selber dann auch eben diese Dinge zu besorgen. Er ist nicht nur jemand, der im Rampenlicht stehen will, sondern jemand, der diese Leistung bringen will und entsprechend dann auch kochen will. Die Gäste waren zufrieden und die Buchhaltung war sicherlich nie zufrieden, weil man damit einfach keine Gewinne erwirtschaften kann. Und dazu kommt ja, Wenn Sie einen Qualitätsanspruch haben in der Spitzengastronomie, dann können Sie nicht wie in der normalen und einfachen Gastronomie eine Flasche Wein, die Sie gestern Abend noch aufgemacht haben, am nächsten Tag auch nochmal ausschenken, sondern der Wein ist dann verdorben, der muss frisch entkorkt sein, Weißwein, der muss ja Luft bekommen haben beim Rotwein, aber die Zeitfenster sind eng und das ist bei allen Produkten so. Der Fisch vom Vortag, der geht gar nicht und das führt eben dazu, dass Sie in der Spitzengastronomie viel Geld, was Sie ausgeben, nicht mehr reinbekommen, weil die Produkte so teuer sind und auch nach so kurzer Zeit nicht mehr zu verarbeiten sind. Und da hat Witzigmann immer mit jongliert und er hat es auch nie so angelegt auf zu großen ökonomischen Erfolg, sondern hat immer gesagt, ja Mai, die Kunst ist wichtiger als das Geld und das macht vielleicht den ganz großen Künstler auch aus.
19: Bescheidenes kleines Restaurant eigentlich, ja. Also es war zu klein, es Aubergine war zu klein, es war zu viel Personal, es war überperfekt, es war halt Aubergine. Es war schon gut. Es war schon einzigartig. Gibt's nicht mehr. Nie mehr wieder. Es tut mir oft leid, dass es nicht mehr gibt.
2: Im Jahr 1992 bekommt Witzigmann Besuch von der Polizei. Der Besitz von 6 Gramm Kokain und die Aussage einer Kronzeugin genügen dann, um den bis dahin unbescholtenen Mann zu der angesichts des Vergehens ungewöhnlich hohen Strafe von 2 Jahren Haft auf Bewährung zu verurteilen. Er verliert, zum Entsetzen der Gourmet-Szene, die Konzession für das seit 1979 durchgehend mit 3 Sternen gekrönte Aubergine.
0: Der Lebenstraum war zerstört, aber jedes Ende ist auch wieder ein Anfang. Und es ist ja eher erstaunlich, dass Witzigmann vorher so eine lange Kontinuität hat. Man muss ja wissen, dass er in den jungen Jahren laufend gewechselt hat. Er war in den USA, er war in England, er war in Frankreich, er war im Elsass, er war in der Schweiz, er war in Schweden. Er war dauernd woanders und dann diese lange Münchner Kontinuität. Vielleicht war es dann einfach auch zu viel und vielleicht wäre diese Kontinuität gar nicht ewige Zeit gut gegangen. Und dann war eben Schluss und dann musste was Neues her und jemand wie Witzigmann, der so hochmobil ist, übrigens auch geistig, der kann dann auch wieder neu durchstarten. Insofern wundert mich das gar nicht.
18: Also, wir haben Creme fraiche.
8: Wir haben eine Schalotte, ein bisschen Knoblauch, ein Block Butter, die Flügelform, Eier und frischen Spinat. Den müssen wir noch putzen. Und natürlich Trüffel.
2: Wie angenehm, wenn die eigene Tochter eine gelernte Köchin ist.
8: Dann lasse ich jetzt schon mal ein bisschen Butter den Trüffel so ein bisschen gehen, dass der seinen Geschmack abnimmt, ne?
0: Er ist einfach auch zu sehr Pragmatiker und er ist zu sehr Handwerker und zu sehr bodenständig, als dass er nicht weiß, solange ich meine beiden Hände noch habe und Messer in die Hand nehmen kann, wird es schon weitergehen. Und man kann sich Witzigmann auch in einem Dorfgasthaus vorstellen, wo man dann eben wieder weitermacht.
2: So weit allerdings kommt es nicht. Stattdessen entwickelt der Koch des Jahrhunderts, so der französische Fressführer Gomillot, neue ungewöhnliche kulinarische Konzepte. Er berät Küchenchefs auf Mallorca und in Tokio, schickt Erlebniszelte auf Tournee und in seinem Hangar-Restaurant am Salzburger Flughafen kochen Spitzenköche aus der ganzen Welt.
18: Ungeschickt lässt
19: du. Und das war der Klassiker von mir. Das war mein Trüffelei. Da habe ich meine Mutter inspiriert. Ja, die hat immer am Montag gegeben, Spinat. Ein Spiegelei. Und dann habe ich dieses Ding kreiert da, den Rahmspinat mit dem Spiegelei, ja, und dann die mit den Albertrüffel drüber gehobelt. Und außen habe ich so eine Trüffelsoße gemacht, ja, und innen drinnen habe ich das Ganze mit einem Hühnerjus, ja, mit einer Hühnersoße. Ja, das war sensationell.
11: Jetzt muss ich Sie mal fragen, gibt es irgendwas, was Sie nicht gerne essen?
19: Also ich esse alles gern. Also ich habe da nicht irgendwie keine Aversionen? Nee, überhaupt nicht. Ich war zwar froh in China, wo ich das Affenhirn nicht essen musste. Also das muss ich nicht haben. Schlangen, die waren wunderbar. Das war da in Canton haben wir Schlangen gegessen. Das war von der Optik, von der Präsentation sehr schön. Wie ein Aal, wie ein Kaninchen eigentlich, ja. Aber ganz toll gemacht, muss ich sagen.
0: Man muss auch sagen, wenn Witzigmann irgendwo auftaucht und früher auftauchte, dann haben sich die Köche der Region eine unglaubliche Mühe gegeben und haben gesagt, jetzt müssen wir es dem Star zeigen. Und ich erinnere mich an ein Abendessen bei Otto Geisel in Bad Mergentheim, wo wir den ganzen Abend getafelt haben. Und es gab am Schluss noch ein Rinderfilet, das wurde gegart in Rotwein bei 60 oder 70 Grad, also mit einer Langsamgarmethode. Und das war ein unglaublich großartiger Geschmack. Und wir haben danach gegessen und Wein getrunken und Zigarren geraucht. Und als dann der Morgen schon fast graute, sagte Witzigmann, jetzt brauchen wir noch was Normales und Anständiges. Und wir haben dann gezapftes Bier getrunken und Wiener Würstchen dazu gegessen und hatten eine gelöste und wunderbare Atmosphäre. Und das ist eben auch Witzigmann, die Kenntnis der absoluten Spitzengastronomie und gleichzeitig die Bodenhaftung, eben auch gerne nicht nur über Wiener Würstchen zu sprechen, sondern sie auch zu essen und dabei zu lachen und das auch wertzuschätzen, dass auch im Wiener Würstchen Handwerksarbeit steckt und auch Qualität steckt.
2: In der Sprache der Zeichen und Symbole steht der Herd für menschliche Gemeinschaft, für Wärme und Geborgenheit, aber auch für Wandlung. Hier ist der Ort, wo die Dinge kontrolliert ihre Zustandsform verändern, wo sie miteinander verschmelzen, zu etwas Neuem erwachsen.
8: Ja, so ist das Rezept. Da gehört viel Trüffel drauf.
0: Er zeigt auf, was eigentlich auch geht und er ist dabei auch maximal cool. Und diese Mischung aus Expertise und Coolness, die hat natürlich seine Schüler auch beeindruckt. Das geht nicht nur mit harter Hand oder nur mit leeren Imperativen. Da muss man es vormachen. Das hat Witzigmann immer gemacht. Und insofern hat er die Leute echt inspiriert, wie ein großartiger, ja nur wie Witzigmann. Ich wollte gerade sagen, wie ein großartiger Fußballtrainer, aber so einen gibt es gar nicht.
14: Für mich ist der Witzigmann einer gewesen, der einfach vom lieben Gott einen Schuss zu viel mitgekriegt hat. Und zwar den Schuss, der war immer gezweifelt. Nein, schmeckt man nicht, machen wir anders, machen wir das, machen wir so. Und das hat einen schon motiviert, gell, dass man gesagt hat, wir hätten gesagt, das passt doch. Nein, das passt doch nicht. Stehst du nicht? Und dann schraubt so ein Schreiberl bei einem rein, was sagst du, jetzt fange ich auch mal so an. Nein, das gefällt mir jetzt nicht, das gebe ich jetzt nicht nach. Und so geht man da im Leben so stufenweise weiter. Und, aber man hat immer wieder dieses Vorbild, also was da abgegangen ist, man darf nicht vergessen, es war ja neu. Es war ja alles neu.
2: Im 17. Jahrhundert hatte ein berühmter französischer Koch einmal bei den Vorbereitungen eines großen Festmahls für König Ludwig XIV. Das Pech, dass die Fischlieferung nicht rechtzeitig eintraf. Er soll sich daraufhin, so wird berichtet, vor lauter Verzweiflung in seinen Degen gestürzt haben. Keine Frage, Eckart Witzigmann würde da anders reagieren. Aber wie? Beim Nachdenken darüber taucht plötzlich die Vorstellung auf, er würde sich auf sein Fahrrad setzen und ein Netz im Gepäck mit einigen seiner Getreuen zum nächsten Fluss radeln, um den Fang anschließend in seiner Küche in eine traumhafte Delikatesse zu verwandeln.
8: Also der Spinat ist ziemlich lecker. Mm. Aber die Soße ist pervers gut. Und was, da sind drei Sachen drin. Oder fünf.
20: Und kochen war auch nicht so schwierig. Trüffel müssen für mich immer nicht so sein. Das ist jetzt nicht das, was man zu Hause kocht. Aber es macht natürlich ein einfaches Rezept zum Witzigmann.
21: Der Chef oder Herr Witzigmann, wie haben Sie das gemacht? Das Geheimnis eines Jahrhundertkochs. Das war eine Sendung von und mit Carola Zinner. Die Zitate las Frank Mannhold. Außerdem waren zu hören Eckart Witzigmann, Gunter Hirschfelder, Peter Kluge, Pietro Petronilli, Alfons Schubeck, Barbara Siebeck, Elfriede Kohlhuber vom Münchner Viktualienmarkt und am Herd Ronja Frühweiß. Ton und Technik Regina Stärke, Regie Carola Zinner, Redaktion Lydia von Freiberg. Eine Produktion des Bayerischen Rundfunks 2021.
17: dann sagen Sie mir einen schönen Gruß. Oder beide einen schönen Gruß.
18: Bis zum nächsten Mal. Wiederschauen.

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1: Es ist 9 Uhr, die Nachrichten des Bayerischen Rundfunks mit Andreas Derschall. Die Übersicht. Zehntausende demonstrieren in Erfurt gegen AfD-Parteitag. Finanzminister Klingbeil plant höhere Ausgaben und mehr Schulden. Trauerfeier für Irans Staatsoberhaupt Khamenei hat begonnen. Das Wetter sonnig mit teils dichten Wolkenfeldern, Höchstwerte 20 bis 28 Grad. Erfurt. Eine Stunde vor Beginn des AfD-Parteitags sind bereits mehrere tausend Demonstranten in der Stadt eingetroffen. Allein am Hauptbahnhof versammelten sich am Morgen rund 10.000 AfD-Gegner. Sie zogen dann in Protestzügen zum Messegelände, wo der Parteitag stattfindet. Außerdem gibt es laut Polizei Sitzblockaden auf mehreren Straßen im Stadtgebiet sowie auf der Autobahn A71. Das Bürgerbüro der AfD in Erfurt wurde den Angaben nach mit Pyrotechnik und Farbbeuteln attackiert. Aufgerufen zu dem Protest hatten die Parteien Linke und Grüne sowie Gewerkschaften und zivilgesellschaftliche Organisationen wie Amnesty International und die OMAS gegen rechts. Trotz der Blockaden hat nach Angaben der AfD bereits ein Großteil der Delegierten das Messegelände erreicht. Man gehe davon aus, dass der Parteitag pünktlich beginnen könne. Die AfD will bei ihrem zweitägigen Treffen einen neuen Vorstand wählen. Die Bundesvorsitzenden Weidel und Chrupalla stellen sich zur Wiederwahl. Berlin. Die Bundesregierung will im kommenden Jahr mehr neue Schulden machen als bisher geplant. Das geht aus dem Entwurf für den Bundeshaushalt 2027 hervor, der unserem Hauptstadtstudio vorliegt. Demnach sollen Kredite in Höhe von mehr als 200 Milliarden Euro aufgenommen werden. Das ist der zweithöchste Wert in der Geschichte der Bundesrepublik. Das Kabinett soll den Haushaltsentwurf am Montag auf den Weg bringen. Der Bundestag berät voraussichtlich im November darüber. Berlin. Die Schlichtungsstelle Reise und Verkehr hat einen Beschwerderekord verzeichnet. Wie es hieß, forderten mehr als 29.000 Flugreisende innerhalb eines halben Jahres Entschädigung nach Ausfällen und Verspätungen. Das seien so viel wie noch nie in einem Halbjahr. Gründe sind offenbar das Extremwetter im Frühjahr sowie der Krieg in der Golfregion. Beides hat zu erheblichen Einschränkungen und damit zu zahlreichen Konflikten mit Reiseanbietern geführt. Der sprunghafte Anstieg von Schlichtungsanträgen liegt den Angaben nach aber nicht nur an den Störungen allein. Vielmehr werden immer mehr Verbraucher dank der Nutzung von KI auf die Schlichtungsstelle aufmerksam. Teheran. In der iranischen Hauptstadt haben die öffentlichen Trauerfeiern für den obersten Führer Khamenei begonnen. Rund 4 Monate nach seiner Tötung wurde der Sarg des Religionsführers in der Großmoschee Musalla aufgebahrt. Das zeigten Aufnahmen im iranischen Staatsfernsehen. Zahlreiche Anhänger strömten bereits in der Dämmerung zur Moschee. Khameneis Leichnam bleibt zunächst 3 Tage in Teheran. Die Behörden rechnen allein in dieser Zeit mit 15 bis 20 Millionen Teilnehmern. Anschließend sind Trauerzeremonien in der Pilgerstadt Qom und auch im Irak geplant. Am Donnerstag soll er dann in seiner Heimatstadt Mashhad beigesetzt werden. Khamenei war Ende Februar bei einem israelischen Luftangriff auf seinem Amtssitz getötet worden. Zum Fußball. Jürgen Klopp will neuer Bundestrainer werden. Ich bin bereit, sagte der 59-Jährige am Abend beim Magenta TV. Der DFB hatte bereits bestätigt, dass er Kontakt zu Klopp aufgenommen hat. Der frühere Meistertrainer von Borussia Dortmund und dem FC Liverpool steht aktuell noch als Head of Global Soccer bei Red Bull unter Vertrag. Der bisherige Bundestrainer Julian Nagelsmann war gestern nach dem frühen Ausscheiden der DFB-Auswahl bei der Fußball-WM zurückgetreten. Und bei der Fußball-Weltmeisterschaft sind die 16. Finals seit dem frühen Morgen unserer Zeit vorbei. Kolumbien, Argentinien und Ägypten sind ins Achtelfinale eingezogen. Das Wetter in Bayern. Zunächst sonnig, später im Norden und Osten teils dichte Wolkenfelder, nachmittags nördlich des Mains etwas Regen. Es weht ein lebhafter, auffrischender Wind, Höchstwerte zwischen 20 und 28 Grad. In der Nacht überwiegend klar, sonst wechselnd bewölkt, vom Frankenwald bis Bayerischen Wald vereinzelt Regen, Tiefstwerte bis 10 Grad. Morgen ein Mix aus Sonne und Wolken, gebietsweise sind Schauer und Gewitter möglich, Temperaturen zwischen 21 und 30 Grad. Es ist 9.05 Uhr. Die Verkehrsmeldungen: A8 München Richtung Salzburg, zwischen Rosenheim West und Rohrdorf 7 Kilometer Stau wegen Bauarbeiten. Soweit die Verkehrsübersicht.
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1: Es ist 10 Uhr, die Nachrichten des Bayerischen Rundfunks mit Andreas Derschall. Die Übersicht. AfD-Bundesparteitag kann trotz Demonstrationen pünktlich beginnen. CDU-Arbeitnehmerflügel sieht neue Attestpflicht kritisch. Parade zum 4. Juli in Washington entfällt wegen Extremhitze. Das Wetter: sonnig mit teils dichten Wolkenfeldern, Höchstwerte 20 bis 28 Grad. Erfurt. In der Messehalle der thüringischen Stadt beginnt zur Stunde der AfD-Bundesparteitag. Bei dem zweitägigen Treffen mit rund 600 Delegierten soll ein neuer Vorstand gewählt werden. Die Bundesvorsitzenden Weidel und Chrupalla stellen sich zur Wiederwahl. Schon am frühen Morgen haben Gegendemonstranten in und um Erfurt mit Protestaktionen etliche Zufahrtsstraßen blockiert. Die Autobahn 71 musste teils komplett gesperrt werden. Hier gab es den Angaben nach an mehreren Stellen Blockaden sowie eine Abseilaktion. Auch Pyrotechnik soll dabei zum Einsatz gekommen sein. In der Stadt ist auch der Nahverkehr teilweise zum Erliegen gekommen. Nach Polizeiangaben befinden sich derzeit rund 20.000 Demonstranten in Erfurt. Die Behörden hatten mit bis zu 50.000 Gegnern gerechnet. Um mögliche Straßenblockaden aufzulösen, ist die Polizei mit einem Großaufgebot vor Ort. Sie hat Einsatzkräfte aus mehreren Bundesländern angefordert. Berlin. Bundesfinanzminister Klingbeil will für das kommende Jahr neue Schulden in Höhe von fast 204 Milliarden Euro aufnehmen. Das geht aus seinem Haushaltsentwurf hervor, der dem ARD-Hauptstadtstudio vorliegt. Es wäre die zweithöchste Neuverschuldung in der Geschichte der Bundesrepublik. Die Gesamtsumme ergibt sich durch Neuschulden im Kernhaushalt und Kredite für die sogenannten Sondervermögen Bundeswehr sowie Infrastruktur und Klimaneutralität. Das Kabinett soll den Haushaltsentwurf am Montag beschließen. Der Bundestag berät voraussichtlich im November darüber. Berlin. Auch aus der CDU kommen Zweifel an der geplanten Attestpflicht ab dem ersten Krankheitstag. Der Vorsitzende des CDU-Arbeitnehmerflügels Radke hat dem Spiegel gesagt, man solle den Punkt vielleicht noch einmal überdenken. Der Streitwert scheine in keinem gesunden Verhältnis zu den vermeintlichen Verbesserungen zu stehen, sagte Radke. Die Spitzen von CDU, CSU und SPD hatten sich am Mittwoch auf eine ganze Reihe von Reformen geeinigt. Unter anderem sollen Arbeitnehmer bereits am ersten Krankheitstag ein Attest vorlegen müssen. Zudem soll die telefonische Krankschreibung abgeschafft werden. Gegen die Pläne gibt es breiten Protest. Washington. Kurz vor den Feierlichkeiten zum 250. Unabhängigkeitstag der USA ist die große Parade in der Hauptstadt abgesagt worden. Die gefühlte Temperatur könnte laut Meteorologen heute bei bis zu 46 Grad liegen. Schon gestern wurden in Washington mehr als 39 Grad gemessen und damit ein 150 Jahre alter Hitzerekord gebrochen. Das Volksfest zum 250. Geburtstag des Landes war gestern für mehrere Stunden evakuiert worden. Auch die für gestern geplante Parade in Philadelphia hatte man wegen der extremen Temperaturen gestrichen. Für mehr als 185 Millionen Amerikaner gilt eine Hitzewarnung. Das ist mehr als die Hälfte der Bevölkerung. Peding. Ein 19-Jähriger, der in den Chiemgauer Alpen vermisst wurde, ist tot. Wie die Polizei am Abend mitteilte, fanden Einsatzkräfte seine Leiche am Fuderheustein. Der junge Mann aus Bayreuth dürfte demnach über eine rund 200 Meter steile Felsrinne abgestürzt sein. Der 19-Jährige war am Donnerstag als vermisst gemeldet worden, nachdem er nicht zur Arbeit erschienen war. Weil bekannt war, dass er am Fuderheuberg wandern wollte, suchten mehr als 50 Einsatzkräfte von Polizei und Bergwacht in dem Gebiet nach ihm. Auch zwei Hubschrauber und drei Drohnen waren im Einsatz. Das Wetter in Bayern. Zunächst sonnig, später im Norden und Osten teils dichte Wolkenfelder, nachmittags nördlich des Mains etwas Regen. Es weht ein lebhafter, auffrischender Wind, Höchstwerte zwischen 20 und 28 Grad. In der Nacht überwiegend klar, sonst wechselnd bewölkt, vom Frankenwald bis Bayerischen Wald vereinzelt Regen, Tiefstwerte bis 10 Grad. Morgen ein Mix aus Sonne und Wolken, gebietsweise sind Schauer und Gewitter möglich, Temperaturen zwischen 21 und 30 Grad. Es ist 10.05 Uhr. Die Verkehrsmeldungen: A7 Fulda Richtung Würzburg zwischen Dreieck Fulda und Bad Brückenau Volkers 5 Kilometer Stau wegen Bauarbeiten. A8 München Richtung Salzburg zwischen Irschenberg und Rohrdorf 14 Kilometer Stau an einer Baustelle. Und in Richtung München zwischen Fraßdorf und Rosenheim 5 Kilometer Stau wegen Bauarbeiten. Soweit die Verkehrsübersicht.
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1: Es ist 11 Uhr. Die Nachrichten des Bayerischen Rundfunks mit Andreas Derschall. Die Übersicht. AfD-Spitze demonstriert zum Auftakt des Parteitags Geschlossenheit. Finanzminister Klingbeil plant höhere Ausgaben und mehr Schulden. Auf Lampedusa wird am früheren Papst Franziskus erinnert. Das Wetter sonnig mit teils dichten Wolkenfeldern, Höchstwerte 20 bis 28 Grad. Erfurt. In der thüringischen Hauptstadt hat der Bundesparteitag der AfD begonnen. Rund 600 Delegierte treffen sich dort heute und morgen, auch um einen neuen Vorstand zu wählen. Die Bundesvorsitzenden Weidel und Chrupalla stellen sich zur Wiederwahl. Chrupalla betonte in seiner Eröffnungsrede die Einigkeit von Partei und Spitzenduo. Weidel und er seien ein Herz und eine Seele, sagte er. Gegen den Parteitag demonstrieren laut Polizei in Erfurt rund 20.000 Menschen. Viele von ihnen sind in Protestzügen zum Messegelände gezogen, wo der Parteitag stattfindet. Andere blockieren mehrere Straßen im Stadtgebiet sowie Teile der Autobahn 71 und einige Bundesstraßen. Das Bürgerbüro der AfD in Erfurt wurde laut Polizei mit Pyrotechnik und Farbbeuteln attackiert. Berlin. Die Bundesregierung will im kommenden Jahr mehr neue Schulden machen als bisher geplant. Das geht aus dem Entwurf für den Bundeshaushalt 2027 hervor, der unserem Hauptstadtstudio vorliegt. Demnach sollen Kredite in Höhe von mehr als 200 Milliarden Euro aufgenommen werden. Das ist der zweithöchste Wert in der Geschichte der Bundesrepublik. Das Kabinett soll den Haushaltsentwurf am Montag auf den Weg bringen. Der Bundestag berät voraussichtlich im November darüber. Berlin. Die Regierungschefs mehrerer Bundesländer haben vom Bund eine Kompensation für Steuerausfälle infolge der Reform der Einkommensteuer gefordert. Die Länder stehen finanziell unter erheblichem Druck, sagte Thüringens Regierungschef Vogt von der CDU. Hamburgs erster Bürgermeister Tschentscher von der SPD ergänzte, sein Land könne keine weiteren Einnahmeausfälle hinnehmen. Die Koalition in Berlin hatte sich auf eine Reform der Einkommensteuer geeinigt. Vor allem geringe und mittlere Einkommen sollen entlastet werden. Insgesamt geht es um einen Betrag von 10 Milliarden Euro. Lampedusa. Der verstorbene Papst Franziskus ist für seinen Einsatz für Flüchtlinge und Migranten gewürdigt worden. Auf der italienischen Mittelmeerinsel Lampedusa wurde der Landungssteg nach ihm benannt. Sein Nachfolger Leo XIV. Segnete dort eine Gedenktafel mit der Aufschrift »Pier Papst Franziskus«, Ort der Ankunft, der Hoffnung und der Menschlichkeit. Anschließend sprach das aktuelle Kirchenoberhaupt mit einer Gruppe von Migranten. Franziskus hatte Lampedusa zum Ziel seiner ersten Papstreise gemacht, um auf das oft tödliche Schicksal von Bootsflüchtlingen aufmerksam zu machen. Barcelona. Die Wälder an dem nordöstlichen Streifen der spanischen Mittelmeerküste Costa Brava brennen. Mehr als 200 Feuerwehrleute sind im Einsatz, um das Feuer einzudämmen. Eine Notfalltruppe des Militärs sei unterwegs, um zu helfen, teilte die Innenministerin der katalanischen Regierung mit. Rund 45.000 Bewohner mehrerer Ortschaften östlich von Girona wurden aufgerufen, ihre Häuser nicht zu verlassen. Inzwischen wurden nach offiziellen Angaben bereits mehr als 1200 Hektar Wald vernichtet. Auch im Norden Portugals und in Südfrankreich wüten seit Tagen heftige Waldbrände. Das Wetter in Bayern? Zunächst sonnig, später im Norden und Osten teils dichte Wolkenfelder. Nachmittags nördlich des Mains etwas Regen. Es weht ein lebhafter auffrischender Wind. Höchstwerte zwischen 20 und 28 Grad. In der Nacht überwiegend klar, sonst wechselnd bewölkt, vom Frankenwald bis Bayerischen Wald vereinzelt Regen, Tiefstwerte bis 10 Grad. Morgen ein Mix aus Sonne und Wolken, gebietsweise sind Schauer und Gewitter möglich, Temperaturen zwischen 21 und 30 Grad. Es ist 11.04 Uhr. Die Verkehrsmeldungen A7 Fulda Richtung Würzburg zwischen Dreieck Fulda und Bad Brückenau Wildflecken 10 Kilometer Stau wegen Bauarbeiten. A7 Ulm Richtung Füssen vor dem Grenztunnel Füssen Blockabfertigung. Es staut sich ab Nesselwang. A8 München Richtung Salzburg zwischen Irschenberg und Rohrdorf. 15 Kilometer Stau und stockend an einer Baustelle. A8 Salzburg Richtung München zwischen Fraßdorf und Rosenheim. 8 Kilometer Stau wegen Bauarbeiten. Und A95 München Richtung Garmisch-Partenkirchen zwischen Eschenlohe und dem Anschluss zur B2 Stau. Soweit die Verkehrsübersicht.
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2: Hallo und herzlich willkommen zum Treffpunkt Blasmusik aus dem Studio Nürnberg, den wir heute mit einer in vieler Hinsicht speziellen Polka starten. Komponiert hat diese Polka Andi Schreck, Dirigent der Kinzbach Musikanten. Viel Spaß mit Wirbelwind.

Am Würmsee, so ist dieser wunderschöne Walzer von Franz Haidu überschrieben, eine Erinnerung an den alten Namen des Starnberger Sees. Bis 1962 hieß der Starnberger See Würmsee, benannt nach dem einzigen abfließenden Fluss, der oder die Würm. Wir bleiben in Oberbayern und kommen zu unserer Hörerin Bettina Brunner. Sie ist von Beruf Musikerin und Pädagogin und wünscht sich einen Titel vom Nordbayerischen Jugendblasorchester, bei dem sie vor vielen, vielen Jahren selbst mit dabei war. Und um ganz genau zu sein, war sie von Beginn an dabei. Seit 1988 besteht dieses Auswahlorchester im Nordbayerischen Musikbund. Die erste CD wurde 1992 aufgenommen auf Schloss Weikersheim. Und dafür hat Ernst Österreicher, der damalige Dirigent und musikalische Leiter, unter anderem die Schnellpolka Breconeis im Seppe ausgewählt. Die besten Grüße nun nach Oberbayern an Bettina Brunner und viel Spaß mit dieser flotten Polka von Äffchen Samitschnieg.

Wenn zwei Herzen fragen, Ernst Hutter und die Original-Egerländer Musikanten und gerade eben, das waren die Regenstaufer Musikanten mit der Gartenfestpolka von Ladislav Kubisch. Wer mit Instrumenten ringt, die er irgendwie bezwingt und Gesang zustande bringt, der auch wie gesungen klingt, der wird die Welt mit seinen Stücken auch mal auf CD beglücken. Nette Worte, verfasst von Norbert Neugierk im Vorwort der CD der Wollhauser Straßenmusikanten. Von den Oberpfälzer Originalen hören wir jetzt einen Schottisch aus ihrer Heimat Vohnstrauß, den Sulzberg-Tröllerer.

Mein Weg zu dir, ein Walzer mit der Festkapelle Regensburg und zuletzt die Jurablaskapelle Pilsheim mit der Polka Böhmisch ist so schön. Sie hören den Treffpunkt Blasmusik aus dem Studio Nürnberg mit Werner Aumüller und da geht's böhmisch weiter. Wir hören den böhmischen Traum in der Originalversion von Anton Gelle und seiner Scherzachtaler Blasmusik und machen damit unserer Hörerin Christine Seidel aus Zumhof bei Brennberg im Landkreis Regensburg eine Freude. Anna und Florian Parzefall haben uns geschrieben und die beiden gratulieren der Christine von Herzen zum 55. Geburtstag. Diesen Grüßen und Wünschen schließen wir uns natürlich gerne an und nun viel Spaß mit dem böhmischen Traum.

Im schönen Prag. Die Don Bosco-Musikanten aus Bamberg und zuletzt Norbert Lodes und seine Jura-Musikanten mit der Polka Morgengedanken von Norbert Gelle. Jetzt eine Runde mit allerlei Solisten. Zunächst die Blaskapelle Eidhausen mit den drei lustigen Gesellen Herbert Hümpfner, Matthias Walter und Dieter Gress. Und danach das Blasorchester Georg Ried mit Günther Pietsch an der Soloklarinette und dem Czardasch.

Und zum Schluss noch in unserer Solistenparade unverkennbar Walter Scholz mit seinem Orchester und dem Karneval in Venedig. So, der Treffpunkt Blasmusik klingt aus mit Kurt Pascher und seinen original Böhmerwälder Musikanten und darum wird es auch in unserer nächsten Stunde gehen. Ich freue mich wirklich sehr über ein Gespräch mit Kurt Pascher. Vor kurzem hat er uns hier im Studio Nürnberg besucht und wir haben die Gelegenheit genutzt, um seine musikalischen Projekte zu besprechen. Kurt Pascher zu Gast im Treffpunkt Blasmusik gleich nach den 12 Uhr Nachrichten. Ich würde mich freuen, wenn Sie auch wieder dabei sind.

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1: Zwölf Uhr, die Nachrichten des Bayerischen Rundfunks mit Karin Schumacher, die Übersicht. AfD-Co-Chef Chrupalla betont beim Parteitag Einigkeit. Kanzler Merz gratuliert USA zu 250 Jahren Unabhängigkeit. Bayerns Gesundheitsministerin dringt auf mehr KI-Einsatz in der Medizin. Das Wetter sonnig, teils dichtere Wolkenfelder, maximal 28 Grad. Erfurt. Trotz zahlreicher Protestveranstaltungen hat der AfD-Bundesparteitag ohne Verzögerungen begonnen. Zum Auftakt betonte Co-Chef Chrupalla die Einigkeit in der Parteiführung. Er und die andere Vorsitzende Weidel seien ein Erfolgsduo, wie es die deutsche Politik selten gesehen habe. Weidel wies in ihrer Rede auf die letzten Wahlerfolge der AfD hin und sprach von einem hohen Durchhaltevermögen. Beide Parteichefs stellen sich der Wiederwahl. Auch der gesamte Parteivorstand muss turnusgemäß neu gewählt werden. Chrupalla forderte, dass der neu gewählte Bundesvorstand an die Arbeit des bisherigen Vorstands anknüpfen müsse. Begleitet wurde die Anreise der Delegierten von friedlichem Protest tausender Demonstranten, aber auch von Sitzblockaden und einer Sperrung der Autobahn 71. Berlin. Bundesfinanzminister Klingbeil will für das kommende Jahr neue Schulden in Höhe von fast 204 Milliarden Euro aufnehmen. Das geht aus seinem Haushaltsentwurf hervor, der dem ARD-Hauptstadtstudio vorliegt. Es wäre die zweithöchste Neuverschuldung in der Geschichte der Bundesrepublik. Die Gesamtsumme ergibt sich durch neue Schulden im Kernhaushalt und Kredite für die sogenannten Sondervermögen, Bundeswehr sowie Infrastruktur und Klimaneutralität. Das Kabinett soll den Haushaltsentwurf am Montag beschließen. Der Bundestag berät voraussichtlich im November darüber. Berlin. Bundeskanzler Merz hat US-Präsident Trump zum 250. Jahrestag der Unabhängigkeit der USA gratuliert. Wie das Kanzleramt mitteilte, betonte Merz bei einem Telefonat mit Trump die besondere Verbundenheit zwischen Deutschland und den Vereinigten Staaten. Ein weiteres Thema war der anstehende NATO-Gipfel in Ankara in der kommenden Woche. Merz sicherte dabei zu, dass Deutschland mehr Verantwortung für die Sicherheit im euroatlantischen Raum übernimmt. Zum 250. Jahrestag der Unabhängigkeit gibt es viele Paraden in den USA. In Washington mussten Teile der Feierlichkeiten allerdings wegen extremer Hitze abgesagt werden. Würzburg. Bayerns Gesundheitsministerin Gerlach hat für einen stärkeren Einsatz von künstlicher Intelligenz im Gesundheitswesen geworben. Entsprechend äußerte sich die CSU-Politikerin bei der Landesdelegiertenversammlung des Hartmann-Bundes in Würzburg. KI könne bereits heute Auffälligkeiten etwa in Röntgen- und CT-Bildern frühzeitig erkennen und so insbesondere bei schweren Erkrankungen wie Krebs oder Herz-Kreislauf-Leiden helfen. Laut Gerlach kann künstliche Intelligenz auch die Therapieplanung verbessern und bei Verwaltungsaufgaben entlasten. Pieding. Ein 19-Jähriger, der in den Chiemgauer Alpen vermisst wurde, ist tot, wie die Polizei am Abend mitteilte, fanden Einsatzkräfte seine Leiche am Fuderheustein. Der junge Mann aus Bayreuth dürfte demnach über eine rund 200 Meter steile Felsrinne abgestürzt sein. Der 19-Jährige war gestern als vermisst gemeldet worden, nachdem er nicht zur Arbeit erschienen war. Weil bekannt war, dass er am Fuderheuberg wandern wollte, suchten mehr als 50 Einsatzkräfte von Polizei und Bergwacht in dem Gebiet nach ihm. Das Wetter in Bayern zunächst sonnig, später im Norden und Osten teils dichte Wolkenfelder, nachmittags nördlich des Mains etwas Regen. Es weht ein lebhafter auffrischender Wind bei Höchstwerten zwischen 20 und 28 Grad. Morgen ein Mix aus Sonne und Wolken, gebietsweise Schauer und Gewitter, 21 bis 30 Grad. 12.04 Uhr. Und hier noch die Verkehrsmeldungen. A7 Fulda Richtung Würzburg zwischen dem Dreieck Fulda und Bad Brückenau Wildflecken 10 Kilometer Stau wegen Bauarbeiten. A7 Ulm Richtung Füssen zwischen Illertissen und Altenstadt an der Iller. Ein Unfall auf der linken Spur weiter in Richtung Füssen. Vor dem Grenztunnel Füssen Blockabfertigung. Es staut sich ab Nesselwang. A8 München Richtung Salzburg zwischen Irschenberg und Ruhrdorf. 15 Kilometer Stau und stockend an einer Baustelle. A8 Salzburg Richtung München zwischen Fraßdorf und Rosenheim. 8 Kilometer Stau wegen Bauarbeiten und zuletzt A95 München Richtung Garmisch-Partenkirchen zwischen Eschenlohe und dem Anschluss zur B2 Stau. Soweit die Verkehrsmeldungen.
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2: Hallo und herzlich willkommen, liebe Blasmusikfreunde. Am Mikrofon begrüßt Sie Werner Aumüller aus dem Studio Nürnberg und ich freue mich sehr über einen Gast, der eine weite Reise auf sich genommen hat, um nach Nürnberg zu kommen. Anfang des Jahres hat er einen Marsch komponiert und dem ASM, dem Allgäu-Schwäbischen Musikbund, zum 100-jährigen Jubiläum gewidmet. Zu Gast im Treffpunkt Blasmusik ist heute Kurt Pascher. Er ist Musiker, Arrangeur und Komponist und natürlich Chef seiner Formation Kurt Pascher und seine Böhmerwälder Musikanten.

0: Kurt Pascher und seine Böhmerwälder Musikanten mit dem Egerländer Liedermarsch. Und gerade das war eine zweite Besetzung mit Kurt Pascher, die Böhmerwälder Tanzbodenmusik mit dem Glasbläserwalzer. Über beide Besetzungen werden wir in dieser Stunde noch plaudern. Jetzt erstmal herzlich willkommen im Studio Nürnberg, Kurt Pascher.
1: Einen wunderschönen guten Tag, Herr Aumler.
0: Herr Pascher, der ASM feiert 100-jähriges Jubiläum in diesem Jahr und Sie sind Komponist des Jubiläumsmarsches. War das eine klassische Auftragskomposition oder wie sind Sie zu dieser Ehre gekommen?
1: Ja, ich hatte das sind über die Medien mitbekommen, dass der ASM sein 100-jähriges Jubiläum feiert und hatte die Idee dazu, einen Marsch zu komponieren und habe den Vorschlag dann dem Geschäftsführer und dem Präsidenten gemacht und die waren dann begeistert von meiner Idee und haben auch den Titel ausgewählt.
0: Den verraten wir später noch. Ja. Haben Sie denn viele Auftragskompositionen schon geschrieben oder kommen solche Anfragen immer wieder mal rein?
1: Es kommt immer wieder mal rein, dass ich dann Arrangement vielleicht auch machen soll. Komposition eigentlich weniger. Die meisten Musiker möchten dann Arrangements von mir haben.
0: Wie viele Eigenkompositionen haben Sie denn überhaupt schon geschrieben? Wissen Sie das ungefähr so in Zahlen auszudrücken?
1: Ja, das sind auf jeden Fall über 100. Ich habe schon mal so grob überschlagen. So 105, glaube ich, sind es mittlerweile.
0: Schreiben, musizieren, dirigieren, gibt's da was Sie am liebsten machen? Eine Reihenfolge vielleicht?
1: Ja, natürlich schreibe ich sehr gerne und spiele auch sehr gerne. Also in der Tanzbodenmusik noch als aktiver Tenorist. Und dirigiert macht natürlich auch Spaß, wenn man mit seiner Formation, mit der man schon viele Jahre zusammenspielt, dann auftreten darf.
0: Dann hören wir zunächst mal rein in den Jubiläumsmarsch, der welchen Titel erhalten hat, Herr Pascher?
1: Der Titel wurde so ausgewählt und zwar passend zum Anlass, zum Jubiläum Tradition und Zukunft.
0: Und welches Orchester hat diesen Marsch eingespielt?
1: Ja, es gibt hier beim ASM ein Auswahlorchester, das Schwäbische Jugendorchester. Und die haben diesen Marsch bei ihrem Konzert am 6. Januar bereits eingespielt und wir hören dann die Live-Aufnahme davon.
0: Gut, die Uraufführung ist schon rum, aber jetzt dann das Auswahlorchester des ASM, Tradition und Zukunft aus der Feder von Kurt Pascher.

0: Kurt Pascher und seine Original-Böhmerwälder Musikanten mit dem Walzer Moldauwellen. Herr Pascher, wir wollen natürlich auch über Ihre Projekte sprechen, unter anderem über die Böhmerwälder Musikanten. Ich nehme an, das ist die Besetzung, die schon am längsten besteht. Seit wann gibt es die Böhmerwälder Musikanten?
1: Ja, ich habe das Orchester im Jahr 1981 gegründet und habe da mit einer festen Besetzung so circa 35 Jahre gespielt. Und vor circa 10 Jahren hat sich dann altersbedingt ein kleiner Wechsel ergeben. Und jetzt spielen wir mittlerweile, wie gesagt, schon 45 Jahre unsere angestammte Musikrichtung, die böhmische und Böhmerwälder Blasmusik.
0: Haben Sie damals das Orchester Ihres Großvaters übernommen, in dem Sie ja schon gespielt haben? Oder war das dann eigentlich ein ganz neues Projekt, die Böhmerwälder Musikanten?
1: Ja, das Orchester meines Großvaters hat sich 1975 altersbedingt aufgelöst. Und nachdem ich als Gaststudent am Leopold-Mozart-Konservatorium in Augsburg mich musikalisch fortgebildet habe, habe ich dann mit befreundeten Musikern und Studienkollegen dann die Idee gehabt, dieses Orchester zu gründen. Natürlich waren da die Noten meines Großvaters sehr wichtig, die auch den Grundstein für dieses Projekt gelegt haben.
0: Haben Sie in der Anfangszeit auch schon selbst komponiert und diese Eigenkompositionen vom Orchester spielen lassen?
1: Also in den ersten 5 Jahre haben wir mehr als, wie sagt man heute, Coverband gespielt. Wir haben also Titel der großen Vorbilder nachgespielt. Und später kam dann mir die Idee, ja, um hier, sagen wir mal, einen eigenen Klang zu formen oder einen eigenen Orchesterklang zu haben, musste ich hier tätig werden und Arrangements zu schreiben und Kompositionen zu schreiben. Und das war dann so circa nach 5 Jahren, wo die erste Langspielplattenaufnahme anstand.
0: Die ersten Musiker, wenn Sie sagen, waren Ihre Studienkollegen, dann waren es ja hauptsächlich Berufsmusiker schon oder angehende Berufsmusiker.
1: Ja, das waren Studenten überwiegend. Und dann hatte ich auch Kollegen dabei aus meinem Bekanntenkreis, mit denen ich auch Tanzmusik gemacht habe, Big Band Musik. Und zusammen haben wir dann eben hier in einer guten Mischung diese böhmische Blasmusik gepflegt. Und mir war wichtig, diese Musik dann auch hohem Niveau zu spielen.
0: Wer waren denn Ihre Vorbilder damals? An wen hat man sich orientiert in den 1980er Jahren?
1: Ja, mich hat immer fasziniert, dass man drei Orchester, die damals ja sehr präsent waren in den Medien, Ernst Mosch mit seinen Egeländer Musikanten, Rolf Schneebiegel und seine Schwarzwaldmusikanten und Hubert Wolf und seine Böhmerländer Musikanten, die hatten ihren eigenen Klang, ihr eigenes Klangbild. Ja, die Idee, die hatte man auch im Rufen gleich gehört, wenn die gespielt haben. Man musste gleich, wenn man die ersten paar Takte gehört hat, das ist jetzt der oder jener. Und da kam auch die Idee, mein eigenes Klangbild durch meine Komposition und Arrangements zu schreiben oder zu entwickeln.
0: Da sprechen wir gleich drüber. Dann hören wir jetzt einige musikalische Freunde und Wegbegleiter. Roland Kohler und seine neue böhmische Blasmusik, Hubert Wolf und seine Original-Böhmerländer-Musikanten und Ernst Mosch und seine Original-Straßenmusikanten.

0: Die neue böhmische Blasmusik mit der Komotauer Polka, Hubert Wolf und seine original Böhmerländer Musikanten mit der Maruschka Polka und gerade eben das war legendär Pfeffer und Salz mit Ernst Mosch und seinen original Straßenmusikanten. Herr Pascher, Ernst Mosch war für viele ein Vorbild, auch für Sie. Was konnte man denn für sich verbuchen, wenn man sich mit dem Ernst Mosch der damaligen Zeit auseinandergesetzt hat?
1: Ja, also die Qualität, die musikalische Qualität war außerordentlich, vielleicht zuvor nie in der Qualität dargebracht. Und auch der Arrangeur Gerold Weinkopf, der hat mich auch sehr fasziniert. Der hat ja eigentlich diesem Orchester durch sein Arrangement den eigenen Klang geliefert. Und das war so das Ausschlaggebende für mich, dass ich diese Formation als Vorbild sah.
0: Wie waren Sie mit Mosch verbunden? Waren Sie persönlich bekannt?
1: Nein, wir waren nicht persönlich bekannt.
0: Dann geht's weiter mit dem Hubert Wolf. In welcher Weise war denn Hubert Wolf ein Vorbild für Ihre musikalische Karriere?
1: Herr Hubert Wolf hatte dann die Idee, einen etwas eigenen Klang zu bekommen mit der Flöte, die er eingesetzt hat und mit der Rhythmusstilistik. Insbesondere auch durch die Tuba-Führung hat er auch seine Ideen, die dann immer in seinen Arrangements wiederkehrend kamen und hatte hier, möchte ich sagen, auch so einen eigenen Klang entwickelt, der sich abhob von den anderen Orchestern, die man so kannte.
0: Und was hat Ihnen an Rolf Schneebiegel so imponiert?
1: Ja, bei Rolf Schneebiegel war es vor allem auch die Führung der Tuba-Stimmen, des Kontra, also des Kontrapunktes, das war unter Harmonik. Er hatte da auch wunderbare Einfälle. Und man merkte schon, dass er mal Jazz-Trompeter war und diese Einflüsse auch in seiner Blasmusik dann auch rübergebracht hat.
0: Ihr Orchester, das waren von Beginn an, haben Sie vorhin erzählt, Musikstudenten, Berufsmusiker, auch ambitionierte Amateurmusiker. Hat sich das im Lauf der ersten 15 Jahren verändert?
1: Ja, ich hatte eigentlich nur wenig Wechsel, weil mir war es wichtig, dass ich immer mit den gleichen Leuten zusammenarbeite, weil wenn man eine Stilistik erarbeiten möchte, dann muss man schon immer die gleiche Besatzung haben, weil wenn man dann wieder den und den halt, bis der das dann verinnerlicht hat, ist das dann immer ein Rückschritt. Und so war mir wichtig, dass ich schon mit einem Kern von Musikern zusammenarbeite. Und das ist mir dann glücklicherweise gelungen.
0: Wir haben gerade Mosch mit seinen Straßenmusikanten gehört. War das zum Beispiel so eine Orientierung in Bezug auf Ihre kleine Besetzung, die Böhmerwälder Tanzbodenmusik?
1: Eigentlich weniger, weil die Idee von meiner Böhmerwälder Tanzbodenmusik war die, diese authentische Blasmusik im Böhmerwald wiederzugeben in der Originalbesetzung. Und bei den Straßenmusikanten war ja Saxophon dabei und Gitarre. Und man hat es früher nicht so gemacht wie er. Er hatte halt hier eine ganz neue Idee, die übrigens der Frank Bleier wahrscheinlich verwirklicht hat. Der hat das ja alles arrangiert für die Straßenmusikanten.
0: Bevor wir über diese kleinere Besetzung sprechen, hören wir erstmal zwei Beispiele, den Heimatliederwalzer und die Klöppelspitzenpolka.

0: Im Treffpunkt Blasmusik heute zu Gast Kurt Pascher. Er hat den Jubiläumsmarsch zum 100-jährigen Jubiläum des ASM geschrieben. Herr Pascher, wo gibt's denn die Noten zu diesem Marsch? Der soll ja wahrscheinlich jetzt überall gespielt werden.
1: Ich habe einen befreundeten Musikanten kennengelernt, den Lukas Bruckmeier, und der hat auch ein Tonstudio und einen Verlag, und der hat eine Kooperation mit dem ASM und sich bereit erklärt, diesen Marsch im Druck zu veröffentlichen.
0: Apropos Noten, die Stücke Ihrer kleinen Besetzung der Böhmerwälder Tanzbodenmusik, die sind offensichtlich auch aus dem unerschöpflichen Repertoire Ihres Großvaters Johann Spörl.
1: Genau, die stammen aus Originalhandschriften. Ich habe halt dann das nochmal überarbeitet. Und mir war wichtig, dass ich hier an der Besetzung nichts verändere, sondern dass die Musik sehr authentisch klingen sollte. Ja, das Besondere dran war eben die Besetzung mit zwei Klarinetten, Tenoren und Flügelhorn in der Melodie und in der Begleitung dann eine Trompete, eine Basstrompete und eine Tuba.
0: Und da geht's um die Volksmusik des Böhmerwaldes, oder sind es auch Blasmusikstücke, nur für weniger Stimmen?
1: Ich habe da mir schon mal Gedanken gemacht oder habe da mal nachgefragt. Viele zu denen deutsche Musiker haben ja in der K&K-Monarchie bei Militärorchestern gedient. Und diese Musik war natürlich stark von der österreichischen Musik geprägt, von teilweise auch bei den Wiener Walzern, oder bei den Walzern hört man das raus, und haben dann die Melodien mit in die Heimatdörfer gebracht. Viele dieser Musiker haben dann auch hier in den Dörfern die Blaskapellen, diesen kleineren Blaskapellen aufgebaut, haben die Ausbildung übernommen. So auch mein Urgroßonkel, der Josef Spörl, der dann wieder meinen Großvater, den Johann Spörl, als seinen Schüler quasi ausgebildet hat. Und das war mir wichtig, dass jetzt dieser Fundus irgendwie am Leben erhalten wird durch Archivaufnahmen. Und zum Glück hatte der Bayerische Rundfunk schon vor langer Zeit hier großes Interesse dran.
0: Sie sind ja hier in Deutschland, sage ich mal, geboren, aber haben Sie einen Bezug zu den Wurzeln Ihrer Familie im Böhmerwald?
1: Ja, also es ist leider so, dass das Dorf, wo mein Großvater her ist, das war sehr nah an der Grenze gelegen. Dadurch konnte er auch seine Noten rüber nach Bayern schmuggeln vor diesem Ausweisungstermin. Und das war in der Sperrzone und da ist alles flach, platt gemacht worden sozusagen. Also da steht kein Stein mehr. Und da kann man dann quasi keinen Besuch mehr hinmachen, um zu sehen, wie das Dorf ausgesehen hat. Also ich fahre schon mal ab und zu nach Böhmen oder nach Tschechien rüber, aber dann eher an den Lippenstausee oder nach Grumau, wo die touristischen Highlights sind.
0: Ja. Die Musikanten der Böhmerwälder Tanzbodenmusik, sind es die gleichen wie bei den Böhmerwälder Musikanten, oder ist das ein ganz anderes musikalisches Umfeld?
1: Nein, das sind die gleichen Musikanten aus der großen Besetzung. Und ich spiele da ja dann selber als Tenorenspieler mit in dieser Besetzung. Also da braucht man dann keinen Dirigenten, nicht bei so einer kleinen Besetzung.
0: Herr Pascher, lassen Sie uns kurz noch über eine Ausstellung sprechen, die nennt sich Mehr als Umtata. Das heißt, hier geht es um Blasmusik. Wo ist diese Ausstellung und was genau steht im Fokus?
1: Ja, diese Ausstellung findet im Museum in Oberschönenfeld statt. Und die Ausstellung begibt sich auf die Spurensuche zu vielfältigen Fragen rund um die Blasmusik. Was macht ihre Faszination aus? Wer spielt mit und warum? Wie haben sich Besetzung und Repertoire im Laufe der Zeit gewandelt? Und im Rahmen dieser Ausstellung ist zum Beispiel auch zu sehen, wie ein Probenraum heutzutage aussieht. Ist ja ein kommunikatives Zentrum bei der Musikprobe. Und vor allem auch, was mich sehr interessiert hat, sind diese historischen Besetzungen. In Schwaben gab es ja früher die reinen Blechbesetzungen. Erst ab 1946 kamen dann die Klarinetten hinzu. Und ich durfte auch einige Exponate beisteuern. Zum Beispiel mein erstes Tenorhorn, mit dem ich dann nach meiner Ventilposaunenkarriere dann begonnen habe.
0: Bevor wir gleich noch über Ihre musikalische Herkunft plaudern, hören wir nochmal die Böhmerwälder Musikanten. Hab Sonne im Herzen und Sehnsuchtsgedanken.

0: Kurt Pascha und seine Original Böhmerwälder Musikanten mit dem Walzer Sehnsuchtsgedanken. Herr Pascha, was waren das für Sehnsuchtsgedanken, als Sie den Walzer geschrieben haben?
1: Ja, also ich habe so im stillen Kämmerlein immer mit meinem Tenor geübt und ab und zu ist mir eine schöne Melodie eingefallen, die ich dann mir aufnotiert habe. Und ja, so eine Komposition, ja, habe ich nicht immer gleich von der einen Minute zur anderen geschrieben, sondern habe immer Ideen gesammelt. Man muss immer ein bisschen Zeit haben und sich dann Gedanken für den Ablauf des Titels machen. Und das hat, glaube ich, ganz gut gepasst. Und da kommt schon ein bisschen die Sehnsucht, die musikalische Sehnsucht nach Böhmen rüber, wenn ich das so bezeichnen darf.
0: Während Mosch und Co. von der Musik gelebt haben, waren Sie semiprofessionell unterwegs. Welchen Beruf sind Sie denn nachgegangen und warum haben Sie die Musik eigentlich nie zu Ihrem Hauptberuf gemacht?
1: Ja, zu meiner Zeit war es so, dass hier meine Eltern auch so Dänendeutsche waren. Alles war im Aufbau begriffen. Und ich hatte die Musik als Hobby gemacht, die ersten 5, 6 Jahre und hatte nie einen Gedanken dazu, das beruflich zu machen. Später, als ich dann Gaststudent im Leopold-Mozart-Konservatorium war, hat sich dann mein Interesse gesteigert und ich habe dann diese Musik dann so als netten Ausgleich für meinen Brotberuf als Bundesbahnbeamter quasi betrieben.
0: Aber das Komponieren, das haben Sie sich selbst angeeignet. Wie lang hat das gedauert, bis Sie dann die ersten eigenen Kompositionen aufgelegt haben?
1: Ja, meine Vorbilder, wie gesagt, waren der Gerald Weinkopf, Rolf Schneebiegel und Hubert Wolf. Und ich habe zunächst einmal ergründen wollen, wie machen die ihre Arrangements und habe dann deren Titel abgeschrieben, in Partitur gesetzt. Und nachdem ich hier meine Erfahrungen gesammelt habe und natürlich hat mir da sehr viel geholfen, dass ich auch als Gitarrist in einer Big Band gespielt habe. Ich hatte also den harmonischen Hintergrund. Und als der erste Aufnahmetermin zu unserer ersten LP 1985 bekannt war, dachte ich mir, da muss ich was Eigenes beisteuern, das Wiedererkennungswert hat. Und da habe ich dann die ersten Titel geschrieben.
0: Wie sind die angekommen bei Ihren Musikern?
1: Ja, sie waren alle begeistert.
0: Und das Publikum ebenso?
1: Ja, muss ich auch sagen.
0: Herr Pascha, noch mal ganz kurz zum Komponieren. Sie haben gesagt, Sie haben Mosch und Co. studiert, wie die geschrieben haben. Was haben Sie denn anders gemacht, dass Ihr Orchester den eigenen Klang sozusagen aufgenommen hat?
1: Ja, also mir war ganz wichtig, in der Rhythmusgruppe Posaunen so einzusetzen, dass die von der Rhythmik, vom Nachschlag her, gewisse Figuren immer wieder wiederkehrend dann bringen, die so den Stil dann hier etwas hervorheben. Und auch die Tuba-Stimme war mir sehr wichtig, dass hier ein roter Faden durchläuft, von der Tuba, von der Bassführung her zu sagen. Also vom Klang her war ja eigentlich die Zweistimmigkeit, da konnte man ja nicht viel ändern. Das war ja eigentlich die böhmische Melodie im Duett. Und die Klarinetten habe ich eigentlich auch das so übernommen, diese Einwürfe sparsamer vielleicht zu bringen, um vor allem auch die Klarinetten solistischer bei insbesondere traditionellen Titeln dann einzusetzen.
0: Sie reden von Zweistimmigkeit. War denn die Dreistimmigkeit damals verböhnt?
1: Dreistimmigkeit habe ich in diesen von mir genannten Vorbildern eigentlich nie festgestellt. Es gab schon mal Ideen, dies zu machen. Ich habe, glaube ich, dann auch einen Walzer mal diesbezüglich aufgenommen mit einem dreistimmigen Tenorensolo. Aber ich denke, die Dreistimmigkeit war dann schon für den allgemeinen Hörer etwas Unbekanntes, das er nicht so angenommen hat. Er wollte die zwei Stimmen hören und es sollte ein bisschen leicht und locker klingen. Und das habe ich dann eigentlich nach ein paar Versuchen wieder sein lassen.
0: Und so schnell vergeht eine Stunde. Dann sage ich herzlichen Dank für den Besuch im Treffpunkt Blasmusik. Es war mir eine Ehre, Herr Pascha. Alles Gute und viel Erfolg weiterhin.
1: Ja, Herr Aumüller, ich bedanke mich sehr herzlich für die Einladung. Ich bin gern nach Nürnberg gekommen.
0: Und jetzt nochmal zwei der bekanntesten Kompositionen von Kurt Pascha. Bohemia und Böhmisch klingt's am schönsten.

Das war der Treffpunkt Blasmusik aus dem Studio Nürnberg. Wie immer können Sie diese Sendung gerne auf unserer Homepage unter br.de/heimat-franken gerne nochmal nachhören oder in den nächsten 5 Stunden auch auf der BR Radio App. Mehr Blasmusik gibt's dann um 17 Uhr im Blasmusikkonzert und gleich nach uns, nach den Nachrichten, geht's hier weiter mit einer weiteren Ausgabe der Brettelspitzen und dem Kollegen Jürgen Kirner. Hinaus spielen uns die Böhmerwälder Musikanten. Ich sage herzlichen Dank fürs Zuhören. Ihnen allen noch ein schönes Wochenende. Servus und Ade, bis zum nächsten Mal. Ihr Werner Aumüller.

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1: Uhr ist es, die Nachrichten des Bayerischen Rundfunks mit Karin Schumacher. Die Übersicht. AfD-Co-Chefin Weidel attackiert politische Gegner. DGB kritisiert Pläne der Bundesregierung für Krankschreibungen. Papst erinnert auf Lampedusa an ertrunkene Migranten. Das Wetter meist sonnig bei maximal 28 Grad, örtlich dichtere Wolkenfelder. Erfurt. AfD-Co-Chefin Weidel hat zum Auftakt des Bundesparteitags die politischen Gegner scharf angegriffen und eigene Erfolge hervorgehoben. Weidel sagte, die AfD sei auf einem Wachstumskurs und verwies auf steigende Mitgliedszahlen, Zuwächse bei den letzten Wahlen und aktuell hohe Umfragewerte, vor allem in Ostdeutschland. Man sei bereit, Regierungsverantwortung zu übernehmen. Den anderen Parteien warf Weidel vor, gegen die Interessen des Landes zu handeln. Zuvor hat der AfD-Co-Chef Chrupalla in seiner Rede die Geschlossenheit der Parteispitze betont und sprach von sich und Weidel als einem Erfolgsduo. Beide stellen sich heute zur Wiederwahl. Auch der gesamte Parteivorstand muss turnusgemäß neu gewählt werden. Begleitet wird der AfD-Parteitag von zahlreichen Protestveranstaltungen. Am Morgen beteiligten sich daran laut Polizei rund 20.000 Menschen. Berlin. Die Regierungschefs mehrerer Bundesländer haben vom Bund eine Kompensation für Steuerausfälle infolge der Reform der Einkommenssteuer gefordert. Die Länder stehen finanziell unter erheblichem Druck, sagte Thüringens Regierungschef Vogt von der CDU. Hamburgs erster Bürgermeister Tschentscher von der SPD ergänzte, sein Land könne keine weiteren Ausnahmeausfälle hinnehmen. Und der CDU-Ministerpräsident von Sachsen-Anhalt Schulze erklärte, die Länder könnten es sich nicht mehr leisten, Auswirkungen von Gesetzen, die der Bund macht, abzufedern und zu tragen. Die Koalition in Berlin hatte sich auf eine Reform der Einkommenssteuer geeinigt. Vor allem geringe und mittlere Einkommen sollen entlastet werden. Insgesamt geht es um einen Betrag von 10 Milliarden Euro. Berlin. Die Kritik an der geplanten Verschärfung der Attestpflicht hält an. Jetzt hat sich der Deutsche Gewerkschaftsbund zu Wort gemeldet. Eine Krankschreibung ab dem ersten Tag führe dazu, dass mehr Menschen trotz Erkrankung arbeiteten, warnte Vorstandsmitglied Piel in den Funke-Zeitungen. Die gleichzeitig geplante Abschaffung der telefonischen Krankschreibung führt laut Piel außerdem zu einer Überlastung der Arztpraxen. Der Hausärzteverband spricht von Symbolpolitik, die weder den Krankheitsstand reduziere noch Missbrauch verhindere. Lampedusa. Der verstorbene Papst Franziskus ist für seinen Einsatz für Flüchtlinge und Migranten gewürdigt worden. Auf der italienischen Mittelmeerinsel Lampedusa wurde der Landungssteg nach ihm benannt. Sein Nachfolger Leo XIV. Segnete dort eine Gedenktafel mit der Aufschrift »Pier Papst Franziskus«, Ort der Ankunft, der Hoffnung und der Menschlichkeit. Anschließend sprach das aktuelle Kirchenoberhaupt mit einer Gruppe von Migranten. Franziskus hatte Lampedusa zum Ziel seiner ersten Papstreise gemacht, um auf das oft tödliche Schicksal von Bootsflüchtlingen aufmerksam zu machen. Das Wetter in Bayern, sonnig mit einigen Wolkenfeldern, vor allem im Mittelgebirgsraum, örtlich Regen möglich, Höchstwerte 20 bis 28 Grad. In der Nacht in Teilen Schwabens und Oberbayerns überwiegend klar, sonst wechselnd bewölkt und vereinzelt etwas Regen, Tiefstwerte 17 bis 10 Grad. Die weiteren Aussichten, im Südwesten länger sonnig, ansonsten wechselhaft mit Schauern und einzelnen Gewittern, Höchstwerte 21 bis 30 Grad. 13.04 Uhr. Und hier noch die Verkehrsmeldungen. A7 Fulda Richtung Würzburg, zwischen dem Dreieck Fulda und Bad Brückenau Wildflecken, 10 Kilometer Stau wegen Bauarbeiten. A7 Ulm Richtung Füssen, zwischen Illertissen und Altenstadt an der Iller, ein Unfall auf der linken Spur, weiter Richtung Füssen, vor dem Grenztunnel Füssen, Blockabfertigung. A8 München Richtung Salzburg, zwischen Irschenberg und Ruhrdorf, 13 Kilometer Stau und stockend an einer Baustelle. A8 Salzburg Richtung München zwischen Fraßdorf und Rosenheim, 8 Kilometer Stau wegen Bauarbeiten. Und zuletzt B2 Mittenwald-Weilheim zwischen Mittenwald-Nord und der B11 bei Krün, in beiden Richtungen Behinderungen nach einem Unfall. Soweit die Verkehrsmeldungen.

Servus und herzlich willkommen zu unserer Juli-Ausgabe eurer heißgeliebten Brettlspitzen auf BR Heimat. Bei uns heißt es heute, passend zur schönsten Jahreszeit im Jahr und den nahenden großen Ferien, Sommerfreuden pur. Dieses Motto gilt für uns aber nicht nur in Sachen Brettlkunst, sondern vor allem auch in puncto Dialekt. Denn Sommer wie Winter feiern wir seit Anbeginn der Brettlspitzen den Dialekt in allen Klangfarben Bayerns. Wir starten mit einem passenden Statement aus meiner Heimat, der Oberpfalz. Viel Spaß mit den Bauernseufzern aus Deining.

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Sendetermin ist dann im Oktober 2026. Und auch er gibt ein Stell dich ein. Unser Experte in Sachen Lebensweisheiten, Roland Hefter. Viel Spaß!

Liebe, Lust und Sommerfreuden pur mit dem grandiosen Trio JFM aus unserer rot-weiß-roten Nachbarschaft auf unserer Hofbräuhausbühne. Mit ganz viel Lebensfreude und Satire starten die Brettlspitzen auf BR Heimat heute in den Sommer. Jetzt gleich auch mit unseren lieben Kolleginnen und Kollegen aus dem Ländle. Sie stehen mit uns gemeinsam auch wieder am 24. und 25. Juli auf der Bühne im Hofbräuhaus. Denn auch an diesen Tagen produzieren wir eine neue TV-Folge. Viel Spaß mit den legendären, schrillen Fehlerperlen und ihrer mehr als berechtigten Frage: Warum gibt es keinen Mann auf Zalando?

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Stimmung und Sommerfreuden pur mit unseren beiden Münchner Hoberfeldtreibern Nico Sücker und Leon. Auch sie stehen Ende Juli mit auf der Hofbräuhausbühne zu unseren neuen Fernsehproduktionen. Und wenn im Sommer die Temperaturen nach oben gehen, steigt in den Nächten natürlich auch die Lust auf Tanzveranstaltungen unter freiem Himmel. Wie wär's denn jetzt gleich mal mit einem Schweinetango? Unsere unterfränkischen Freunde von Hasten Taste for Me laden dazu ein. Viel Vergnügen!

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Geh, schau doch nicht so beiß, bekundeten humorvoll unsere wunderbaren Kolleginnen von den Kühnhauser Klappstier. Für böse Schauen bleibt bei uns in der Brettelspitzenfamilie niemals Zeit, denn da wird lieber gesungen, bis dass die Lungenflügel pfeifen. Schließlich ist Singen positive Lebensenergie in Reinkultur und diese gilt es zu transportieren. Das tut jetzt auch unsere Barbara Preis aus Bischofsmais. Das Ganze obendrein mit einem unverblümten und unmissverständlichen Outing.

Unsere Granden aus dem Bayerwald, Tom und Basti. Sie gehören wie viele andere zu den großen Entdeckungen und Talenten, die wir in den vergangenen 14 Jahren fördern durften. Seit 2012 präsentieren wir in jeder Folge grandiosen Nachwuchs aus der Brettl-Szene. Die Brettlspitzen, das darf man mit Fug und Recht sagen, sind dafür die Plattform schlechthin in diesem Genre. Beispielgebend dafür war vor allem die Couplet AG, die vor weit über 30 Jahren das Feld der Volkssängerei in Bayern wieder neu bestellte. Aktuell auf Tour mit dem preisgekrönten Jubiläumsprogramm Favoriten, unter anderem im Schlachthof München zu erleben, gibt es nun hier auf BR Heimat einen legendären Klassiker für alle Couplet AG-Fans und solche, die es werden wollen.

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0: Das unerreichte Erfolgsrezept unserer Brettlspitzen ist vor allem die einzigartige Mischung der Zutaten, bestehend aus Wirtshauscouplets, Originalen, Satire, Volkssängerei, Kabarett, Szenen, aber auch witzige Monologe. So wie von unserem Brettlspitzen-Familienmitglied Martin Frank. Viel Spaß mit seinem Bekenntnis.
1: Das Klatschen wird ja nicht gleich vergehen. Ich möchte ein Tabuthema ansprechen. Das ist auch nicht einfach für mich, aber ich wurde vor kurzem von einer älteren Dame sexuell belästigt. Am Friedhof. Ja, wirklich, ja, immer. Muss ich leider aushören, es war doch letzten Sommer unfassbar heiß und es hat ewig nicht geringt. Jetzt habe ich jeden Vormittag ans Grab gemessen und gegessen. Und unterm Gießen merke ich vor mir, wie mir die Dame vom Nachbargrab wie es mir immer so anlacht. Gell, aber nicht ausladen, eher so einladen, so. Ich denke mir, hey, hat sie einen Durst? Und dann die Dame am anderen Grab, habe ich dann aufgeklärt, sagt sie vor mir, pst, junger Mann, Sie gießen falsch. Sag ich, was, wie kann ich dem falsch gießen? Ja, Sie haben die Düse verkehrt rum. Die Düse ist doch bei uns am Friedhof der Sigrid-Code. Sag ich, da was? Der Sigrid-Code. Pass es auf, wir junge Leute, wir wischen mal auf Tinder, ob er die alten dran an der Gießkanne. Ja, schauen Sie her, wenn die Düse nach unten gerichtet ist und das Wasser so lätschert ausrinnt, dann heißt es, oh mein, der Mann ist gestorben, ich muss trauern, lass mir alle meine Ruhe. Aber wenn die Düse nach oben gerichtet ist, dann darfst du laufen. Ja. Ich sag es Ihnen seit diesem Tag, ich düse nur noch ohne Düse. Wirklich. Ich gieße nur noch ohne Düse. Das heißt offen für alles. Aber da muss. Ja, Sie. Hallo. Was ist denn jetzt? Da muss man doch informiert sein. Da gehört doch schon ein Schild draußen aufgestellt vom Friedhof, wo draufsteht: Achtung, heute läufige Rentner. Sie, das muss auch wissen. Sie, nur mal rein Interesse halber. Wenn hier irgendjemand im Saal so um den 1. August geboren wurde, jetzt gängen Sie mal 9 Monate zurück. Was war denn da? Allerheiligen.
0: Frauen waren ja früher rar auf Bayerns Brettlbühnen. Herausragend dabei waren unter anderem zum Beispiel die Kathi Brechtl, Ida Schumacher, Liesl Karlstadt oder Bally Brill. Mittlerweile hat sich das dank der Brettlspitzen aber grundlegend geändert. Wir freuen uns nun auf ein grandioses Damenquartett aus Moosburg, das seine Karriere bei uns startete. Viel Vergnügen mit Auf Zeiten!

Auch Operetten, Couplets und Gassenhauer finden bei uns ihren Niederschlag. Danke an die zauberhafte Andrea Jörg aus dem Allgäu und Daniel Gutmann aus Niederösterreich. Beide gehören seit Langem zu unserer großen, einzigartigen Brettelspitzenfamilie und feiern stets Triumphe bei ihren Auftritten im Hofbräuhaus. Daniel Gutmann steht übrigens auch am 24. und 25. Juli mit auf der Bühne bei unseren kommenden TV-Produktionen. Satirische Sommerfreuden pur in Sachen Couplets sind auch in Jengen im Allgäu daheim. Hier kreieren Marion und Wolfgang gemeinsam wunderbare neue Lieder für uns. Eine Kostprobe davon gibt es jetzt. Viel Spaß mit dem Duo Tfilsers.

beste Stimmung und das passende Lied gut von unseren jungen Brettelspitzenfamilienmitgliedern aus dem Ötscherland. Danke Tristan und David. 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Wir machen jetzt aber nochmal einen Ausflug in die Brettelwelt der 1950er Jahre mit einem Klassiker von Piron und Knapp, legendär interpretiert von Conny und die Sonntagsfahrer. Viel Vergnügen!

Sommerfreuden pur hieß es heute in unserem Brettelspitzen auf BR Heimat. Unsere gemeinsame Stunde ist fast schon wieder vorbei, in der ihr hoffentlich genauso viel Spaß hattet wie wir hier im BR Heimatstudio. Bevor ich mich aber von euch verabschiede, singen wir natürlich nochmal miteinander. Den Text kennt ihr längstens. Oh, wie herrlich ist das Leben, oh, wie schön ist doch die Welt. In diesem Sinne, alles Gute für euch. Einen wunderbaren Start in den Juli, vor allem gesund bleiben oder werden. Bis in 4 Wochen auf BR Heimat oder irgendwo live in Bayern und am Sonntag, den 26. Juli um 20.15 Uhr unsere große brandneue Sommerausgabe im BR Fernsehen. Euer Jürgen Kirner. Servus!

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1: Uhr ist es, die Nachrichten des Bayerischen Rundfunks mit Karin Schumacher. Die Übersicht. AfD-Parteitag bestätigt Führungsduo. Grüne kritisieren neue Haushaltspläne. Merz gratuliert USA zu 250 Jahren Unabhängigkeit. Das Wetter meist sonnig bei maximal 28 Grad, örtlich dichtere Wolkenfelder. Erfurt. Die AfD-Vorsitzenden Weidel und Kopalla sind im Amt bestätigt worden. Beim Bundesparteitag in Erfurt bekam Weidel 81,3% der delegierten Stimmen. Das ist gut 1 Prozentpunkt mehr als bei der letzten Vorstandswahl im Juni 2024. Zuvor hatten die Delegierten mit 70% Co-Chef Kopalla wiedergewählt. Er büßte im Vergleich zur Wahl vor 2 Jahren fast 13 Prozentpunkte ein. Weder Weidel noch Kopalla hatten einen Gegenkandidaten. In ihren Reden verwiesen beide auf die letzten Wahlerfolge und die hohen Umfragewerte der AfD. Man sei bereit, nach den Landtagswahlen im Herbst Regierungsverantwortung zu übernehmen. Den anderen Parteien warf Weidel vor, mit Hass und Hetze gegen die AfD vorzugehen. Erfurt. Begleitet wird der AfD-Bundesparteitag von zahlreichen Protestveranstaltungen. Dabei forderte der Deutsche Gewerkschaftsbund ein Verbotsverfahren gegen die AfD. DGB-Chefin Fahimi erklärte, Demokratie brauche Gegenwehr, wenn Faschismus und Einschüchterung wieder salonfähig würden. Der aus Erfurt stammende Bundesumweltminister Schneider lobte bei der Kundgebung den Zusammenhalt der Demonstranten. Die AfD sei kein Ostphänomen, sondern ein Thema, das ganz Deutschland bedrohe. Am Morgen hatten nach Polizeiangaben rund 20.000 Menschen gegen die Anreise der Delegierten zum AfD-Parteitag protestiert. Berlin. Die Grünen werfen der Bundesregierung vor, am Klimaschutz zu kürzen. Der haushaltspolitische Sprecher Schäfer sagte, dass offenbar große Summen aus dem Klima- und Transformationsfonds abgezogen werden sollen, um Haushaltslücken zu schließen. Laut Haushaltsentwurf sollen im kommenden Jahr Einnahmen aus dem Emissionshandel, die bisher in den Fonds geflossen sind, teilweise für den Kernhaushalt genutzt werden. Es geht um eine Summe von 2,7 Milliarden Euro. Aus dem Finanzministerium hieß es, Investitionen in den Klimaschutz seien langfristig gesichert. Berlin. Bundeskanzler Merz hat US-Präsident Trump zum 250. Jahrestag der Unabhängigkeit der USA gratuliert. Wie das Kanzleramt mitteilte, betonte Merz bei einem Telefonat mit Trump die besondere Verbundenheit zwischen Deutschland und den Vereinigten Staaten. Die Menschen in den USA feiern heute den 250. Jahrestag ihrer Unabhängigkeit. Es gibt viele Paraden im Land. In Washington mussten Teile der Feierlichkeiten allerdings wegen extremer Hitze abgesagt werden. Teheran. Mehr als 4 Monate nach seiner Tötung haben im Iran unter großen Sicherheitsvorkehrungen die öffentlichen Trauerfeiern für Ayatollah Khamenei begonnen. Aufnahmen im Staatsfernsehen zeigten Särge des Religionsführers und mehrerer seiner Familienmitglieder aufgebahrt in einer Moschee in der Hauptstadt Teheran. Am Donnerstag soll Khamenei im Imam Reza Heiligtum seiner Heimatstadt Maschad beigesetzt werden. Das Wetter in Bayern? Sonnig mit einigen Wolkenfeldern, vor allem im Mittelgebirgsraum. Örtlich Regen möglich, Höchstwerte 20 bis 28 Grad. In der Nacht in Teilen Schwabens und Oberbayerns überwiegend klar, sonst wechselnd bewölkt und vereinzelt etwas Regen, Tiefstwerte 17 bis 10 Grad. Und die weiteren Aussichten, im Südwesten länger sonnig, sonst wechselhaft mit Schauern und einzelnen Gewittern, Höchstwerte 21 bis 30 Grad. Damit ist es 14.04 Uhr. Hier noch die Verkehrsmeldungen. A7 Fulda Richtung Würzburg zwischen Dreieck Fulda und Bad Brückener Wildflecken. 10 Kilometer Stau wegen Bauarbeiten. A7 Ulm Richtung Füssen zwischen Nersingen und Föhringen. 9 Kilometer Stau und stockend. Und weiter hier Richtung Füssen. Vor dem Grenztunnel Füssen besteht Blockabfertigung. A8 München Richtung Salzburg zwischen Bad Aibling und Ruhrdorf. 9 Kilometer Stau an einer Baustelle. Und zuletzt A8 Salzburg Richtung München zwischen Fraßdorf und Rosenheim. 7 Kilometer Stau wegen Bauarbeiten. Soweit die Verkehrsmeldungen.
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1: Uhr ist es, die Nachrichten des Bayerischen Rundfunks mit Karin Schumacher, die Übersicht. AfD-Parteitag bestätigt Spitzenduo Weidel und Chrupalla. Bayerns Gesundheitsministerin dringt auf mehr KI-Einsatz in der Medizin. Papst erinnert auf Lampedusa an ertrunkene Migranten. Das Wetter meist sonnig bei maximal 28 Grad, örtlich dichtere Wolkenfelder. Erfurt. Der AfD-Bundesparteitag hat die Vorsitzenden Weidel und Chrupalla für weitere 2 Jahre im Amt bestätigt. Weidel erhielt 81,3% der Stimmen und damit deutlich mehr als der Co-Vorsitzende Chrupalla, der auf 70% kam. Gegenkandidaten gab es nicht. Beide schlugen sich gegenseitig vor. Bei der letzten Vorstandswahl im Jahr 2024 hatte Chrupalla mehr Stimmen bekommen. In ihren Reden verwiesen beide auf die guten Umfrageergebnisse und formulierten einen Machtanspruch für die AfD. Der Parteitag wird wie erwartet von umfangreichen Protesten begleitet. Zehntausende Demonstranten sind in Erfurt unterwegs. Trotz Blockaden von Zufahrtsstraßen begann das Delegiertentreffen aber ohne Verzögerungen. Berlin. Die Regierungschefs mehrerer Bundesländer haben vom Bund eine Kompensation für Steuerausfälle infolge der Reform der Einkommenssteuer gefordert. Die Länder stehen finanziell unter erheblichem Druck, sagte Thüringens Regierungschef Vogt von der CDU. Hamburgs erster Bürgermeister Tschentscher von der SPD ergänzte, sein Land könne keine weiteren Einnahmeausfälle hinnehmen. Die Koalition in Berlin hatte sich auf eine Reform der Einkommenssteuer geeinigt. Vor allem geringe und mittlere Einkommen sollen entlastet werden. Insgesamt geht es um einen Betrag von 10 Milliarden Euro. Würzburg. Bayerns Gesundheitsministerin Gerlach hat für einen stärkeren Einsatz von künstlicher Intelligenz im Gesundheitswesen geworben. Entsprechend äußerte sich die CSU-Politikerin bei der Landesdelegiertenversammlung des Hartmann-Bundes in Würzburg. KI könne bereits heute Auffälligkeiten etwa in Röntgen- und CT-Bildern frühzeitig erkennen und so insbesondere bei schweren Erkrankungen wie Krebs oder Herz-Kreislauf-Leiden helfen. Laut Gerlach kann künstliche Intelligenz auch die Therapieplanung verbessern und bei Verwaltungsaufgaben entlasten. Lampedusa. Papst Leo XIV. Hat der zehntausenden Migranten gedacht, die bei der Überfahrt nach Europa ertrunken sind. Bei einer Messe auf der italienischen Mittelmeerinsel Lampedusa sagte der Papst, die Toten in diesem Meer seien sowohl Opfer getroffener als auch ausgebliebener Entscheidungen. Am Hauptkai der Insel segnete Leo XIV. Eine Gedenktafel für seinen Vorgänger Franziskus, der bei seinem Besuch auf Lampedusa eine Globalisierung der Gleichgültigkeit gegenüber Flüchtlingen angeprangert hatte. Die Internationale Organisation für Migration zählt seit 2014 rund 35.000 Menschen, die auf der Überfahrt von der nordafrikanischen Küste nach Europa starben oder bis heute vermisst werden. Allein in diesem Jahr liegt diese Zahl bereits bei mehr als 1.400. Das Wetter in Bayern: sonnig mit einigen Wolkenfeldern, vor allem im Mittelgebirgsraum, örtlich Regen möglich, Höchstwerte 20 bis 28 Grad. In der Nacht in Teilen Schwabens und Oberbayerns überwiegend klar, sonst wechselnd bewölkt und vereinzelt etwas Regen, Tiefstwerte 17 bis 10 Grad. Die weiteren Aussichten: im Südwesten länger sonnig, sonst wechselhaft mit Schauern und einzelnen Gewittern, Höchstwerte 21 bis 30 Grad. Soweit die Nachrichten, 15.04 Uhr. Und hier noch die Verkehrsmeldungen. A7 Fulda Richtung Würzburg zwischen dem Dreieck Fulda und Bad Brückenau-Wildflecken. 8 Kilometer Stau wegen Bauarbeiten. A7 Ulm Richtung Füssen vor dem Grenztunnel Füssen. Blockabfertigung und Stau. A8 München Richtung Salzburg zwischen Rosenheim West und Rohrdorf. 6 Kilometer Stau an einer Baustelle. A8 Salzburg Richtung München zwischen Fraßdorf und Rosenheim. 7 Kilometer Stau wegen Bauarbeiten. A9 Nürnberg Richtung München zwischen Freimann und dem Frankfurter Ring, ein Unfall auf der rechten Spur. Zuletzt noch A99 Ostumfahrung München Richtung Salzburg. Zwischen Kirchheim bei München und dem Kreuz München Ost ein Unfall auf der linken Spur. Bitte halten Sie dort eine Gasse für die Einsatzfahrzeuge frei. Soweit die Verkehrsmeldungen.
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1: Uhr ist es, die Nachrichten des Bayerischen Rundfunks mit Karin Schumacher. Die Übersicht. AfD-Parteitag bestätigt Führungsduo. Bundesregierung plant milliardenschwere Neuverschuldung. Ärztekammer fordert höhere Steuern auf Bier und Wein. Das Wetter meist sonnig bei maximal 28 Grad, örtlich dichtere Wolkenfelder. Erfurt. Tino Chrupalla und Alice Weidel stehen weitere 2 Jahre der AfD vor. Der Bundesparteitag in Erfurt hat Weidel mit gut 81% im Amt bestätigt, während Chrupalla auf etwa 70% kam. In ihren Reden hatten beide zuvor einen Machtanspruch für die Partei formuliert. Weidel bezeichnete die AfD als die neue Volkspartei in Deutschland. Chrupalla erklärte mit Blick auf die anstehenden Landtagswahlen in Ostdeutschland, vielleicht könne die AfD schon bald alleine regieren. Zu einem der 3 Vizevorsitzenden wählten die Delegierten mit Stefan Möller einen Vertrauten des Thüringer Landeschefs Björn Höcke. Beide stuft der Thüringer Verfassungsschutz als Rechtsextremisten ein. Erfurt. Begleitet wird der AfD-Bundesparteitag von zahlreichen Protestveranstaltungen. Dabei forderte der Deutsche Gewerkschaftsbund ein Verbotsverfahren gegen die AfD. DGB-Chefin Fahimi erklärte, Demokratie brauche Gegenwehr, wenn Faschismus und Einschüchterung wieder salonfähig würden. Der aus Erfurt stammende Bundesumweltminister Schneider lobte bei der Kundgebung den Zusammenhalt der Demonstranten. Die AfD sei kein Ostphänomen, sondern ein Thema, das ganz Deutschland bedrohe. Nach Polizeiangaben demonstrierten am Nachmittag rund 31.000 Menschen gegen den AfD-Parteitag. Die Veranstalter sprechen von mehr als 50.000 Teilnehmern. Berlin. Die Bundesregierung will nächstes Jahr neue Schulden von über 200 Milliarden Euro aufnehmen, sieht sich aber dennoch auf einem Sparkurs. Das Finanzministerium erklärte, die Bundesregierung habe einen strikten Konsolidierungskurs eingeschlagen. Demnach werden in allen Ministerien Einsparungen von 1% umgesetzt. Außerdem kürze man Finanzhilfen und Steuervergünstigungen und treibe grundlegende Reformen in den Sozialversicherungen voran. Beschlossen wird der Haushalt erst Ende November vom Bundestag. Bis dahin sind noch zahlreiche Änderungen zu erwarten. Berlin. Die Bundesärztekammer hat die Pläne der Bundesregierung begrüßt, Alkohol, Tabak und gesüßte Getränke stärker zu besteuern, fordert aber noch weitergehende Schritte. Der Ärztekammer zufolge greift bei Alkohol die Beschränkung auf einzelne Produktgruppen zu kurz. Deshalb sollten sämtliche alkoholische Getränke einschließlich Wein und Bier einbezogen werden, um Ausweichreaktionen zu verhindern und den Gesamtkonsum wirksam zu senken. Teheran. Mehr als 4 Monate nach seiner Tötung haben im Iran unter großen Sicherheitsvorkehrungen die öffentlichen Trauerfeiern für den obersten Führer Ayatollah Khamenei begonnen. Aufnahmen im Staatsfernsehen zeigten Särge des Religionsführers und mehrerer seiner Familienmitglieder, aufgebahrt in einer Moschee in der Hauptstadt Teheran. Am Donnerstag soll Khamenei im Iman-Reza-Heiligtum seiner Heimatstadt Mashhad beigesetzt werden. Das Wetter in Bayern bis zum Abend. In Bayern vielerorts sonnig oder locker bewölkt, Höchstwerte 20 bis 28 Grad. In der Nacht in Teilen Schwabens und Oberbayerns klar, ansonsten wechselnd bewölkt und etwas Regen, Tiefstwerte 17 bis 10 Grad. In den kommenden Tagen bewölkt und gebietsweise leichter Regen oder Gewitter, Höchstwerte 21 bis 30 Grad. 16.04 Uhr. Und hier noch die Verkehrsmeldungen. A7 Fulda Richtung Würzburg zwischen dem Dreieck Fulda und Bad Brückener Wildflecken 7 Kilometer Stau wegen Bauarbeiten. A8 München Richtung Salzburg zwischen Rosenheim West und Ruhrdorf 5 Kilometer Stau an einer Baustelle. A8 Salzburg Richtung München zwischen Fraßdorf und Rosenheim 7 Kilometer Stau wegen Bauarbeiten. A9 Nürnberg Richtung München zwischen Freimann und dem Frankfurter Ring ein Unfall auf der rechten Spur und 2 Kilometer Stau. Zuletzt noch A99 Ostumfahrung München Richtung Salzburg zwischen Kirchheim bei München und dem Kreuz München Ost ein Unfall auf der linken Spur. Soweit die Verkehrsmeldungen.
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1: Uhr ist es, die Nachrichten des Bayerischen Rundfunks mit Karin Schumacher, die Übersicht. Weidel und Chrupalla bleiben an der Spitze der Bundes-AfD. Grüne kritisieren Bundesregierung für Kürzungen beim Klimaschutz. Zahl der Asylanträge in Deutschland sinkt weiter stark. Das Wetter meist sonnig bei maximal 28 Grad, örtlich dichtere Wolkenfelder. Erfurt. Die AfD-Vorsitzenden Weidel und Chrupalla sind im Amt bestätigt worden. Beim Bundesparteitag in Erfurt bekam Weidel 81,3% der Delegiertenstimmen. Das ist gut 1 Prozentpunkt mehr als bei der letzten Vorstandswahl vor 2 Jahren. Co-Chef Chrupalla bekam 70% der Stimmen und damit fast 13 Prozentpunkte weniger. In ihren Reden verwiesen beide auf die letzten Wahlerfolge und die hohen Umfragewerte der AfD. Man sei bereit, nach den Landtagswahlen im Herbst Regierungsverantwortung zu übernehmen. Vor dem Erfurter Messegelände demonstrierten laut Polizei rund 31.000 Menschen gegen die Veranstaltung. Ein Anti-AfD-Bündnis sprach von mindestens 50.000 Teilnehmern an den Protesten. Düsseldorf. Bundeskanzler Merz hat das am Mittwoch von den Koalitionsspitzen beschlossene Reformpaket verteidigt. Beim Landesparteitag der nordrhein-westfälischen CDU sagte er wörtlich, die besten Jahre Deutschlands liegen nicht hinter uns. Es liegen, wenn wir es richtig machen, sehr gute Jahre vor uns. Laut Merz tritt die Bundesregierung nun Stück für Stück den Beweis an, dass sie eine wirkliche Reformkoalition für Deutschland ist. Auch die stellvertretende SPD-Vorsitzende Rehlinger hält weitere Reformschritte für nötig. Es gebe nicht den einen großen Wurf, sagte sie im Deutschlandfunk. Gleichzeitig äußerte die saarländische Ministerpräsidentin Zweifel an der vorgesehenen Verschärfung der Regeln für Krankschreibungen. Dieser Punkt sei problembehaftet, so Rehlinger. Berlin. Die Grünen werfen der Bundesregierung vor, am Klimaschutz zu kürzen. Der haushaltspolitische Sprecher Schäfer sagte, dass offenbar große Summen aus dem Klima- und Transformationsfonds abgezogen werden sollen, um Haushaltslücken zu schließen. Laut Haushaltsentwurf sollen im kommenden Jahr Einnahmen aus dem Emissionshandel, die bisher in den Fonds geflossen sind, teilweise für den Kernhaushalt genutzt werden. Es geht um eine Summe von 2,7 Milliarden Euro. Aus dem Finanzministerium hieß es, Investitionen in den Klimaschutz seien langfristig gesichert. Berlin. In Deutschland sind zuletzt deutlich weniger Anträge auf Asyl gestellt worden. Das berichtet die Welt am Sonntag und beruft sich auf ein vertrauliches Papier der EU-Kommission. Demnach wurden im ersten Halbjahr gut 51.000 Asylanträge gestellt und damit 27% weniger als im gleichen Zeitraum des Vorjahres. Damit stehe Deutschland in Europa nur noch an 4. Stelle hinter Frankreich, Italien und Spanien. Regensburg. Rund 2200 Menschen sind beim diesjährigen Christopher Street Day durch die Altstadtstraßen in der oberpfälzischen Domstadt gezogen. Laut einer ersten Mitteilung der Polizei verlief die Parade friedlich und störungsfrei. Nach der Abschlusskundgebung begann im Ortsteil Stadt am Hof ein Straßenfest. Das geplante Programm geht bis in die Nacht hinein. Das Wetter in Bayern bis zum Abend vielerorts sonnig oder locker bewölkt, Höchstwerte 20 bis 28 Grad, in der Nacht in Teilen Schwabens und Oberbayerns klar, ansonsten wechselnd bewölkt und etwas Regen, Tiefstwerte 17 bis 10 Grad. In den kommenden Tagen bewölkt und gebietsweise leichter Regen oder Gewitter, Höchstwerte 21 bis 30 Grad, 17.04 Uhr. Und hier noch 3 Verkehrsmeldungen. A7 Fulda Richtung Würzburg. Zwischen dem Fulda-Dreieck und Bad Brückener Wildflecken 6 Kilometer Stau. A8 München Richtung Salzburg. Zwischen Rosenheim West und Rohrdorf 5 Kilometer Stau. Und A8 Salzburg Richtung München. Zwischen Fraßdorf und Rosenheim 7 Kilometer Stau. Soweit die Verkehrsmeldungen.
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2: Servus und herzlich willkommen. Mein Name ist Franziskus Büscher. Ich hoffe, Sie mögen Kuchen, denn ich habe heute eine musikalische Geburtstagstorte dabei. Total kalorienarm, dafür aber reich an richtig guten Nährstoffen für Ihre Ohren. Der Grund: Das Gebirgsmusikchor der Bundeswehr in Garmisch-Partenkirchen wird 70 Jahre alt, feiert seinen 70. Geburtstag. Was dazu der Leiter, Major Rudolf Pielmeier, sagt, das erfahren Sie gleich. Zuerst stellt sich das Ensemble einmal musikalisch vor und wie ginge das besser als mit diesem feierlichen Einzug der Gäste auf der Wartburg aus der Oper Tannhäuser, Mitte des 19. Jahrhunderts komponiert von Richard.

0: Das ist für mich einfach großes Kino für die Ohren. Der Einzug der Gäste auf die Wartburg aus der Oper Tannhäuser von Richard Wagner. Christoph Scheibling leitete das Gebirgsmusikchor. Ja, es ist eines von 14 Musikchors der Bundeswehr in Deutschland. Dazu gibt es noch eine Big Band. Die Orchester spielen natürlich in Uniform, von der Militärparade über Staatsbesuche bis zu Benefizkonzerten. Major Rudolf Pielmeier leitet jetzt seit 4 Jahren das Gebirgsmusikchor in Garmisch-Partenkirchen. Und vor der Sendung habe ich noch mit ihm gesprochen und ihn dabei als gebürtigen Niederbayern gefragt, was ihn an diesem Orchester jetzt in Garmisch so fasziniert.
1: Also erstmal vielen Dank für die Einladung, für das Interview. An Garmisch-Partenkirchen, am Gebirgsmusikchor, fasziniert mich diese musikalische Freude, die das Orchester hat. Hab wirklich manche Konzerte, bin ich wirklich sehr erfüllt rausgegangen und da mache ich keine Unterschiede mehr zwischen Oper oder symphonischer Blasmusik. Das muss einfach den Leuten auch gefallen. Und diese Energie, die ich reinstecke, die dann auch rauskommt, das macht mich einfach super glücklich. Und das waren in den 4 Jahren waren es viele, viele Momente und da bin ich sehr dankbar drüber.
0: Auch Sie selbst haben ja in der Bundeswehr angefangen, Musik zu machen. Wie sind Sie denn damals da auf die Idee gekommen, dass man auch genau in der Bundeswehr nicht nur zum Gewehr, sondern auch zum Instrument greifen könnte?
1: Also ich bin ja jetzt 64, also vor 40 Jahren hatte ich meine normale Wehrpflicht, 3 Monate Grundausbildung in der Sanitätsakademie in München und dann war ich natürlich, weil ich dann kurz vorm Studium stand, mit meinem Schulmusikstudium beziehungsweise mit dem Hauptfach Klarinette, auch noch dann ein Jahr später dazu, hatte ich natürlich dann die Möglichkeit, ins Musikchor zu kommen und war dann eben diese restliche Zeit als Wehrpflichtiger im Heeresmusikchor 4 in Regensburg damals, in Regensburg. Und dann ging der Weg über die Oper, über Konzerte, über St. Gallen, über Berlin, über Augsburg, über Leipzig. Und dann hatte ich Zeit als freier Dirigent. Und dann bin ich über einen Freund, der Reservedienst macht bei der Bundeswehr, eben drauf gestoßen, ich könnte doch eigentlich die Zeiten, die ich zwischen den Produktionen habe in Frankreich oder Japan, bei der Bundeswehr mal vorbeischauen. Und dann bin ich zum Karrierecenter und habe gesagt, hier ist ein Generalmusikdirektor AD, könnt ihr den brauchen. Und dann ging das eigentlich los.
0: Und das ist ja wunderbar, dass sich dieser Kreis jetzt eigentlich so geschlossen hat. Jetzt haben Sie ja auch viel erlebt in Ihrer Zeit bei der Bundeswehr als Musiker und als Dirigent. Was war denn da für Sie bisher eigentlich so das beeindruckendste Erlebnis? Da kommt man ja auch ganz schön rum.
1: Also das Erste, was ich sofort gespürt habe, auch in Bonn bei meiner Offiziersausbildung im Zentrum Militärmusik, wo man dann jede Abteilung durchläuft, diese Kameradschaft, die hat sich die 40 Jahre nicht geändert. Es waren alle zu mir unglaublich kameradschaftlich, die haben mich überall mitgenommen, geholfen. Also das ist eine Geschichte, die ich wirklich sehr, sehr positiv mitgekriegt habe. Und das habe ich auch sehr genossen. Und auch hier im Gebirgsmusiker meine Anfangszeit, ich bin ja dazugekommen wie die Jungfrau zum Kind. Und ich hatte ja keine komplette Offiziersausbildung, die andere ja über 3-4 Jahre machen. Und bin auch nicht jetzt der Militär, der ausgebildet worden ist für 5 Jahre in Hilden oder 6 Jahre. Und somit habe ich viel Hilfe erfahren von den Kameradinnen und Kameraden bei den Appellen draußen, wo ich mal falsch abgebogen bin oder hier und da. Also das war eine Hilfe, die hat mich wirklich viel Nerven gekostet und hätte ich ohne meinem Orchester des Gebirgsmusikchors nicht geschafft.
0: Das sagt Rudolf Pielmeier. Gleich sprechen wir weiter auch Überraschendes im Gebirgsmusikchor. Hier ist der Dirigent und Klarinettist aber erstmal selbst in Aktion mit seinem Ensemble, dem einzigen Gebirgsmusikchor der Bundeswehr, natürlich bei uns in Bayern. Der Königsmarsch für Wilhelm II. 1907 uraufgeführt vom Mitbegründer der Salzburger Festspiele, Richard Strauss.

0: So geht die Sonne auf. Also sprach Zarathustra, ist in unzähligen Filmen und Werbesequenzen bis heute zu hören. Richard Strauss hat das Werk 1896 als sinfonische Dichtung komponiert. Grundlage war ein berühmtes Buch von Friedrich Nietzsche. Michael Euler leitete hier das Gebirgsmusikchor der Bundeswehr in Garmisch-Partenkirchen. Ja, unser heutiges Geburtstagskind hier im Blasmusikkonzert auf BR Heimat. 70 Jahre jung wird es in diesem Jahr. Seit 4 Jahren ist Rudolf Pielmeier als Dirigent dabei und er erlebt dabei auch immer wieder die eine oder andere Überraschung, wie er mir verraten hat.
1: Ja, also kuriose Momente gibt es noch nicht bei Appellen immer so, wenn was nicht so läuft, wie es auf dem Kommandozettel steht. Und einmal war das so, dass es waren irgendwie 3 Reden geplant und plötzlich wurde draußen nur noch 2 und die Musikstücke lagen anders, die wurden nicht angesagt. Ich ging vor das Orchester und dann redete plötzlich wieder einer, musste ich wieder zurücklaufen. Das sind Momente, da kriegt man dann als Leiter eines Musikchors schon ein bisschen feuchte Hände, weil ich sage, was ist jetzt los? Ja, also für was haben wir Kommandofolgen, dass die eingehalten werden? Und das bedarf dann schon einer gewissen Laissez-faire, dass man sagt, okay, ist so. Aber das hat viel Spaß gemacht trotzdem.
0: Für mich gab es tatsächlich auch ein paar Überraschungen unter Ihren Musikern. Da sind nämlich zum Beispiel auch Alphornspieler dabei. Wann und wo sind denn die im Einsatz?
1: Also man muss dazu sagen, Alphörner gibt es nur im Gebirgsmusikchor. Wir haben im Bestand 24 Alphörner. Jetzt sagt man natürlich, was will man mit 24 Alphörnern? Die haben verschiedene Stimmungen, sind natürlich immer wieder zugekauft. Manche kann man nicht zusammenspielen, weil sie von der Tonart nicht zusammenpassen. Die älteren sind etwas tiefer gestimmt als die modernen, jetzt neu gebauten. Und es gibt auch jetzt für das Abschlusskonzert 70 Jahre Gebirgsmusikchor am 30. Juli eine Überraschung mit vielen, vielen Alphörnern.
0: Ein weiteres besonderes Merkmal bei Ihnen ist ja auch Ihre ganz spezielle Uniform. Die Berguniform, glaube ich, sagt man dazu.
1: Berganzug.
0: Der Berganzug. Können Sie uns den einmal beschreiben? Wie sieht der aus? Und vielleicht können Sie auch dann gleich mal einordnen, wie sommer- und hitzetauglich der so ist.
1: Also hitzetauglich ist der Berganzug wirklich nicht. Bergmütze, die alte Bergmütze, die man seit Beginn des Gebirgsmusikchors hat, die hat sich bis heute, wie die Berghose auch. Die älteren Leute kennen das noch vom alten Skifahren, wo man noch Bügelbindungen hatten. Da gab es eine Berghose, die unten rumging, also die Umschlaghose unten. Die haben wir auch noch unten. Und das ist das schlimmste Material, was man sich vorstellen kann, weil im Sommer ist kann man sich einfach nicht anziehen. Es läuft einfach nur der Schweiß runter, weil es einfach nur Plastik ist. Und es ist eigentlich geplant, das mal neu zu machen, aber da ist die Bundeswehr zu langsam. Dann natürlich oben das Hemd, dann die Bergjacke, die unten sehr eng gebunden werden muss mit Schnürbändchen. Und als Dirigent ist es immer eine Katastrophe.
0: Dann kühlen wir uns doch hier jetzt erstmal ab mit etwas Musik. Die Armenian Dances, 1973 geschrieben vom Amerikaner Alfred Reed.

0: Der erste Teil aus den Armenian Dances mit Volksliedern, die Alfred Reed in der ehemaligen Sowjetrepublik gesammelt hat. Michael Euler dirigierte das Gebirgsmusikkorps der Bundeswehr. Ja, ab 8. Juli ist das Ensemble mit Open-Air-Konzerten in Bayern unterwegs, in Oberammergau, in Eichstätt, Mittenwald, Immenstadt und dann am 30. Juli schließlich mit dem großen Open-Air-Jubiläumsabschlusskonzert in Garmisch-Partenkirchen. Herr Pielmeier, was haben Sie sich da für dieses besondere Konzert überlegt?
1: Also wir haben ja im Jahr, viele wissen das ja auch, wir haben zwei große Blöcke, Konzertblöcke, Frühjahr und Herbst. Das war bei mir immer so, dass das eigentlich schöne symphonische Blasmusik war, mit ein bisschen Märsche dazwischen, aber auch spezielle Märsche. Und dann die Open-Air-Konzerte, die jetzt im Juli beginnen. Und natürlich die Adventskonzerte in den wunderbaren oberbayerischen Kirchen, die wir hatten. Und für dieses Gala-Konzert am 30. Juli um 18 Uhr im Michael-Ende-Park in Garmisch-Partenkirchen habe ich mir gedacht, ich müsste eigentlich aus den 4 Jahren das Schönste rausziehen und dort dem Publikum präsentieren mit 2 Überraschungen drin. Und es kommt eine Erstaufführung am Schluss des Programmes. Ein Freund von mir, Benjamin Köthe, ist Professor in Rostock, hat uns vor kurzem eine Uraufführung geschrieben, was ganz selten ist oder nicht so häufig ist, dass wir Musikchors ein neues Stück auf dem Leib geschrieben bekommen. Und er schreibt uns eine Bearbeitung eines kurzen Stückes, das John Williams bei einer Oscarverleihung geschrieben hat. Und zwar heißt das ein Salute to Film Composers, also ein Tribute to Film Composer. Und das sind 6 Minuten nur, aber Sie hören 23 kleine Clips von verschiedenen Filmmusiken. Und das ist fürs Publikum so spannend, dass man von einem von Musketiere kommt man zu Star Wars, ist man Nico Roger, also alles, was Rang und Namen hat, wird da in einem Stück zusammengefasst. Und es ist ein wirklich tolles Stück. Und Benjamin Köthe hat das bearbeitet. Und das wird dann das letzte Stück in dem Programm. Und dann noch diese kleine Überraschung als zum Beginn des Stückes, zum Beginn des Konzertes, ein Stück eben für ein paar mehr Alphörner.
0: Da haben Sie uns schon ein bisschen Lust drauf gemacht. Jetzt ist dieses Konzert ja auch in einer ganz besonderen Atmosphäre. Ein großes Open-Air-Konzert eben mit diesem Feeling. Was macht das für Sie aus, wenn man mit dem Gebirgsmusikchor eben draußen spielt?
1: Also vor allem für das Konzert, für das 30. Juli-Programm ist es so, dass es ist freier Eintritt. Das heißt, wir versuchen da, jeder, der auch nicht viel mit Musik zu tun hat oder einfach nicht so oft auf Konzerte geht, einfach, dass man die mitzieht und einfach sagt, erlebt. Ich habe so die Konzerte noch in der Waldbühne in Berlin noch in meiner Zeit als Klarinettist im Hintergrund, wo 30.000 Leute um einen rumsitzen und das ist einfach ein unglaubliches Feeling. Die Leute nehmen mit was zum Essen und das ist so eine Aufbruchstimmung und es von ganz leisen Werken bis zu großen Stücken am Schluss sind die begeistert und da wollen wir eigentlich alle erreichen, nicht nur die Spezialisten, sondern einfach alle, die Spaß haben, Musik zu hören.
0: Und Sie verabschieden sich jetzt auch mit diesem Programm, mit diesem Konzerthighlight dann von dem Musikchor. Wo geht's für Sie hin und was wünschen Sie im Ensemble jetzt für die Zukunft?
1: Also der ganze Abschied ist es noch nicht, weil wir noch Anfang August eine Oslo-Tournee machen und dann verabschiede ich mich dann vom Gebirgsmusikchor mit einem. Ja, es tut mir ein bisschen leid, dass ich nicht weitermachen kann, weil jetzt das Gebirgsmusikchor einfach auf einem sehr hohen Niveau ist und wünsche dem Gebirgsmusikchor natürlich alles Gute, dass es weitergeht und dass es gut weitergeht.
0: Und Sie persönlich, wo geht's für Sie weiter?
1: Ich werde ein bisschen wieder Japan nächstes Jahr wieder aufnehmen. Dort hatte ich vor der Bundeswehr auch eine Gastprofessur, eine kleine. Und da werde ich im 2027 für ein Vierteljahr nach Tokio gehen. Mit einem Projekt mit Symphonieorchester, mit großen Symphonieorchester und mit großen symphonischen Blasorchester, die dort ja eine große Tradition haben in Japan.
0: Dann wünsche ich dafür jetzt auf jeden Fall auch alles Gute und bedanke mich erstmal hier für das Gespräch.
1: Vielen, vielen Dank.
0: Und hier ist wieder das Musikchor mit einem Ausschnitt aus dem Musical Miss Saigon. 1989 geschrieben von den französischen Komponisten Alain Boublil und Claude-Michel Schönberg. Es erzählt die tragische Liebe zwischen der Vietnamesin Kim und dem US-Soldaten Chris während des Vietnamkriegs. Leider, leider ohne Happy. Happy End.

Da klingt die Musik so dramatisch wie die Handlung. Ein Medley aus dem Musical Miss Saigon. Michael Euler leitete das Gebirgsmusikchor der Bundeswehr. Unser heutiges Geburtstagskind. Die Feier bei uns im Blasmusikkonzert auf BR Heimat geht jetzt aber zu Ende. Danke, dass Sie mitgefeiert haben. Gleich nach den Nachrichten erwartet Sie hier wieder Volksmusik aus dem schönen Franken. Und beste Blasmusik, die gibt es für Sie morgen Vormittag wieder um kurz nach 11 im Treffpunkt Blasmusik mit Andreas Esner. Zum Schluss, nach dem Musical-Drama, ein sommerlich lockerer Klassiker und Jazz-Standard I Got Rhythm aus dem Musical Girl Crazy von George und Ira Gershwin. Michael Euler leitet noch einmal das Gebirgsmusikchor. Nehmen Sie den Rhythmus mit in einen hoffentlich beschwingten Samstagabend. Servus, sagt Ihr Franziskus Bücher.

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1: Uhr die Nachrichten des Bayerischen Rundfunks mit Marlene Reichert. Die Übersicht. AfD-Parteitag bestätigt Doppelspitze Weidel-Krupalla im Amt. DGB kritisiert Regierungspläne zur Krankschreibung. Hermann vereidigt 1300 neue Polizeibeamte. Das Wetter meist sonnig mit einigen teils dichteren Wolkenfeldern. Erfurt. Die Delegierten des AfD-Bundesparteitags haben die beiden Vorsitzenden Weidel und Krupalla für weitere 2 Jahre im Amt bestätigt. Weidel erhielt 81,3% der Stimmen und damit deutlich mehr als ihr Kuhchef Krupalla, der auf 70% kam. Gegenkandidaten gab es nicht, beide schlugen sich gegenseitig vor. Bei der vergangenen Vorstandswahl im Jahr 2024 hatte Krupalla noch mehr Stimmen bekommen. In ihren Bewerbungsreden verwiesen Weidel und Krupalla auf die guten Umfrageergebnisse und formulierten einen Machtanspruch für die AfD. Der Parteitag wurde wie erwartet von umfangreichen Protesten begleitet. Laut Polizei waren rund 31 Demonstranten in Erfurt unterwegs. Die Veranstalter sprachen von rund 50.000 Aktivisten. Trotz Blockaden von Zufahrtsstraßen begann das Delegiertentreffen am Vormittag, aber ohne Verzögerung. Berlin. Die Kritik an der geplanten Verschärfung der Attestpflicht hält an. Jetzt hat sich der Deutsche Gewerkschaftsbund zu Wort gemeldet. Eine Krankschreibung ab dem ersten Tag führe dazu, dass mehr Menschen trotz Erkrankung arbeiteten, warnte Vorstandsmitglied Piel in den Funke-Zeitungen. Die gleichzeitig geplante Abschaffung der telefonischen Krankschreibung führt laut Piel außerdem zu einer Überlastung der Arztpraxen. Der Hausärzteverband spricht von Symbolpolitik, die weder den Krankheitsstand reduziere noch Missbrauch verhindere. Lampedusa. Papst Leo XIV. Hat der zehntausenden Migranten gedacht, die bei der Überfahrt nach Europa ertrunken sind. Bei einer Messe auf der italienischen Mittelmeerinsel Lampedusa sagte der Papst, die Toten in diesem Meer seien sowohl Opfer getroffener als auch ausgebliebener Entscheidungen. Am Hauptkai der Insel segnete Leo XIV. Eine Gedenktafel für seinen Vorgänger Franziskus, der bei seinem Besuch auf Lampedusa eine Globalisierung der Gleichgültigkeit gegenüber Flüchtlingen angeprangert hatte. Die Internationale Organisation für Migration zählt seit 2014 rund 35.000 Menschen, die auf der Überfahrt von der nordafrikanischen Küste nach Europa starben oder bis heute vermisst werden. Allein in diesem Jahr liegt diese Zahl bereits bei mehr als 1.400. Berlin. Die Bundesärztekammer hat die Pläne der Bundesregierung begrüßt, Alkohol, Tabak und gesüßte Getränke stärker zu besteuern, fordert aber noch weitergehende Schritte. Der Ärztekammer zufolge greift bei Alkohol die Beschränkung auf einzelne Produktgruppen zu kurz. Deshalb sollten sämtliche alkoholischen Getränke einschließlich Wein und Bier einbezogen werden, um Ausweichreaktionen zu verhindern und den Gesamtkonsum wirksam zu senken. Nürnberg. In der Frankenhalle sind am Nachmittag knapp 1300 neue Beamte der Polizei, der bayerischen Polizei vereidigt worden. Bei dem Festakt waren insgesamt etwa 7000 Teilnehmende vor Ort, darunter zahlreiche Ehrengäste sowie Angehörige der Auszubildenden. Innenminister Hermann bezeichnete die neuen Polizeibeamten als Beschützer unserer Demokratie. Eine vertrauenswürdige Polizei halte auch unseren Rechtsstaat stabil, so Hermann. Ministerpräsident Söder nahm ebenfalls an der Veranstaltung teil. Das Wetter in Bayern. Am Abend vielerorts klar oder locker bewölkt, in der Nacht in Teilen Schwabens und Oberbayerns klar, sonst wechselnd bewölkt und vereinzelt etwas Regen. Tiefstwerte 17 bis 10 Grad. In den kommenden Tagen bewölkt und gebietsweise leichter Regen oder Gewitter. Im Südwesten länger sonnig, Höchstwerte 21 bis 30 Grad. Soweit die Nachrichten, es ist 18.04 Uhr. Die Verkehrsübersicht: A8 München Richtung Salzburg, zwischen Rosenheim West und Rohrdorf 5 Kilometer Stau. A8 Salzburg Richtung München zwischen Fraßdorf und Rosenheim 6 Kilometer Stau. Und auf der A96 Lindau Richtung München ist der Tunnel Eching gesperrt. Dort wurde die Höhenkontrolle ausgelöst. Soweit das Service.
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1: Uhr die Nachrichten des Bayerischen Rundfunks mit Marlene Reichert, die Übersicht. AfD-Chefs Weidel und Chrupalla führen Partei auch weiterhin. Merz verteidigt geplante Reformvorhaben der Bundesregierung. Tennisspieler Alexander Zverev zieht in nächste Runde von Wimbledon ein. Das Wetter in Deutschland. In der Nacht teils klar, teils regnerisch, Tiefstwerte 18 bis 10 Grad. Erfurt. Tino Chrupalla und Alice Weidel stehen weitere 2 Jahre der AfD vor. Der Bundesparteitag in Erfurt hat Weidel mit gut 81% im Amt bestätigt, während Chrupalla auf etwa 70% kam. In ihren Reden hatten beide zuvor einen Machtanspruch für die Partei formuliert. Weidel bezeichnete die AfD als die neue Volkspartei in Deutschland. Chrupalla erklärte mit Blick auf die anstehenden Landtagswahlen in Ostdeutschland, vielleicht könne die AfD schon bald alleine regieren. Zu einem der 3 Vizevorsitzenden wählten die Delegierten mit Stefan Möller einen Vertrauten des Thüringer Landeschefs Björn Höcke. Beide stuft der Thüringer Verfassungsschutz als Rechtsextremisten ein. Weitere Stellvertreter sind die Co-Vorsitzende der bayerischen AfD-Landtagsfraktion Katrin Ebner-Steiner und Sven Trischler aus Nordrhein-Westfalen. Düsseldorf. Bundeskanzler Merz hat das am Mittwoch von den Koalitionsspitzen beschlossene Reformpaket verteidigt. Beim Landesparteitag der nordrhein-westfälischen CDU sagte er wörtlich, die besten Jahre Deutschlands liegen nicht hinter uns, es liegen, wenn wir es richtig machen, sehr gute Jahre vor uns. Laut Merz tritt die Bundesregierung nun Stück für Stück den Beweis an, dass sie eine wirkliche Reformkoalition für Deutschland ist. Auch die stellvertretende SPD-Vorsitzende Rehlinger hält weitere Reformschritte für nötig. Es gebe nicht den einen großen Wurf, sagte sie im Deutschlandfunk. Gleichzeitig äußerte die saarländische Ministerpräsidentin Zweifel an der vorgesehenen Verschärfung der Regeln für Krankschreibungen. Dieser Punkt sei problembehaftet, so Rehlinger. Tirana. Bei den seit Wochen andauernden Protesten gegen ein Luxushotel in Albanien ist es Menschenrechtlern zufolge zu übermäßiger Polizeigewalt gegen die Demonstranten gekommen. Der geplante Bau des Resorts in einem Naturschutzgebiet an der Südwestküste des Landes steht mit der Tochter des US-Präsidenten Ivanka Trump und ihrem Ehemann Jared Kushner in Verbindung. Dessen Firma soll an dem Projekt beteiligt sein. Das albanische Helsinki-Komitee zeigte sich besorgt über die zunehmende Eskalation der Proteste. Vor 2 Tagen waren bei gewaltsamen Auseinandersetzungen vor dem Parlamentssitz in Tirana 15 Polizisten und 25 Demonstrierende verletzt worden. Stuttgart. Nach dem Brand in einer Lagerhalle auf einem Großmarkt ist die Zerstörung immens. Laut einer Polizeisprecherin könnte der Schaden mindestens im 2-stelligen Millionenbereich liegen. Verletzt wurde demnach aber niemand. Zeugen hatten gestern am späten Abend den Brand in der baden-württembergischen Landeshauptstadt gemeldet. Die Flammen sind mittlerweile unter Kontrolle. Angaben zur Brandursache machte die Sprecherin nicht. Die Ermittler könnten noch nicht überall auf das Gelände, weil Gebäude teils einsturzgefährdet seien, hieß es. Zum Sport. Tennisprofi Alexander Zverev hat das Achtelfinale von Wimbledon erreicht. In Runde 3 des Londoner Rasen Grand Slam Turniers besiegte der Hamburger den US-Amerikaner Marcus Giron 7 soeben in 3 Sätzen. In der Formel 1 startet der Italiener Kimi Antonelli morgen beim großen Preis von Silverstone von der Pole Position. Der Führende in der WM-Gesamtwertung erzielte in seinem Mercedes im Qualifying die Bestzeit vor dem Monegassen Charles Leclerc und dem Briten Lewis Hamilton, beide im Ferrari. Der deutsche Audi-Pilot Nico Hülkenberg landete auf dem 13. Rang. Und bei der Fußball-WM beginnt in diesen Minuten das Achtelfinale. In Houston im US-Bundesstaat Texas stehen sich WM-Gastgeber Kanada und Mexiko gegenüber. Das Wetter in Deutschland in der Nacht im Süden oft klar oder nur locker bewölkt. Sonst gebietsweise Regen. Tiefstwerte 18 Grad im Westen und im Rhein-Main-Gebiet bis 10 Grad im Allgäu. Morgen mehr Wolken und im Tagesverlauf verbreitet Schauer in der Mitte und im Süden auch einzelne Gewitter. Soweit die Nachrichten, es ist 19.04 Uhr. Die Verkehrsübersicht auf den Straßen, normaler Verkehr. Soweit der Service.
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2: Grüß Gott und ich weiß, der Markus Dremmel, hoffen wir, dass die Kollegin gleich wieder da fängt von den Nachrichten. Und ansonsten sage ich, howdy zum Feierabend heute am 4. Juli. Howdy, das ist amerikanisch, heißt so viel wie geht's. Servus sozusagen, und was sagt uns das? Genau, Unabhängigkeitstag ist heute in den USA. Und auch noch das 250. Jubiläum. 1776 haben sich die englischen Kolonien in Amerika von der Krone in England losgesagt. Gut, jetzt haben sie wieder einen mit einer Krone quasi. Aber der soll uns heute nicht interessieren. Vielmehr, was verbindet uns Bayern mit den USA? Oder umgekehrt. Also, let's go!

France. Da verdanzeln muss ich auf zum Start. Sag ja, let's go. Anlässlich des Unabhängigkeitstages der USA heute am 4. Juli, da die gerne mal einen kleinen Streifzug durch die bayerischen Staaten von Amerika machen. Denn abgesehen davon, dass der Amerikaner Bayern mit Deutschland gleichsetzt, gibt es in den USA Regionen, die fast bayerischer haben wir Bayern itself. Was ja durchaus historische Gründe hat, die vor allem ins 19. Jahrhundert zurückreichen. Weil damals, so gegen, ja, kann man sagen, Mitte des 19. Jahrhunderts vor allem dann, haben hunderttausende Menschen aus Bayern, wie viele andere auch, nach Amerika ausgewandert und haben dort ihr Glück gesucht. Daheim ist die Bevölkerung stark angestiegen in der Zeit im 19. Jahrhundert. Die Bauernhöfe haben gerade auch durch die Erbteilung die Kinder, die Nachfahren nicht mehr ernähren können. Missernten waren ein Grund. Und auch die langsam beginnende Industrialisierung hat bäuerliche Arbeitskräfte oder Handwerker auch schon zu dieser Zeit einem harten Konkurrenzkampf bei weniger Angebot ausgesetzt, während eben von jenseits des Atlantiks das Land der unbegrenzten Möglichkeiten gelockt hat. Wohin in Amerika die Bayern vor allem gezogen haben, das schauen wir uns kurz an nach der nächsten Musik. Frühsleiten Gitarrenduo, hören wir mit dem Feiertagswalzer und die altbayerischen Tanzelmusik vom Edelmann, Karl Jockey Polka dann.

Die altbayerische Tanzlmusik vom Edelmann, die Jockey-Polka. Und bevor wir gleich in den wilden Westen oder in den mittleren Westen, so muss man vielleicht sagen, reiten und schauen, wo die Bayern vor 150 Jahren gelandet sind, als ausgewandert haben in die Vereinigten Staaten von Amerika. Vielleicht nur der Hinweis, dass wir das ja durchaus ein bisschen interaktiv gestalten können, diesen Feierabend. Wer schreiben mag oder mit, hat vor allem auch interessieren, wer Bekannte und Freunde und Trachtlerfreunde zum Beispiel hat in Amerika enden oder wer drüben gerade zuhört. Wahrscheinlich hören ein paar in Kalifornien und Wisconsin zu, weil der Scheck Sepp Trachtler aus dem Ingau, aus der Ingau-Gau-Gruppe, die schon bei den Olympischen Spielen 1972 in München dabei gewesen hat, hat geschrieben: Ich hab's meinen Trachtenfreunden aus Kalifornien und Wisconsin schon kopiert und weitergeleitet, also der Programmhinweis heute. Dann werden auch denen schon ein paar zuhören da hinten. Schreibt's mir, studio@br-heimat.de. studio@br-heimat.de, damit es ein bisschen interaktiv wird, die Sendung der Feierabend. Zwar interessant, ob oder dabei haben. Genau, in Amerika, der Westumgehungswalzer von den sechs lustigen 45.

Ja, und voller Rat, die sechs lustigen fünf, der Westumgehungswalzer ist es gewesen. Und am Anfang, bekannte Melodie drin, I like to be in America. Genau, wohin haben die Bayern ausgewandert in die USA? Vor allem im 19. Jahrhundert. Da gibt's durchaus drei US-Staaten mit einem Schwerpunkt der nicht nur, aber vor allem bayerischen Einwanderung. Wisconsin, Minnesota und Missouri. Alle im mittleren Westen. Warum wir gerade dorthin? Erstens hat es dort im mittleren Westen schier unendlich viel fruchtbares und dabei günstiges oder sogar kostenloses Land gegeben. Außerdem haben gerade Wisconsin und Minnesota ein vertrautes Klima geboten. Kalter Winter, warmer Sommer. Wir daheim in Süddeutschland eben auch. Und mit Böden für Getreide- und Milchwirtschaft. Und natürlich haben die ersten Ankömmlinge heimgeschrieben und geschwärmt und damit auch andere zum Nachkommen bewegt. In Wisconsin war die Stadt Milwaukee so ein Zentrum. In Minnesota haben viele Bayern entlang des Minnesota Rivers Farmen gegründet. Und direkt einen German Belt hat's in Missouri entlang des Missouri Rivers gegeben. Mit Weinbau und Landwirtschaft wir in Süddeutschland.

Holledauer, Tanzbodenfeger, die Schuhpolka ist es gewesen und davor haben wir die Bezickelpolka gehört. Von den Tanzgeigern. 5 Minuten vor 8 ist schon wieder und wir haben es heute ein bisschen von den Beziehungen zwischen Bayern und den USA oder sagen wir mal zwischen Süddeutschland, Deutschland und den USA, weil dort in Amerika, in den USA, ist Nationalfeiertag heute, 4. Juli und viele, viele Menschen haben aus Europa ausgewandert, vor allem im 19. Jahrhundert, zwischen 1820 und 1920 haben es mehrere Millionen Menschen gewesen, die aus nur deutschsprachigen Ländern aus Europa in die USA ausgewandert haben und darunter eben viele Bayern. Ihre Traditionen haben es mitgenommen, eh klar, und bis heute findet man in den USA Trachtenvereine und Schützenvereine zum Beispiel. Der Schecksepp hat geschrieben, ein paar kämen, glaube ich, auf einer Gaufest demnächst, sind schon unterwegs. Und auch auf dem Münchner Oktoberfest kann man alljährlich Abordnungen aus solchen Vereinen aus den Staaten erleben. Das ist auch ganz lustig, dort auf dem Oktoberfest, meistens auf der Aldenwiesen, sitzen auf einmal ein paar Freunde aus den USA dabei mit Hut und Gamsbart und alles, was also ein Bayer halt braucht. Und apropos Oktoberfest, es kann natürlich nur eins geben, das Original in Minga. Aber Kopien davon gibt's weltweit. Und in den USA hat's gleich ein paar 100 Oktoberfeste. Kleine wie große. Und vor allem eben in diesen Gegenden, die wir vorhin als jene lokalisiert haben, wo speziell aus Bayern die Auswanderer hingekommen sind im 19. Jahrhundert, also im Mittleren Westen. Das bekannteste US-Oktoberfest ist das von Cincinnati. Das hat jährlich rund 500 bis 700.000 Besucher, liest man. Also ein Zehntel vom Original in Minga ungefähr. Eins der ältesten Oktoberfeste findet man in La Crosse im Mittleren Westen. Und dann natürlich auch das von Leavenworth im Bundesstaat Washington. Im Norden oben, wo der ganze Ort ja quasi eine bayerische Alpenkulisse ist. Der Ort ist bayerisch, hinten die Bergkante, die Alpen quasi. Und ein fränkisches Weinstädtchen in den USA ist Hermann in Missouri. Die haben am letzten Wochenende im März zum Beispiel ein Wurstfest. Dann haben sie im Mai ein Maifest, das so 1870 erstmals gefeiert worden ist dort. Und im Oktober gibt es natürlich ein Oktoberfest. Zudem hat der Weinbau dort auch touristische Bedeutung. Und komplett deutsch kann man sagen, ist Neu-Ulm oder New-Ulm in Minnesota mit Hermanns Denkmal, das dem im Teutoburger Wald nachempfunden ist. Und natürlich gibt es auch in Hermann ein Oktoberfest. Und bekannt ist diese Stadt auch als Christmas City, weil halt an Weihnachten ganz viel Weihnachtsschnickschnack dort in der Stadt ist. Und viele andere Orte gibt es natürlich mehr oder weniger deutsch, fränkisch, bayerisch. Alles dort in den USA mit all ihren entsprechenden bayerischen Festen. Und natürlich haben auch so manche unserer hiesigen Musikkapellen, also bayerische, fränkische Musikkapellen, schon ganz oft dort in den USA-Trend aufgespielt. Wer spielt jetzt auf? Amerikanisch heißt das Stück von Sachoratska Banda, die haben direkt bayerisch. Und unter Hartberger Musikanten hören wir mit der Westerndorfer Gaudi und Postwirt muss ich mit der Groovebox Polka. Ich sag's nochmal, weil heute darf ich. Let's go!

und der Hartberger Musikanten mit der Westerndorfer Gaudi. Und bevor wir jetzt gleich mit der Post wird, muss ich weitermachen. Und der Groovebox Brücker, ganz kurz nochmal der Hinweis, wer schreiben mag, studio@br-heimat.de. Da hat vor allem so dieses borisch-amerikanische Verbindungen interessieren. Der Tobi schreibt gerade, das gebe ich auch gern weiter, er hat jetzt gerade direkte Verbindungen. Schreibt uns ein gutes Thema heute im Feierabend. Aber weder bin ich aus Amerika, noch kenne ich jemand dort, der dort gerade zuhört. Aber ich grüße alle Girls, die gerade in den USA zuhören. Die Männer natürlich auch, schreibt er. Eine Anfrage noch, kannst du mir vielleicht helfen? Ich bin von Geburt an blind und würde gern Damen kennenlernen, die auch BR Heimat hören. Im besten Fall für eine Beziehung. Ich selber bin 37 Jahre alt, höre gerne gescheite Musik, unterhalte mich gern, gehe auch zum Klettern und darf mich über Mails von Damen, die mich kennenlernen wollen, sehr freuen. Gehen wir doch gern weiter. Früher hat es doch dieses Herzplatz hat nicht gekostet, aber vor 30, 40 Jahren mal eine Sendung. Im Bayerischen Rundfunk, im Radio, ich kann mich noch erinnern, ich weiß nicht mehr, was es geheißen hat, aber da ist auch so. So das Dating damals Dating ist nur über das Radio gegangen. Und darum gebe ich das gern so weiter. Also, es gibt ja mindestens ein paar Damen, die gern bei ihr Heimat hören. Und wer einen Tobi kennenlernen will, 37 Jahre alt, hört gerne eine gescheite Musik, also bei ihr Heimat, der schreibt einfach auch an studio@br-heimat.de. Und wer sonst in Amerika sitzt, soll sich ja ein bisschen eingrooven jetzt mit der Groovebox-Packer von der Postwirt-Musik.

Postwirt Musi mit der Groovebox Polka. Ja, heute darf schon mal ein bisschen grooven im Feierabend, wo in Amerika drinnen am 4. Juli heute die USA ihren Nationalfeiertag feiern, Unabhängigkeitstag. Und auch wenn die Vereinigten Staaten von Amerika seit 1776, seit 250 Jahren also, unabhängig sind von der englischen Krone, unterwandert haben sie bis heute von den Bayern. Seit dem 19. Jahrhundert haben wir gesagt, als hunderttausende Einwanderer eben auch aus Bayern ins Land gekommen sind, insbesondere in den mittleren Westen, und dort bis heute das Bild Deutschlands in den USA dermaßen prägen, dass der gemeine Ami gar nicht weiß, dass Bayern bloß ein Teil Deutschlands ist. Gut, der wichtigste ist schon klar. Aber weil umgekehrt viele amerikanische Soldaten seit dem Zweiten Weltkrieg auch akkurat in Bayern stationiert waren oder sind, prägt das Bayern-Bild natürlich schon noch zusätzlich nachhaltig. Dazu der Elvis hier in Bayern, Beckenbauer und Gerd Müller in den USA. Ich weiß nicht, ob man überhaupt noch mal erwähnen sollte, dass der derzeitige US-Präsident auch bayerische Wurzeln hat. Na, lieber nicht. Aber weißt du, wo zum Beispiel das größte BMW-Werk ist? Na, nicht in Dingolfing, sondern in South Carolina. Zumindest vom Ausstoß her und von der Fläche her. In Dingolfing, glaube ich, sind es ein bisschen mehr Mitarbeiter. Und die größte Raumfahrtnation, gleich nach Musk, ist Bayern. Also künftig.

Und Vollrade blechene Sorten oder blechene Saiten mit Bavaria Swing, Klarinettenmusik, Machel Edelmann haben wir gehört für den Wellnesskönig, Stück und die Kürbur-Polka von den Wegscheider Musikanten. Das ist auch witzig bei der Kürbur-Polka, da steht dann extra dabei im Lieferzettel sozusagen für das Stück Aussprache Kubub-Polka. Na, servus. Gut, aber dann wissen wir es ganz genau. Von den amerikanisch-bayerischen Beziehungen haben wir ja doch durchaus verflochten, haben wir schon gesagt, sehr viel Bayernhand in Amerika, in den USA, schon seit 150 Jahren. Die Nachfahren jetzt natürlich schon von denen, die damals ausgewandert haben, aber die Traditionen haben bis heute überlebt, vor allem das Oktoberfest, aber auch wichtige Wörter zum Beispiel. Eines der wichtigsten und bekanntesten Wörter im amerikanischen Englisch ist Brezel. Also Brezel. Siehst, ein bisschen Kultur haben es doch, die Amerikaner. Und von wem haben sie es? Von den Bayern. Sogar einen Maibaum gibt's. Einer, wenn nicht sogar der bekannteste außerhalb Bayerns, von dem in Rom abgesehen, der steht in New Ulm in Minnesota. Das ist ein ganz bekannter Maibaum. Und umgekehrt geht's natürlich auch. Also sehr viel Bayerisches ist in Amerika aufgeschlagen und umgekehrt haben wir natürlich in Bayern auch sehr viel von den Amerikanern übernommen. Jetzt nicht direkt in BR Heimat, außer Let's Go. Aber gibt auch schöne Musik, haben wir gerade gehört, die ein bisschen einen amerikanischen Groove hat. Auch was Schönes. Oder ich lese gerade, weil ich gerade Nachrichten geschaut habe, was in Bayern los ist, gerade der American Football wäre auch immer populärer bei uns und gerade sind die Munich Ravens in Tirol bei den Riders Tirol zu Gast. Das nur nebenbei. Ich würde bloß sagen, dass auch umgekehrt natürlich viele Verbindungen gibt und viele von dort zu uns kommen, ist die Jeans auch, wobei die auch wiederum erst aus Franken nach Amerika gekommen ist und dann ist es retour gegangen. Die Levi's oder Levi's Jeans und noch viele andere Dinge sowieso, von denen haben wir oft schon geredet im Radio. Wir hören den Kilian Kolonat und die Gruppe Tonart mit dem Stück Es Gerchler in Amerika.

Südtiroler Feiertagsmusik mit dem Toblacher Walzer. Ja, Feiertag steht uns bevor, Samstag auf die Nacht, morgen Sonntag und in Amerika enden sowieso der große Feiertag, heute 4. Juli, Nationalfeiertag, Unabhängigkeitstag. Und das, was wir jetzt gerade hören, die Wirtshausphilharmoniker, die spielen uns auf die Nacht 8 die Nachrichten zu, was dann wieder gewinnen im Feierabend. Das Stück heißt übrigens Connecting People, also Leid verbinden. Es darf uns so vieles mit aller Welt verbinden. Vor allem die Leute darf viel verbinden. Spinnen dann ja meistens nur die ganz oben und die machen dann die Leute narrisch, sei dort's was. An so einem Tag wie heute, 4. Juli, muss man und darf man sich direkt auch einmal wieder daran erinnern, dass uns eben auch mit den USA sehr viel Fröhliches und Liebenswertes verbindet. Mei, werden sich nachher schon wieder mal ausspinnen da hinten. Und auf der anderen Seite hinten auch. Kann so schön sein. Herrschaftszeiten. Good night, sagt der Markus Dremmel. Habe die Ehre.

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1: Um 20 Uhr mit Marlene Reichert. Erfurt. Der wiedergewählte AfD-Chef Chrupalla hat im Fall von Wahlsiegen seiner Partei in ostdeutschen Bundesländern bedeutende Änderungen bei der Arbeit der jeweiligen Verfassungsschutzämter in Aussicht gestellt. Seine Partei plane, jeweils den Innenminister zu stellen, sagte er dem Fernsehsender Phoenix. Dann werde man dafür sorgen, dass politische Parteien in Deutschland nicht mehr beobachtet werden können. Der Verfassungsschutz hat mehrere Landesverbände der AfD als gesichert rechtsextremistisch eingestuft. Chrupalla und Alice Weidel waren zuvor beim Bundesparteitag in Erfurt als Co-Vorsitzende bestätigt worden. Düsseldorf. Die Bundesregierung will laut Kanzler Merz noch im Juli einen Aktionsplan zur Bekämpfung von Sozialmissbrauch vorlegen. Für viele Kommunalpolitiker in Deutschland sei dies ein wichtiges Thema, sagte er beim Parteitag der nordrhein-westfälischen CDU in Düsseldorf. Mitte Juni hatte eine Sprecherin des Bundessozialministeriums bereits ein neues Kompetenzzentrum der Bundesagentur für Arbeit angekündigt, das gegen den Missbrauch von Sozialleistungen vorgehen soll. Berlin. In Deutschland sind zuletzt deutlich weniger Anträge auf Asyl gestellt worden. Das berichtet die Welt am Sonntag und beruft sich auf ein vertrauliches Papier der EU-Kommission. Demnach wurden im ersten Halbjahr gut 51.000 Asylanträge gestellt und damit 27% weniger als im gleichen Zeitraum des Vorjahres. Damit stehe Deutschland in Europa nur noch an vierter Stelle hinter Frankreich, Italien und Spanien. Nürnberg. In der Frankenhalle sind am Nachmittag knapp 1.300 neue Beamte der bayerischen Polizei vereidigt worden. Bei dem Festakt waren insgesamt etwa 7.000 Teilnehmende vor Ort, darunter zahlreiche Ehrengäste sowie Angehörige der Auszubildenden. Innenminister Herrmann bezeichnete die neuen Polizeibeamten als Beschützer unserer Demokratie. Eine vertrauenswürdige Polizei halte auch unseren Rechtsstaat stabil, so Herrmann. Zum Sport. Tennisspieler Alexander Zverev steht in Wimbledon im Achtelfinale. Nach seinem Sieg bei den French Open setzte er sich in London gegen den US-Amerikaner Marcus Giroux in 3 Sätzen durch. Bei der Tour de France hat der Däne Jonas Vingegaard den Auftaktsieg geholt. Der zweimalige Tour-Champion gewann das Mannschaftszeitfahren über 19,6 Kilometer in Barcelona vor Filippo Ganna aus Italien und Tadej Pogacar aus Slowenien. Der deutsche Fahrer Florian Lipowitz kam als Achter ins Ziel. Das Wetter in Bayern in der Nacht teils klar, teils wechselnd bewölkt und vereinzelt etwas Regen, Tiefstwerte 17 bis 10 Grad. Morgen und bis Dienstag wechselnd bis stark bewölkt, mit sonnigen Abschnitten gebietsweise etwas Regen, Schauern oder einzelnen Gewittern. Höchstwerte 21 bis 30 Grad. Soweit die Nachrichten. Es ist 20 Uhr und 3 Minuten.
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2: Herzlich grüß Gott beieinander an diesem Juliabend. Musi und Gesang aus einem Volksmusiktreffen in Freyung im Bayerwald erfreuen uns in dieser Stunde, zu der Sie Stefan Semhoff begrüßt. Musik in Bayern, die gleichnamige bayerische Landesausstellung, gab den Anlass zu einer zünftigen Zusammenkunft im Kursaal Freyung. Und wir lassen uns auch gleich reinspielen von einer jungen, schneidigen Besetzung aus Greinet, die Vierholzer Tanzlmusi mit der Sommerpolka. Viel Vergnügen dabei.

0: Musikalisch ausgebildet, verbindet dieses Quartett das Stipendium der Stiftung Yehudi Menuhin Live Music Now München. Und so ist aus dem gemeinsamen Bildungsweg etwas entstanden, was sich hören lassen kann und durchaus seiten kammermusikalischen Ansprüchen gerecht wird. Die Erwartungen der Musikfreunde zum Übermaß erfüllt haben die Gestalter der aktuell laufenden Bayerischen Landesausstellung Musik in Bayern, die bis 8. November zu sehen ist im Toniversum in Freyung. Ein Riesenthema, das es publikumsnah umzusetzen galt, berichten Jonas Schuster, wissenschaftlicher Mitarbeiter am Haus der Bayerischen Geschichte und der Leiter der Volksmusikakademie in Freyung, Roland Pongratz.
1: Musik ist was Lebendiges. Auch wenn die Musik vor 500 Jahren aufgeschrieben worden ist, wenn es heute gespielt wird, dann ist es lebendig. Und uns war eben sehr wichtig, dass wir möglichst viel Ton reinbringen. Das gelingt über Raumtöne, über Hörstationen. Wir haben um die 50 Hörstationen, wo man in einer Vertiefungsebene sich die Musik anhören kann. Weil Sie die Klarinetten angesprochen haben, wir haben ganze zwei. Das ist einerseits die von der Liesel Karlstadt, und dann eine von den allerersten Klarinetten weltweit, die in Nürnberg erfunden worden ist, aus dem Jahr 1711, glaube ich, umeinander, also frühes 18. Jahrhundert. Zu der können Sie aber auch einen Ton anhören. Also Sie hören, wie sich so eine Klarinette, also eine alte Klarinette anhören kann. Und das macht es, glaube ich, schon besonders. Wir wollten die Musik im Leben zeigen und ins Leben bringen.
2: Entscheidend ist immer, dass man rund um ein Objekt eine Geschichte erzählt, die die Leute verstehen können, auch wenn man von Musik bisher vielleicht keine Ahnung gehabt hat. Und in der Ausstellung funktioniert das ganz gut, weil man eben in diese Lebenswelt Musik machen, Musik hören, eintauchen kann und vielleicht dann versteht, warum ist es, wie es ist, warum tut es, wie es tut. Das war wichtig, wenn die Leute da rauskommen und haben das verstanden.

Die Rechtenthaler Polka, aufgespielt diesmal mit Bassklarinette von der Saitenkammer Musi, die richtige Erwiderung auf das Lied der Mesner Schläger Sängerinnen Ilse Oberneder, Margot Stoiber und Brigitte Naderhirn. Beim Volksmusikabend in diesen Tagen in Freyung kam auch eine Besetzung zum Zug, die trotz der vertrauten Anmutung der Instrumente insgesamt doch eher selten anzutreffen ist, Zither und Harfe, mit Feuchtspür umgesetzt langsame Landlerweisen von Sonja Petersamer und Roland Pongratz.

Musik in Bayern. Ein Volksmusikabend im Rahmen der heurigen Bayerischen Landesausstellung im Kursaal von Freyung. Das war das Quartett mit dem Namen Saitenkammermusi. Davor die junge Vierholzer Tanzelmusi unter der Leitung von Martin Schönberger an der Basstrompeten. Immerhin 7 Jahre sind schon benannt, die 7 junger Leute, die schon vor einigen Wochen beim Drumherum Volksmusikfest auf sich aufmerksam gemacht haben. Mit dem Wickerl-Bayerischen führt uns das Duo Petersammer-Pongratz jetzt hinein in die letzte Runden.

Mit dem Rotholzwalzer geht's wieder ganz gemütlich raus aus dem Kursaal in Freyung. Das war ein erster Schwung unserer Aufnahmen vom Volksmusikabend im Rahmen der Bayerischen Landesausstellung Musik in Bayern, die zurzeit in Freyung zu besuchen ist. Wir bedanken uns bei Roland Pongratz und Sonja Petersammer für die musikalische Auswahl und bei unseren BR-Kollegen Robert Schwering, Robert Hasler und Andi Wüst. Am Freitag in 2 Wochen, am 17. Juli, folgt Teil 2 dieser Veranstaltung um 19.05 Uhr hier auf BR Heimat. Stefan Semhoff bedankt sich bei Ihnen fürs Zuhören und sagt für heute für gut benannt.

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1: Die Nachrichten um 21 Uhr mit Marlene Reichert. Erfurt. Zehntausende Menschen haben sich an Protesten gegen den Bundesparteitag der AfD beteiligt. Laut Polizei nahmen rund 31.000 Menschen an Demonstrationszügen, Kundgebungen und Sitzblockaden teil. Die Bündnisse Zusammenstehen und Widersetzen, die dazu aufgerufen hatten, zählten sogar 50.000 Menschen. Die Polizei spricht nach dem ersten Tag des Treffens von weitgehend friedlichen Protesten. Demnach wurden 48 Straftaten gezählt. So hätten Demonstranten unter anderem versucht, eine Polizeiabsperrung zu durchbrechen und Polizisten anzugreifen. Auch Medienvertreter seien vereinzelt leicht verletzt worden. In der Messehalle Erfurt bestätigten die AfD-Delegierten das Spitzenduo Alice Weidel und Tino Chrupalla im Amt. Lampedusa. Papst Leo XIV. Hat der zehntausenden Migranten gedacht, die bei der Überfahrt nach Europa ertrunken sind. Bei einer Messe auf der italienischen Mittelmeerinsel Lampedusa sagte der Papst, die Toten in diesem Meer seien sowohl Opfer getroffener als auch ausgebliebener Entscheidungen. Allein in diesem Jahr starben bereits mehr als 1400 Migranten im Mittelmeer. Berlin. Die Bundesärztekammer hat die Pläne der Bundesregierung begrüßt, Alkohol, Tabak und gesüßte Getränke stärker zu besteuern, fordert aber noch weitergehende Schritte. Der Ärztekammer zufolge greift bei Alkohol die Beschränkung auf einzelne Produktgruppen zu kurz. Deshalb sollten sämtliche alkoholischen Getränke einschließlich Wein und Bier einbezogen werden, um Ausweichreaktionen zu verhindern und den Gesamtkonsum wirksam zu senken. München. Das Filmfest in der Landeshauptstadt hat die diesjährigen Preise verliehen. Der Cine Masters Award im internationalen Wettbewerb ging an das Drama von Scham und Geld. Regisseur Visa Murina erzählt darin von einer Familie in seinem Geburtsland Kosovo, die aus Geldnot vom Land in die Stadt ziehen muss. Den am höchsten dotierten Preis erhielt mit dem Cine Co-Pro Award die deutsche Co-Produktion der Coming-of-Age-Geschichte Strange River. Beliebtester deutscher Film beim Publikum wurde Helena Hufnagels Streifen Lieblingsmenschen, die außergewöhnliche Freundschaft von Agnes und Amir. Zum Sport. Tennisspieler Alexander Zverev steht in Wimbledon im Achtelfinale. Nach seinem Sieg bei den French Open setzte er sich in London gegen den US-Amerikaner Marcus Giroux in 3 Sätzen durch. Bei der Tour de France hat der Däne Jonas Vingegaard den Auftaktsieg geholt. Das Wetter in Bayern in der Nacht, teils klar, teils wechselnd bewölkt und vereinzelt etwas Regen, Tiefstwerte 17 bis 10 Grad. Morgen und bis Dienstag wechselnd bis stark bewölkt mit sonnigen Abschnitten, gebietsweise etwas Regen, Schauern oder einzelnen Gewittern. Höchstwerte 21 bis 30 Grad. Soweit die Nachrichten. Es ist 21 Uhr und 3 Minuten.
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2: Havidere und grüß euch zu Heimat, Brass und Co. Heute mit dem Tobi Böck und heute aus dem Biergarten, aber nicht aus dem Studio. Und heute bin ich auch nicht allein. Wir sind heute zu dritt. Wenn ihr jetzt sagt, nein, doch, oh, dann habt ihr recht. Genauso klingt jetzt auch der erste Titel von der Durnix-Musik und danach hören wir den Vierteljahrhundert-Dreiviertler vom Herbert Pixner. Und dann sage ich euch, wer heute mit dabei ist.

0: Das war der Vierteljahrhundert, drei Viertel vom Herbert Pixner bei Heimatbrass und Co. auf BR Heimat. Heute mit dem Tobi Böck, aber ich bin nicht allein. Wir sind heute zu dritt. Und zwar ist mit mir dabei die Birgit Thomas, meine liebe Kollegin, und der Andi Christel, der Wirtshaustester aus Wir in Bayern. Warum wir da sitzen, Birgit, magst du es mal kurz erzählen?
1: Ja, das war eine lustige Geschichte. Wir waren auf der Wirtshausreise in Rosenheim, der Tobi und ich, eigentlich quasi aus Recherchezwecken für Heimatbrass und Co. Wir wollten durch die ganzen Wirtshäuser durchrasen und wir sind aber nicht weit gekommen, weil wir sind genau da stehen geblieben den ganzen Abend, wo wir auf erst eingegangen sind, weil wir in so guter Gesellschaft waren. Es ist der Andi Christel dahergekommen und wir haben uns den ganzen Abend und quasi darüber hinaus, das darf man schon sagen, unterhalten und haben gemerkt, wir müssen uns wiedersehen.
0: Und eine sehr lustige Autorückfahrt gehabt. Andi, grüß dich, servus.
2: Grüß euch.
0: Andi, wir sitzen jetzt da im Biergarten und du als Wirtshaustester, warst du da schon mal für Wir in Bayern?
2: Also dieses Wirtshaus habe ich noch nicht vorgesteuert. Ich versuche natürlich die besten Wirtshäuser irgendwie vorzusteuern und gleichzeitig gibt es dann doch immer noch so Rückzugsorte, die man jetzt nicht jedem verzeihen muss.
0: Da hast recht. Du warst jetzt auf der Wirtshausreise. Wie hast du den Abend empfunden?
2: Ja, sensationell. Lenzi und die Burm haben gespielt. Ich bin großer Lenzi und die Burm-Fan. Und ja, mit euch war es auch ein Riesengaudi. Also wir haben uns vorher nicht gekannt, gell? Und haben dann zum Ratschen angefangen und dann hat der Wasserfall angefangen zu plätschern. Bei uns allen, glaube ich. Und irgendwann sind wir beseelt heimgefahren und haben Musik gehört.
0: Und wie du zu deinem Job als Wirtshaustester gekommen bist, das klären wir gleich. Und zwar nach Grüß dich gut, Frau Wirtin, mit der Kapelle Josef Menzel, dem Ariandelwalzer von den Rostbrunn-Musikanten und danach hören wir den Rainer Marsch von der Tegernseer Tanzelmusik.

0: Jetzt haben wahrscheinlich ganz viele Salzburger, die vielleicht mitgehört haben, mitgesungen. Das war der Rainer Marsch von der Degernseer Tanzmusik bei Heimat, Brass und Co. Ich sitze heute in der Lorda und zwar mit der Birgit Thomis, mit dem Andi Christel. Andi, wir haben ja vorhin schon gesagt, wir haben uns jetzt alle kennengelernt bei der Wirtshausrose in Rosenheim. Was bedeutet für dich die Musik im Wirtshaus? Ist das heute noch was Essentielles?
1: Naja, spielt auf jeden Fall eine Rolle. Ich glaube, immer wenn Musikanten zusammenkommen, musizieren, man gesellig am Tisch sitzt und sich austauscht, dann ist das natürlich alles nochmal besonderer, als wenn man jetzt einfach allein am Tisch hockt und sehr Schnitzel isst. Die Musik macht es zu was Besonderem, zu einem besonderen Abend auch. Und ich glaube, wir haben es bei der Wirtshausraus ganz gut gesehen. Also was Musik bedeuten kann in einem Wirtshaus, man tauscht sie aus, es bringt Leute zusammen und das ist wahnsinnig wichtig, finde ich nach wie vor.
0: Du als Wirtshaustester, warst du dann schon mal in einem musikantenfreundlichen Wirtshaus? Ich meine, in Bayern gibt es ja über 400 musikantenfreundliche Wirtshäuser, die dann wirklich auch ein Schildl vorne an der Tür haben, wo drauf steht musikantenfreundliches Wirtshaus. Das wird vom Bayerischen Landesverein für Heimatpflege und von der DEHOGA ausgeben und immer im Herbst prämiert. Man kann sich darum bewerben, aber warst du schon mal in so einem Wirtshaus, wo dann einfach spontan musiziert worden ist?
1: Ja, schon. Also ich war auch schon in Wirtshäusern, wo es geheißen hat, da hat sich irgendjemand beschwert und dann mussten die Strafe zahlen, weil es keine GEMA zahlt haben, bloß weil irgendjemand sein Quetschen auspackt hat quasi und gespielt hat. Gleichzeitig nimmt das ja immer mehr zu. Also auch in den Biergarten, wo wir gerade sitzen oder so, die freuen sich, wenn Musikanten vorbeikommen. Und gibt's doch einige, die musikantenfreundlich sind, sage ich.
0: Ja, und vor allem der Singer macht ganz viel aus. Wir haben es jetzt gerade im Hintergrund, fängt da auch Geigenmusik an zum Spielen. Das ist der Geigenstammtisch, der gerade

0: da ist. Birgit, aus Musikanten- und Musikantinnen-Perspektive, was bedeutet es, in einem Wirtshaus zu musizieren?
1: Ja, das ist natürlich super. Und es, man muss unterscheiden. Also man kann als feste Gruppen spielen, die jetzt fest zusammengeprobt ist und vielleicht sogar vom Wirt engagiert ist, um da zu spielen. Oder, wie wir es jetzt da im Hintergrund hören, als freier Musikantenstammtisch, dass man sagt, ich gehe da ganz allein hin, nur ich mit meiner Klarinette zum Beispiel und schaue mir, wer sonst noch da ist. Und da ist dann natürlich nicht alles so geschnirgelt, wie wenn man zusammengeprobte Gruppen ist, aber das lässt halt einfach den Freiraum, dass man sich ein bisschen ausprobiert und einmal über seinen eigenen zusammengeprobten Tellerrand ausschauen kann.
0: Und genau bei diesem Tellerrand schauen wir jetzt gleich, und zwar mit dem TV-Medley von der Panzelmusik, Premiere auf BR Heimat und danach die Amtsgerichtspolka für die Dachselwanger Musikanten.
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0: Die Amtsgerichtspolka für die Dachselwanger Musikanten, bekannt aus dem Königlich-Bayerischen Amtsgericht, einer TV-Serie aus den 70er Jahren vom ZDF damals. Heute sitzen wir im Biergarten, und zwar nicht nur ich, sondern auch die Birgit Thomis und der Andi Christel. Andi, jetzt bist du Wirtshaustester heute. Aber wie bist du zum Thema Wirtshaus gekommen? War das schon immer Teil von deinem Leben, das Wirtshaus?
1: Ich war jetzt nicht die hellste Kerze auf der Torte in der Schule. Ich muss aber sagen, dass ich im Wirtshaus aufgewachsen bin. Also meine Eltern haben ein Hotel gehabt und wir wurden dann schon recht früh quasi hinter den Schankbalken positioniert oder am Schankbalken positioniert und was Blumen gießen und so. Also tatsächlich voll Abend im Hotel, im Wirtshaus, fand ich damals überhaupt nicht cool. Mittlerweile muss ich sagen, man hat halt den Umgang mit Menschen dadurch gelernt und deswegen hat man auch keine Scheu mehr, wofür ich meine Eltern mittlerweile sehr dankbar bin tatsächlich. Und habe dann meine Ausbildung in der Gastronomie gemacht. Bin dann irgendwann nach München und habe dann 13 Jahre auf dem Oktoberfest bedient, was mir alles Weitere so ermöglicht hat.
0: Das ist jetzt wie lange her?
1: Also vor 20 Jahren habe ich angefangen. Ich war damals, glaube ich, mit der Jüngste. Ich glaube, ich war dann 19 oder so.
0: Es ist ja wirklich so, wie du es vorhin gesagt hast. Ich habe ja zeitlang ausgeschenkt. Man lernt dadurch Menschen ganz gut einmal lesen auch und kennen und kann, glaube ich, dann eine gewisse Menschenkenntnis, die man entwickelt. Aber auf der Wiesn, glaube ich, ist das nochmal viel heftiger.
1: Ja, auf der Wiesn erlebst du jeden Tag irgendwas, was du noch nie in deinem Leben erlebt hast. Zum Thema Musik auch. Also mir gefällt die Musik, die da gespielt wird. Was die meisten Leute überhaupt nicht realisieren, ist es eigentlich jeden Tag das gleiche Line-Up oder die Setlist. Das heißt, jeden Tag zur gleichen Zeit kommt das gleiche Lied. Und wenn du dann immer im gleichen Zelt arbeitest und die gleiche Band spielt, dann kann es sein, dass du schon 5 Jahre auf der Wiesn arbeitest und irgendwann um 1 Uhr mittags da stehst und es kommt irgendein Polka oder so und du denkst jetzt, welches Jahr haben wir? Was habe ich eigentlich die letzten 5 Jahre gemacht? Also du fühlst dich wie bei täglich grüßt das Murmeltier. Und das war brutal.
0: Aber juckt es dir manchmal in die Finger, dass du sagst, das darf ich nochmal gern machen?
1: Ja, jedes Jahr. Also wirklich, ich fühle mich, wenn ich auf Wiesn gehe als Gast, völlig nutzlos, überflüssig und ich merke halt eigentlich sofort an Schenke und Biernausdrang, weil dieses, das klingt jetzt ein bisschen cheesy, aber du flüchtest dich rein in eine Parallelwelt und die gibt's einfach nur einmal im Jahr und das ist in München und deswegen liebe ich die Wiesn so.
0: Also das heißt, du warst dann schon immer, wenn Wiesn war, auf Don't Stop Me Now. Jetzt muss es auf jeden Fall losgehen. So heißt der Titel, den wir gleich von den jungen Punker Danzl muss ich hören. Davor aber Didi Di vor die Gasgeber und Durin Dobi, danach von Lenzi und die Burm.

0: Lenz und die Burm, dürre nicht obi. Heute Heimatbrassen Co. aus dem Biergarten mit der Birgit Thomas und dem Andi Christel. Andi, die Lenz und die Burm sind ja auch gute Freien von dir, gell? Wie ist das passiert?
1: Ich war einfach nur Fan oder Gast beim Heimatsound-Festival. Da habe ich die live gesehen. Und dann habe ich mir nach dem Konzert gedacht, ich war gern der beste Freund, weil der Lenz einfach so eine sympathische Art hat. Und dann habe ich ihn irgendwann kennengelernt und jetzt sind wir gute Freunde.
0: So einfach ist es. Jetzt haben wir ja vorhin schon darüber geredet, dass du auf dem Oktoberfest bedient hast in der Breirosel vor 20 Jahren, 13 Jahre lang. Wie bist du dann zum Wirtshaustester geworden?
1: Ich war in Indien und habe mich da aus dem Internetcafé bei alle Radiostationen beworben, weil ich vorher Kellner war und ich mir dachte, wenn ich von meiner Weltreise wieder zurückkomme, die ich mir durch die Wiesen finanziert habe, dann mag ich irgendwas anders machen. Und ich wollte jetzt schon immer zum Radio. Das war so ein Traum. Und dann habe ich Bewerbungen geschrieben, dann habe ich natürlich nur Absagen gekriegt, auch vom BR. Weil in der Bewerbung stand dran, servus, ich bin der Andi, ich habe zwar keine Ahnung von Radio, aber ich darf meinen Arsch aufreißen, um für euch zu arbeiten. Und über Umwege und jahrelange Praktika bei anderen Radiostationen bin ich dann irgendwann beim BR gelandet. Und dann hat's Telefon gelitten und dann hat's geheißen, wir haben gehört, du kennst dich mit der Gastro ganz gut aus, magst du Wirtshausexperte werden? Und dann habe ich gesagt, ja, das klingt ja witzig. Dann haben sie gesagt, ja, das ist aber schon schwer und mit die Wirte und die sind auch nicht immer einfach. Dann sage ich, ja, komm mal aus Wirtshaus raus, passt schon. Ja, dann müssen wir mal ein Casting machen. Und dann habe ich gesagt, ja, wer ist denn da noch bei dem Casting? Und dann haben sie gesagt, ja, du bist der Einzige und dann hat das passt.
0: Der Erfolg gibt dir ja auch recht, du machst es ja auch gut. Hat's schon mal ein Wirtshaus gegeben, wo du gesagt hast, da gehe ich jetzt hin, das wird super und war es dann enttäuscht? Du musst nicht sagen, wer es war.
1: Also enttäuscht war ich nie, weil wie gesagt, eine Daseinsberechtigung hat jedes Wirtshaus. Ich war aber mal in einem Wirtshaus tatsächlich. Das gehört zu den 3, die ich vielleicht nur mal vorstellen darf, beziehungsweise das gibt es ja nicht mehr. Aber ich weiß nicht, was da mit der Wirtin los war. Also die haben eine Rieslingsuppe gekocht, in der war 1 Liter Riesling auf 2 Portionen. Also das war recht voll. Und dann weiß ich noch, dass wir zum Schluss dort gekocht sind und dann hat die irgendwie mental abgebaut und irgendwann, also der Koch war dann da gehockt und sie war neben dort gehockt und irgendwann hat sie gesagt, ist das scheiß Kamerateam eigentlich immer noch da? Und dann sagt der Koch so, ja, die sitzen noch neben dir. Und dann habe ich mir gedacht, okay, ich finde trotzdem, weißt, jeder, der sich das heutzutage antut, eine Gastronomie zu machen und in der Früh aufsteht und auf Nacht zusperrt, wir müssen einfach dankbar sein, dass es irgendjemand macht. Und dann gibt es halt welche, die sind günstiger, dann gibt es welche, die sind teurer, aber wir haben immer nur die Wahl, gehen wir hier, wo gehen wir hier? Und tatsächlich habe ich 130 Wirtshäuser, kein Wirtshaus ist wie das andere. Es ist immer wieder neu, immer wieder spannend.

0: Das war Satisfy My Soul bei Heimatblass & Co. auf BR Heimat. Satisfy My Soul gibt es dann Übergang zum Wirtshausexperten.
1: Ja, zum Wirtshaus-Tipp auf jeden Fall. Also seit ich diesen Job angetreten bin vor 7 Jahren oder so, habe ich mir vorgenommen, dass ich immer junge bayerische Bands oder unbekannte Künstler unterstütze und mir Lieder raussuche, mir dann die Instrumentals zuschicken lasse von der Band und dann lege ich das immer unter die Wirtshaus-Tipps. Und es ist dann immer so halbjährlich wechselig, die Songs dann, und die freuen sich dann, und die Kapelle so und so war mit dem Song quasi auch schon mal Wirtshaus-Tipp-Musi.
0: Deswegen passt ihr eigentlich so gut zu Heimatblass & Co. Bei uns geht es ums ganz Gleiche. Wir wollen junge Gruppen unterstützen und denen auch Plattform geben. Aber wir, und das frage ich mich wirklich, wie hältst du die dann in Form? Weil, also, du kriegst ja da nicht nur ein Gericht präsentiert, sondern mehrere. Und die isst du ja alle auf. Geh mal davon aus.
1: Genau, wir essen die auf. Wir zahlen die auf, wie gesagt. Mittlerweile teile ich die immer mit meinem Kameramann. Da muss ich nicht das Ganze essen. Das heißt, wenn die Nadel auf der Waage wieder nach oben schnellt und ein bisschen mehr da draufsteht, dann heißt es wieder Sport machen und ein bisschen weniger essen.
2: Gibt es eigentlich auch irgendwas, was du nicht magst oder was nicht isst oder was dir nicht schmeckt?
1: Also prinzipiell mag ich fast alles. Ich brauche jetzt keine Lakritze. Aber auch ein gutes Beispiel ist zum Beispiel Kutteln. Genau, und da gab es eben ein Wirtshaus, die sind bekannt für ihre Kutteln. Da hießen die aber fränkische Kalamari. Und wenn du Kutteln in Himbeeressig über Nacht einlegst zum Beispiel, dann verlieren die diesen Kuttelgeschmack. Und dann hat er die einfach paniert und frittiert, mit Remoulade serviert, und dann schmeckt es tatsächlich wie Kalamari. Und so kann ich Kutteln dann auch essen.
2: Meine Gäste spielen mit mir immer Humpa Humpa. Das funktioniert ganz einfach. Ich sag Hump, du sagst?
1: Tja.
2: Schnelle Fragen, schnelle Antworten. Bist du bereit?
1: Fangen wir an.
2: Wir probieren es einfach. Die erste Frage ist ganz klassisch. Lieber ein Schweinsbraten oder lieber ein Salat mit Hähnchenstreifen?
1: Hätte ich mich entscheiden müssen, ein Schweinsbraten.
2: Lieber 5-Sterne-Restaurant oder lieber Dorfwirtshaus?
1: Dorfwirtshaus, definitiv.
2: Wenn du Besuch kriegst und der ist dir richtig wichtig und du weißt nicht, was die Person gern isst, was kochst du dann?
1: Kaspressknödel, weil Kaspressknödel mag, glaube ich, jeder. Und ich habe einmal auf einer Alm gearbeitet und ich habe ein super gutes Kaspressknödel-Rezept. Und es kommt immer gut an.
2: Wenn du kochst...
0: Ich darf mir gern selber schon mal einladen, übrigens.
2: Ja. Das warten wir dein nächstes Mal. Ein Instrument, das du gern richtig gut kindertatzt?
1: Gitarre, weil ich spiele, glaube ich, seit 20 Jahren kann es immer noch nicht gescheit.
2: Eine Musikgruppe, bei der du gern mitspielen darfst?
1: Beim Angelpartyorchester.
2: Schön. Und welches Instrument?
1: Ich glaube, wenn man damit spielt, dann muss man mehrere Instrumente beherrschen. Von dem her wahrscheinlich einfach Gitarre.

0: So klingt Heimatbrass & Co. auf BR Heimat. Und wenn jetzt auf Durchschau geht, ist die Stunde schon fast wieder rum. Andi, an dich noch eine letzte Frage oder Birgit auch an dich die letzte Frage. Was bedeutet Heimat für euch? Birgit, magst du vielleicht das Erstes?
1: Heimat ist für mich da, wo ich überall hinfinde, ohne dass ich ein Navi brauche.
0: Ah, das ist schön. Das ist ein Wohlfühlsatz. Andi?
2: Also, Heimat, dass da was gefallen ist, oder heißt es auch immer? Ich meine, ich bin in Garmisch aufgewachsen, in Schrobenhausen geboren, habe lange Zeit irgendwie am Chiemsee gewohnt. Also, ich habe nicht so dieses klassische Heimatsgefühl, sondern für mich machen das die Menschen tatsächlich, die mir das Gefühl von Heimat geben. Und das kann überall sein. Ich habe Lederhosen aus Berchtesgaden, ich kriege jetzt gestickte Hosentrager aus dem Isartal, mein Hut ist vom Tegernsee. Also, das ist alles ein bisschen zusammengeschustert und das gefällt mir halt so super, dass man eben nicht nur dazugehört mittlerweile, weil man die richtige Tracht hat oder weil man das richtige Auftreten hat, sondern es müsste sich mehr dadurch, man ist weltoffener und selbst der Haferlschuhmacher vom Samerberg spielt irgendwelche Jazzstückerl aus Frankreich. Das finde ich einfach cool, weil es offener macht und weil es sorgt, solange man offen auf die Leute zugeht und kein Arschloch ist.
0: Ja, es ist so.
2: Sagen darf, passt es.
0: Schöner, glaube ich, kann man die Sendung nicht beenden. Lieber Andi, liebe Birgit, vielen lieben Dank, dass ihr da wart. Vielen lieben Dank, Birgit, dass du mit moderiert hast. Und vielen lieben Dank, Andi, dass du bei uns zu Gast warst. Was hören wir jetzt als Letztes? Ich glaube, was ganz gut passt, auch zu dem Festivalpublikum, was wir haben, sind die Fexer mit dem Flügelhornzauber. Vielen lieben Dank nochmal. Und ja, ich hoffe, dass wir uns ganz bald wieder sehen.
2: Danke euch, merci.
0: Dann auch an euch ein herzliches Danke fürs Zuhören. Schön, dass ihr dabei wart. Bis zum nächsten Mal bei Heimatbrass & Co., sagt der Tobi Böck. Pfiat euch.

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1: Um 22 Uhr mit Marlene Reichert. Erfurt. Der wiedergewählte AfD-Chef Chrupalla hat im Fall von Wahlsiegen seiner Partei in ostdeutschen Bundesländern bedeutende Änderungen bei der Arbeit der jeweiligen Verfassungsschutzämter in Aussicht gestellt. Seine Partei plane, jeweils den Innenminister zu stellen, sagte er dem Fernsehsender Phoenix. Dann werde man dafür sorgen, dass politische Parteien in Deutschland nicht mehr beobachtet werden können. Der Verfassungsschutz hat mehrere Landesverbände der AfD als gesichert rechtsextremistisch eingestuft. Chrupalla und Alice Weidel waren zuvor beim Bundesparteitag in Erfurt als Co-Vorsitzende bestätigt worden. Düsseldorf. Die Bundesregierung will laut Kanzler Merz noch im Juli einen Aktionsplan zur Bekämpfung von Sozialmissbrauch vorlegen. Für viele Kommunalpolitiker in Deutschland sei dies ein wichtiges Thema, sagte er beim Parteitag der nordrhein-westfälischen CDU in Düsseldorf. Mitte Juni hatte eine Sprecherin des Bundessozialministeriums bereits ein neues Kompetenzzentrum der Bundesagentur für Arbeit angekündigt, das gegen den Missbrauch von Sozialleistungen vorgehen soll. Stade. Nach den tödlichen Schüssen auf 6 Menschen in einer Jugendhilfeeinrichtung hat es in den niedersächsischen Orten Stade und Garbsen weitere Gedenkveranstaltungen gegeben. In Stade schlossen sich viele Menschen am Nachmittag einem stillen Trauermarsch an. Zuvor war in Garbsen in einer interreligiösen Andacht der Opfer gedacht worden. Die 6 Menschen waren am Montag mutmaßlich von einem 45-Jährigen im Zusammenhang mit einem Sorgerechtsstreit getötet worden. Nürnberg. In der Frankenhalle sind am Nachmittag knapp 1300 neue Beamte der bayerischen Polizei vereidigt worden. Bei dem Festakt waren insgesamt etwa 7000 Teilnehmende vor Ort, darunter zahlreiche Ehrengäste sowie Angehörige der Auszubildenden. Innenminister Herrmann bezeichnete die neuen Polizeibeamten als Beschützer unserer Demokratie. Eine vertrauenswürdige Polizei halte auch unseren Rechtsstaat stabil, so Herrmann. Zum Sport. In der Fußball-Weltmeisterschaft hat Marokko als erste Mannschaft das Viertelfinale erreicht. Das Team setzte sich mit 3:0 gegen WM-Gastgeber Kanada durch. In knapp einer Stunde kämpfen dann auch Frankreich und Paraguay um den Einzug in die nächste Runde. Tennisprofi Alexander Zverev steht im Achtelfinale von Wimbledon. In Runde 3 des Londoner Rasen-Grand-Slam-Turniers besiegte der Hamburger den US-Amerikaner Marcus Giroux in 3 Sätzen. Das Wetter in Bayern. In der Nacht teils klar, teils wechselnd bewölkt und vereinzelt etwas Regen. Tiefstwerte 17 bis 10 Grad. Morgen und bis Dienstag wechselnd bis stark bewölkt mit sonnigen Abschnitten, gebietsweise etwas Regen, Schauer und einzelne Gewitter. Höchstwerte 21 bis 30 Grad. Soweit die Nachrichten. Es ist 22.03 Uhr.
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1: Um 23 Uhr mit Marlene Reichert, Erfurt. Zehntausende Menschen haben sich an Protesten gegen den Bundesparteitag der AfD beteiligt. Laut Polizei nahmen rund 31.000 Menschen an Demonstrationszügen, Kundgebungen und Sitzblockaden teil. Die Bündnisse Zusammenstehen und Widersetzen, die dazu aufgerufen hatten, zählten sogar 50.000 Menschen. Die Polizei spricht nach dem ersten Tag des Treffens von weitgehend friedlichen Protesten. Demnach wurden 48 Straftaten gezählt. In der Messehalle Erfurt bestätigten die AfD-Delegierten das Spitzenduo Alice Weidel und Tino Chrupalla im Amt. New York. Zum 250. Jahrestag der Unabhängigkeit der USA hat Vizepräsident Vance Kritik an den Vereinigten Staaten zurückgewiesen. An Bord eines Kampfschiffes im New Yorker Hafen sagte er, man werde heute einige kleine, aber laute Stimmen hören, die wie besessen von nationalen Unvollkommenheiten der USA sprechen. Dabei würden sie das Wesen Amerikas missverstehen. Zur Feier des Unabhängigkeitstages sind große Segelschiffe aus mehr als 20 Ländern in den Hafen eingelaufen. US-Präsident Trump will auf der National Mall in Washington einen Auftritt im Stil einer Wahlkampfveranstaltung samt dem, so wörtlich, größten Feuerwerk der Welt abhalten. Caracas. In Venezuela steigt die Zahl der bestätigten Todesopfer infolge der schweren Erdbeben immer weiter. Bisher seien fast 3000 Leichname geborgen worden, teilte die Interimsregierung mit. Die Zahl der Verletzten wird mit rund 16.600 angegeben. Fast genauso viele verloren ihr Zuhause bei den Beben. Stuttgart. Nach dem Brand in einer Lagerhalle auf einem Großmarkt ist die Zerstörung immens. Laut einer Polizeisprecherin könnte der Schaden mindestens im zweistelligen Millionenbereich liegen. Verletzt wurde demnach aber niemand. Zeugen hatten gestern am späten Abend den Brand in der baden-württembergischen Landeshauptstadt gemeldet. Die Flammen sind mittlerweile unter Kontrolle. Zum Sport. Tennisprofi Alexander Zverev hat das Achtelfinale von Wimbledon erreicht. In Runde 3 des Londoner Rasen Grand Slam Turniers besiegte der Hamburger den US-Amerikaner Marcus Giron in 3 Sätzen. In Barcelona hat der Däne Jonas Vingegaard die erste Etappe der Tour de France gewonnen. Und bei der Fußball-WM steht Marokko nach einem 3:0-Sieg gegen Gastgeber Kanada als erster Viertelfinalteilnehmer fest. Das Wetter in Deutschland vom Norden und Osten bis in die Mitte heute Nacht bewölkt und regional nass, sonst meist klar. Tiefstwerte an Niederrhein und Main nahe 20, im Allgäu um 10 Grad. Morgen nur gelegentlich Sonnenschein, dazu teilweise kräftige Schauer und Gewitter. An der See um 20, im Markgräflerland über 30, in den kommenden Tagen sommerlich warm und wechselhaft.
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Servus und herzlich willkommen zu unserer Juli-Ausgabe eurer heißgeliebten Brettlspitzen auf BR Heimat. Bei uns heißt es heute, passend zur schönsten Jahreszeit im Jahr und den nahenden großen Ferien, Sommerfreuden pur. Dieses Motto gilt für uns aber nicht nur in Sachen Brettelkunst, sondern vor allem auch in puncto Dialekt. Denn Sommer wie Winter feiern wir seit Anbeginn der Brettelspitzen den Dialekt in allen Klangfarben Bayerns. Wir starten mit einem passenden Statement aus meiner Heimat, der Oberpfalz. Viel Spaß mit den Bauernseufzern aus Deining.

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Der schönste Dialekt, selbstbewusst beschrieben von und mit dem Bauernseufzern. 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Viel Spaß!

Liebe, Lust und Sommerfreuden pur mit dem grandiosen Trio JFM aus unserer rot-weiß-roten Nachbarschaft auf unserer Hofbräuhausbühne. Mit ganz viel Lebensfreude und Satire starten die Brettlspitzen auf BR Heimat heute in den Sommer. Jetzt gleich auch mit unseren lieben Kolleginnen und Kollegen aus dem Ländle. Sie stehen mit uns gemeinsam auch wieder am 24. und 25. Juli auf der Bühne im Hofbräuhaus. Denn auch an diesen Tagen produzieren wir eine neue TV-Folge. Viel Spaß mit den legendären, schrillen Fehlerperlen und ihrer mehr als berechtigten Frage: Warum gibt es keinen Mann auf Zalando?

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Stimmung und Sommerfreuden pur mit unseren beiden Münchner Hoberfeldtreibern Nico Sücker und Leon. Auch sie stehen Ende Juli mit auf der Hofbräuhausbühne zu unseren neuen Fernsehproduktionen. Und wenn im Sommer die Temperaturen nach oben gehen, steigt in den Nächten natürlich auch die Lust auf Tanzveranstaltungen unter freiem Himmel. Wie wär's denn jetzt gleich mal mit einem Schweinetango? Unsere unterfränkischen Freunde von Hasten Taste for Me laden dazu ein. Viel Vergnügen!

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Geh, schau doch nicht so beiß, bekundeten humorvoll unsere wunderbaren Kolleginnen von den Kühnhauser Klappstier. Für böse Schauen bleibt bei uns in der Brettelspitzenfamilie niemals Zeit, denn da wird lieber gesungen, bis dass die Lungenflügel pfeifen. Schließlich ist Singen positive Lebensenergie in Reinkultur und diese gilt es zu transportieren. Das tut jetzt auch unsere Barbara Preis aus Bischofsmais. Das Ganze obendrein mit einem unverblümten und unmissverständlichen Outing.

Unsere Granden aus dem Bayerwald, Tom und Basti. Sie gehören wie viele andere zu den großen Entdeckungen und Talenten, die wir in den vergangenen 14 Jahren fördern durften. Seit 2012 präsentieren wir in jeder Folge grandiosen Nachwuchs aus der Brettl-Szene. Die Brettlspitzen, das darf man mit Fug und Recht sagen, sind dafür die Plattform schlechthin in diesem Genre. Beispielgebend dafür war vor allem die Couplet AG, die vor weit über 30 Jahren das Feld der Volkssängerei in Bayern wieder neu bestellte. Aktuell auf Tour mit dem preisgekrönten Jubiläumsprogramm Favoriten, unter anderem im Schlachthof München zu erleben, gibt es nun hier auf BR Heimat einen legendären Klassiker für alle Couplet AG-Fans und solche, die es werden wollen.

0: Das unerreichte Erfolgsrezept unserer Brettlspitzen ist vor allem die einzigartige Mischung der Zutaten, bestehend aus Wirtshauscouplets, Originalen, Satire, Volkssängerei, Kabarett, Szenen, aber auch witzige Monologe. So wie von unserem Brettlspitzen-Familienmitglied Martin Frank. Viel Spaß mit seinem Bekenntnis.
1: Das Klatschen wird einer gleich vergehen, weil ich möchte ein Tabuthema ansprechen. Das ist auch nicht einfach für mich, aber ich wurde vor kurzem von einer älteren Dame sexuell belästigt. Am Friedhof. Ja, wirklich, ja, ich muss leider aushören, es war doch letzten Sommer unfassbar heiß und es hat ewig nicht geringt. Jetzt habe ich jeden Vormittag ans Grab gemessen und gegessen. Und unterm Gießen merke ich vor mir, wie mir die Dame vom Nachbargrab wie sie immer so anlacht. Gell, aber nicht ausladen, eher so einladen, so. Immer, hey, hat sie einen Durst? Und dann die Dame am anderen Grab, habe ich dann aufgeklärt, sagt sie von mir, pst, junger Mann, Sie gießen falsch. Sag ich, was, wie kann ich denn falsch gießen? Ja, Sie haben die Düse verkehrt rum. Die Düse ist doch bei uns am Friedhof der Sigrid-Code. Sag ich, da was? Der Sigrid-Code. Pass es auf, wir junge Leute, wir wischen mal auf Tinder, ob er die Alten dran an der Gierst kann. Ja, schauen Sie her, wenn die Düse nach unten gerichtet ist und das Wasser so lätschert ausrinnt, dann heißt es, oh mei, der Mann ist gestorben, ich muss trauern, lasst mir alle meine Ruhe. Aber wenn die Düse nach oben gerichtet ist, dann darfst du laufen. Ja. Ich sag es Ihnen seit diesem Tag, ich düse nur noch ohne Düse. Wirklich. Also, nein, also ich gieße nur noch ohne Düse. Das heißt offen für alles. Aber da muss. Ja, Sie. Hallo. Was ist denn jetzt? Da muss man doch informiert sein. Da gehört doch schon ein Schild draußen aufgestellt vom Friedhof, wo draufsteht: Achtung, heute läufige Rentner. Sie, das muss man wissen. Sie, nur mal rein Interesse halber. Wenn hier irgendjemand im Saal so um den 1. August geboren wurde, jetzt gängen Sie mal 9 Monate zurück. Was war denn da? Allerheiligen.
0: Frauen waren ja früher rar auf Bayerns Brettlbühnen. Herausragend dabei waren unter anderem zum Beispiel die Kathi Brechtl, Ida Schumacher, Liesl Karlstadt oder Bally Brill. Mittlerweile hat sich das dank der Brettlspitzen aber grundlegend geändert. Wir freuen uns nun auf ein grandioses Damenquartett aus Moosburg, das seine Karriere bei uns startete. Viel Vergnügen mit Auf Zeiten!

Auch Operetten, Couplets und Gassenhauer finden bei uns ihren Niederschlag. Danke an die zauberhafte Andrea Jörg aus dem Allgäu und Daniel Gutmann aus Niederösterreich. Beide gehören seit Langem zu unserer großen, einzigartigen Brettlspitzenfamilie und feiern stets Triumphe bei ihren Auftritten im Hofbräuhaus. Daniel Gutmann steht übrigens auch am 24. und 25. Juli mit auf der Bühne bei unseren kommenden TV-Produktionen. Satirische Sommerfreuden pur in Sachen Couplets sind auch in Jengen im Allgäu daheim. Hier kreieren Marion und Wolfgang gemeinsam wunderbare neue Lieder für uns. Eine Kostprobe davon gibt es jetzt. Viel Spaß mit dem Duo Tfilsers.

beste Stimmung und das passende Lied gut von unseren jungen Brettelspitzenfamilienmitgliedern aus dem Ötscherland. Danke Tristan und David. Mit unseren Brettelspitzen sind wir übrigens in den nächsten Wochen und Monaten auch wieder live unterwegs. Zu erleben unter anderem heute Abend in Sünzhausen bei Freising, in Engelsberg bei Altötting, Parkstetten bei Straubing, in Dorfen und am 28. August erstmals die Brettelspitzen live in einer TV-Aufzeichnung in Volkach am Main. Das natürlich in Premium-Besetzung, unter anderem mit Volker Heißmann, Viva Voce, Marion Schieder, Tobi Probst, die Couplet AG, Maximilian Meyer sowie Nico Sücker und Leon. 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Ebenso natürlich auch die Infos zum Kartenvorverkauf für alle TV-Aufzeichnungen der Brettelspitzen im Hofbräuhaus. Wir machen jetzt aber nochmal einen Ausflug in die Brettelwelt der 1950er Jahre mit einem Klassiker von Piron und Knapp, legendär interpretiert von Conny und die Sonntagsfahrer. Viel Vergnügen!

Sommerfreuden pur hieß es heute in unserem Brettelspitzen auf BR Heimat. Unsere gemeinsame Stunde ist fast schon wieder vorbei, in der ihr hoffentlich genauso viel Spaß hattet wie wir hier im BR Heimatstudio. Bevor ich mich aber von euch verabschiede, singen wir natürlich nochmal miteinander. Den Text kennt ihr ja längstens. O, wie herrlich ist das Leben, o, wie schön ist doch die Welt. In diesem Sinne, alles Gute für euch, einen wunderbaren Start in den Juli, vor allem gesund bleiben oder werden, bis in 4 Wochen auf BR Heimat oder irgendwo live in Bayern und am Sonntag, den 26. Juli um 20.15 Uhr unsere große brandneue Sommerausgabe im BR Fernsehen. Euer Jürgen Kirner. Servus!

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1: Um 24 Uhr mit Marlene Reichert. Erfurt. Tino Chrupalla und Alice Weidel stehen weitere 2 Jahre der AfD vor. Der Bundesparteitag in Erfurt hat Weidel mit gut 81% im Amt bestätigt, während Chrupalla auf etwa 70% kam. In ihren Reden hatten beide zuvor einen Machtanspruch für die Partei formuliert. Der Parteitag wurde wie erwartet von umfangreichen Protesten begleitet. Laut Polizei waren rund 31.000 Demonstranten in Erfurt unterwegs. Die Veranstalter zählten sogar rund 50.000 Teilnehmer. Die Polizei sprach von weitgehend friedlichen Demonstrationen. Heute wird der Parteitag fortgesetzt. Berlin. Die Bundesregierung will nächstes Jahr neue Schulden von über 200 Milliarden Euro aufnehmen, zieht sich aber dennoch auf einem Sparkurs. Das Finanzministerium erklärte, die Bundesregierung habe einen strikten Konsolidierungskurs eingeschlagen. Demnach werden in allen Ministerien Einsparungen von 1% umgesetzt. Außerdem kürze man Finanzhilfen und Steuervergünstigungen und treibe grundlegende Reformen in den Sozialversicherungen voran. Beschlossen wird der Haushalt erst Ende November vom Bundestag. Bis dahin sind noch zahlreiche Änderungen zu erwarten. Lampedusa. Papst Leo XIV. Hat der Zehntausenden Migranten gedacht, die bei der Überfahrt nach Europa ertrunken sind. Bei einer Messe auf der italienischen Mittelmeerinsel Lampedusa sagte der Papst, die Toten in diesem Meer seien sowohl Opfer getroffener als auch ausgebliebener Entscheidungen. Allein in diesem Jahr starben bereits mehr als 1400 Migranten im Mittelmeer. Berlin. Bundeskanzler Merz hat US-Präsident Trump zum 250. Jahrestag der Unabhängigkeit der USA gratuliert. Wie das Kanzleramt mitteilte, betonte Merz bei einem Telefonat mit Trump die besondere Verbundenheit zwischen Deutschland und den Vereinigten Staaten. Zu dem Jubiläum finden in den USA zahlreiche Paraden statt. In Washington mussten Teile der Feierlichkeiten allerdings wegen extremer Hitze abgesagt werden. Zum Sport. Tennisprofi Alexander Zverev hat das Achtelfinale von Wimbledon erreicht. In Runde 3 des Londoner Rasen-Grand-Slam-Turniers besiegte der Hamburger den US-Amerikaner Marcus Giron soeben in 3 Sätzen. In Barcelona hat der Däne Jonas Vingegaard die erste Etappe der Tour de France gewonnen. Und bei der Fußball-WM steht Marokko als erster Viertelfinalteilnehmer fest. Das Team besiegte am Abend Gastgeber Kanada mit 3:0. Das Wetter in Deutschland von Norden und Osten bis in die Mitte heute Nacht bewölkt und regional nass, sonst meist klar. Tiefstwerte an Niederrhein und Main nahe 20, im Allgäu um 10 Grad. Am Tag nur gelegentlich Sonnenschein, dazu teils kräftige Schauer und Gewitter. Soweit die Nachrichten, es ist 0:03 Uhr.

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1: Um 1 Uhr mit Gabriela Kühne. Die AfD-Chefs Weidel und Chrupalla sind auf dem Bundesparteitag in Erfurt als Vorsitzende bestätigt worden. Weidel erhielt gut 81%, Chrupalla etwa 70. Damit geht Weidel deutlich gestärkt aus den Wahlen hervor, wie Dagmar Schlichting in Erfurt erklärt.
2: Sie liegt deutlich vor Co-Parteichef Chrupalla und hat auch noch etwas besser abgeschnitten als bei der Wahl vor 2 Jahren. Damals hatte sie mit 80% noch hinter Chrupalla gelegen. Daher war es ihr heute wichtig, die Kräfteverhältnisse wieder umzukehren. Wie sehr die Partei hinter Weidel steht, wurde auch bei den Bewerbungsreden der beiden deutlich. Vor allem, als es um die Energie- und Migrationspolitik ging. Da traf Weidel den Nerv der Delegierten, als sie erklärte, dass die AfD wieder zurück zur Atomkraft kehren wird und zu Öl und Gas. Und dass sie die Grenzen dicht machen wird.
1: Die USA feiern heute ihr 250-jähriges Bestehen. In Washington ist die Unabhängigkeitserklärung zu besichtigen, die am 4. Juli 1776 unterzeichnet wurde. Die geplante große Parade in der Stadt wurde wegen extremer Hitze abgesagt. US-Präsident Trump plant aber eine umstrittene Kundgebung, begleitet von militärischen Darbietungen, Flugshows und einem riesigen Feuerwerk. Trump-Kritiker haben Proteste angekündigt. Im Iran haben tausende Menschen am Beginn der Trauerfeiern für den ehemaligen obersten Führer Ayatollah Khamenei teilgenommen. 6 Tage lang soll die Leiche Khameneis an verschiedenen Orten im Iran und im benachbarten Irak aufgebahrt werden. Die Trauerfeierlichkeiten gelten auch als Machtdemonstration. Vor mehr als 4 Monaten war der Machthaber bei einem Luftangriff im Irankrieg von den USA getötet worden. Khamenei hatte die Islamische Republik 37 Jahre lang mit brutaler Härte geführt. Die Feuerwehr hat einen Brand auf dem Stuttgarter Großmarkt nach mehr als 16 Stunden weitgehend löschen können. Die Brandbekämpfung habe sich schwierig gestaltet wegen der teilweise einsturzgefährdeten Gebäude, teilte ein Feuerwehrsprecher mit. Was das Feuer ausgelöst hatte, ist noch nicht bekannt. Die Kriminalpolizei hat die Ermittlungen aufgenommen. Die gesamte Nacht über soll eine Brandwache der Feuerwehr vor Ort sein. Laut Polizei könnte sich der Schaden auf einen mindestens 2-stelligen Millionenbetrag belaufen. Das waren die Nachrichten. Das Wetter in Deutschland. Im Norden und Osten viele Wolken und Regen, im Süden und Südwesten gering bewölkt bis klar und trocken, 18 bis 10 Grad. Tagsüber im äußersten Südwesten länger Sonne, meist trocken, sonst Wolkenschauer und vereinzelte Gewitter, 19 Grad auf Sylt bis 31 Grad im Breisgau. Am Montag und Dienstag im Norden windiges Schauerwetter. Es ist 1.03 Uhr.
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1: Um 2 Uhr mit Gabriela Kühne. Beim AfD-Parteitag in Erfurt sind die Vorsitzenden Weidel und Chrupalla wiedergewählt worden. Trotz Protesten konnte die Zusammenkunft pünktlich starten. Markus Preis aus Erfurt dazu, welches Signal die AfD mit dem Parteitag senden will.
2: Erfolge in Sachsen-Anhalt und Mecklenburg-Vorpommern, die sind hier bei vielen schon ganz selbstverständlich eingepreist. Man spricht schon von der nächsten Bundestagswahl. Tino Chrupalla hat gesagt, das sei hier, Zitat, ein Harmoniekongress. Und deshalb gibt es auch keine kontroversen internen Debatten. Thüringens Landeschef Höcke zum Beispiel, der wollte ja eigentlich dafür sorgen, dass womöglich künftig auch frühere Mitglieder der rechtsextremen NPD in die AfD eintreten können. Aber auf so eine Diskussion hatte die Partei keine Lust und hat das Thema um ein Jahr vertagt.
1: Nach Telefonaten mit den Konfliktparteien ist US-Präsident Trump offenbar bereit, im Ukraine-Krieg erneut zu vermitteln. Kreml-Berater Ushakov teilte mit, in einem Telefonat mit Russlands Präsident Putin habe Trump seine Bereitschaft bekräftigt, sich für ein schnelles Ende der Kämpfe einzusetzen. Dieses Angebot habe Trump im Zusammenhang mit dem anstehenden NATO-Gipfel in Ankara gemacht. Auch der ukrainische Präsident Selenskyj erklärte, dass er ein sehr gutes Telefongespräch mit Trump geführt habe. Entscheidend dafür, den Krieg zu beenden, sei die amerikanische Entschlossenheit, so Selenskyj. Im Iran haben tausende Menschen am Beginn der Trauerfeiern für den ehemaligen obersten Führer Ayatollah Khamenei teilgenommen. 6 Tage lang soll die Leiche Khameneis an verschiedenen Orten im Iran und im benachbarten Irak aufgebahrt werden. Vor mehr als 4 Monaten war der Machthaber bei einem Luftangriff im Irankrieg von den USA getötet worden. Khamenei hatte die Islamische Republik 37 Jahre lang mit brutaler Härte geführt. Frankreich steht im Viertelfinale der Fußball-Weltmeisterschaft. Die Mannschaft setzte sich im Achtelfinale mit 1:0 gegen Paraguay durch. Aus dem ARD-WM-Team Michael Küster.
3: Frankreich hat sich schwer getan mit den Defensivkünstlern aus Paraguay. Am Ende reichte ein verwandelter Foul-Elfmeter von Superstar Kylian.